0: Schön nach, denn seit dieser Woche erfüllen wir die wieder und vielleicht ab morgen, am Montag in der Morgenshow, vielleicht schon euren Wunsch. Wie ihr mitmacht, klären wir gleich nach 3 Hits am Stück. Rockset sind am Start, Ellie Goulding und das hier ist Martin Garrix und Repeat It. Ich bin Sven Sandbote.
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0: Die sind auch in der Nacht immer wieder sehr gut zu hören. Roxette, It Must Have Been Love, kommt gut in den Sonntag. Ja, auch heute ist der Sommer wieder richtig gut mit am Start. Sommer Ende September, wenn der nochmal dabei ist, dann nehmen wir das natürlich sehr gerne mit. Wobei Alexandra, die setzt da noch einen drauf. Für sie geht's nämlich auf die Insel.
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0: Alexandra hat sich beim Wunscherfüller nämlich eine VIP-Clubnacht auf Ibiza klar gemacht. Während ihr euch schon mal auf die 28 Grad maximal heute an diesem Sonntag freuen dürft, bekommt Alexandra nochmal eine volle Ladung Sommer. Ibiza, VIP-Clubnacht und dazu Musik von Medusa und James Hype. Und der Plan ist natürlich total super, ne? Kleine Verlängerung des Sommers und vielleicht klingelt ja das Telefon ab Montag auch bei euch, denn wir sind ja wieder als Wunscherfüller unterwegs und machen euch jeden Tag happy. Auf der Homepage, da findet ihr zum einen eine Wunschliste mit Konzerten, mit Gutschein oder Kursen, Tauchen zum Beispiel. Oder falls ihr so richtig Puls haben wollt und Lust habt, mal den Adrenalinpegel so richtig nach oben zu schießen, dann macht doch einen Fallschirmsprung. Schaut es euch einfach mal an, die Liste. Und falls ihr einen ganz speziellen Traum habt, der nicht in der Liste auftaucht, auch kein Problem, schreibt ihm euren Wunsch ganz einfach. Egal, was ihr haben wollt oder erleben wollt, wir machen es möglich.
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0: Das Wetter.
1: Heute Nacht sind nur vereinzelt so ein paar Wolken unterwegs. Dafür wabert bis zum Morgen hier und da so ein bisschen Nebel durchs Land bei 11 bis 7 Grad. Den brutzelt die Sonne allerdings nachher recht zügig weg. Dann gibt's viel Sonnenschein, nur wenige Wolken. Und die Temperaturen, die sind echt sommerlich unterwegs. Bis zu 28 Grad erwarten euch.
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2: Zurzeit liegen uns keine Meldungen vor. Wir wünschen allen unterwegs gute Fahrt.
1: Es gibt neue Musik von Miley Cyrus, die gönnen wir uns gleich ganz entspannt nach Cyril und Stumblin' In für die Nacht. Sven Sandbote ist hier. Grüß euch!
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1: Ich bin Tine Klimach. Außenminister Wadephul sieht nach seinem Gespräch mit dem russischen Kollegen Lavrov weiterhin große Differenzen bei den Bemühungen um ein Ende des Ukraine-Kriegs. Dem ZDF sagte er, sein Angebot zur Deeskalation sei in Moskau bislang nicht auf offene Ohren gestoßen.
2: Mir war es wichtig, klarzumachen, dass Deutschland derartige Dinge wie den Drohnenangriff in Leipzig nicht akzeptiert, dass das eine Eskalation ist, die nicht akzeptabel ist. Und ich habe Russland klar gewarnt, nicht so weiterzumachen. Wir können uns verteidigen, wir können uns wehren, das werden wir auch tun. Ich habe ihm angeboten, zu deeskalieren, insbesondere auch mit Blick auf die Situation in der Ukraine, aber das hat noch keine offenen Ohren gefunden.
1: Ob es weitere Gespräche geben wird, liegt im Wesentlichen in russischer Hand, so Bundesaußenminister Wadephul. Die SPD stemmt sich gegen Reformpläne von CDU-Gesundheitsminister Lindemann bei der Pflege. Wenige Tage vor dem Kabinettstermin kündigt SPD-Fraktionschef Mirsch in der Bild an, ein reines Kürzungspaket mache die SPD-Bundestagsfraktion so nicht mit.
3: Die Pflegekassen schlagen Alarm. Das Geld reicht hinten und vorne nicht. Darum will die Regierung sie noch stärker als jetzt entlasten. Am Mittwoch will Gesundheitsminister Lindemann seine Pläne im Kabinett vorlegen. Doch das könnte an der SPD scheitern. Denn die fordert strukturelle Reformen und dass sich Privatversicherte stärker beteiligen. Der aktuelle Vorschlag sei vor allem ein Kürzungspaket. Die SPD wirbt außerdem nach wie vor für einen Preisdeckel für Pflegende in Heimen. Denn die müssen aktuell im Schnitt fast 3.400 Euro im Monat aus eigener Tasche dazu zahlen. Thomas Bremser, Nachrichtenredaktion.
1: Papst Leo hat bei seinem Frankreich-Besuch in Paris eine Messe mit rund 800.000 Menschen gefeiert. Zuvor wurde das Oberhaupt der katholischen Kirche bei einer Fahrt im Papamobil über den Champs-Élysées von einer großen Menschenmenge bejubelt. Am Nachmittag reiste der Papst weiter zum Wallfahrtsort Lourdes. Zum Sport. Die deutsche Fußballnationalmannschaft bestreitet heute Abend ihr erstes Heimspiel unter dem neuen Bundestrainer Jürgen Klopp. Gegner im ausverkauften Augsburger Stadion ist Griechenland. 3 Tage nach dem 1:1 zum Auftakt der Nations League gegen die Niederlande strebt Klopp mit der DFB-Auswahl seinen ersten Sieg an.
4: Das Wetter.
5: Stellenweise ist es neblig, bei Werten um 16 bis 10 Grad. Später bekommen wir einen Mix aus Sonne und Wolken und es wird heiß. Bis zu 28 Grad sind drin. Regnen wird es erstmal nicht.
4: NRW Verkehr.
6: Zurzeit liegen uns keine Meldungen vor. Wir wünschen allen unterwegs gute Fahrt.
5: Taylor Swift ist mit neuer Musik wieder zurück. Da hören wir gleich natürlich rein. Natascha Wittmark hier, hallo.
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5: Und gleich heißt in diesem Fall nach 3 Songs. Will.i.am und Britney Spears spiele ich euch. Elton John, Candle in the Wind. Und den Anfang macht, ihr hört es schon, Dua Lipa mit Houdini.

0: Was hat sie jetzt gesagt? Britney Bitch. Zusammen mit Will I Am, Scream and Shout. So, jetzt hören wir die einzig wahre Taylor Swift. Die ist nach ihrer Hochzeitspause wohl offiziell wieder im Studio zurück. Ihr letztes Album, das ist ja schon ein Jahr her, The Life of a Showgirl. Das ist in Taylor Swift-Zeiten gemessen ja eine Ewigkeit. Wahrscheinlich hat er einfach die Hochzeitsplanung viel Zeit in Anspruch genommen. Naja. Also ein Jahr, das ist für die meisten Musiker ja eine normale Zeitspanne, aber Taylor Swift, die haut ja sonst einen Song nach dem anderen raus. The Life of a Showgirl, das hatte sie ja auch so nebenher geschrieben, ne, während sie auf Welttournee war. Danach kam nichts musikalisch von ihr, abgesehen natürlich von ihrem musikalischen Beitrag für Toy Story 5. I remembered I loved you. Jetzt hat sie aus dem Nichts die Deluxe-Version ihres letzten Albums, also von The Life of a Showgirl, veröffentlicht mit 4 neuen Songs drauf. Und einen davon hören wir jetzt, Patient Zero. Die Idee zu dem Song ist bei einem Austausch mit ihren Freundinnen entstanden, erzählt sie.
1: One of my friends told us that she...
2: Eine Freundin hat erzählt, dass sie angerufen wurde von einer neuen Freundin ihres Ex-Freundes, die wissen wollte, ob sie auch schon die gleichen Erfahrungen mit diesem Typen gemacht hat. In unserer Gruppe hat direkt jeder angefangen, ähnliche Storys zu erzählen. Ich habe mich also gefragt, ob ich einen Song dazu schreiben kann, aus der Perspektive der Ex, die durch all das schon mal durch musste. So ist Patient Zero entstanden und ich bin sehr stolz drauf.
1: And so that's what I did and Patient Zero is the result and I'm really proud of it.
0: Und den hören wir jetzt. Das ist Patient Zero von Taylor Swift.
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0: Wetter.
1: Die Temperaturen liegen aktuell zwischen 16 und 10 Grad. Dazu ist es stellenweise neblig. Später wird es dann sommerlich heiß. Bis zu 28 Grad sind drin. Und dazu bekommen wir viel Sonne. Nur wenige lockere Wolken schieben sich vor die Mahl.
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2: A52 Mönchengladbach-Düsseldorf zwischen Kreuz Nersen und Karst Nord. 5 Kilometer Stau, 11 Minuten Zeitverlust. Wir wünschen allen unterwegs gute Fahrt.
1: So, und wir springen direkt wieder in unsere Playlist, passend zur Tages- bzw. Nachtzeit. Und für alle, die jetzt noch wach sind, ist das Turn the Lights Off von Ketto.
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0: Tiffany Harris mit Vertigo. So, gleich hört ihr 50% Reggae und 50% Irish Folk. Gentleman und Michael Patrick Kelly im Duett mit Wildfire spiele ich euch.
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1: Ich bin Tine Klimach. Russlands Außenminister Lavrov hat den europäischen Staaten vor den Vereinten Nationen vorgeworfen, Friedensverhandlungen über die Ukraine zu behindern. Europa tue alles, um eine politische Lösung zu verhindern, so Lavrov. Zugleich kündigte er an, Russland werde seinen Krieg gegen die Ukraine fortsetzen und seine militärischen Ziele erreichen. Welche Rechte haben Kundinnen und Kunden, wenn das T-Shirt beim ersten Tragen reißt oder das Spielzeug schnell den Geist aufgibt? Das sollen sie schneller als bislang erkennen können. Ab heute müssen dafür in der ganzen EU 2 einheitliche Labels verwendet werden.
2: Es gibt jetzt 2 neue Labels, die beim Kauf von Konsumgütern die Kunden über ihre Rechte informieren sollen. Das eine ist das sogenannte Gewährleistungslabel. Das wird nicht an dem Gegenstand angebracht, den man kauft, sondern es wird überall an der Wand oder neben der Kasse zu sehen sein, mit einer Menge Text. Der klärt unter anderem darüber auf, dass es in der EU eine Gewährleistung von mindestens 2 Jahren gibt. Außerdem gibt es künftig ein sogenanntes Garant-Label. Das sieht man, wenn der Händler ohne zusätzliche Kosten mehr als 2 Jahre Garantie gibt. Aus Brüssel, Dieter Ebeling.
1: Milch, Joghurt und Quark könnten bald schon wieder teurer werden. Erste Gespräche über die Preise der sogenannten weißen Linie laufen bereits, bestätigte der Milchindustrieverband der Deutschen Presseagentur. Hintergrund ist unter anderem der Klimawandel.
3: Trinkmilch, Joghurt, Quark und Co. Die Nachfrage nach Milchprodukten boomt und Grund ist unter anderem der Proteinhype. Gleichzeitig ist das Angebot knapper geworden. Die Dürre im Sommer und der befürchtete starke El Niño-Effekt lassen die Lieferungen einbrechen. Derzeit liegt der Milchpreis auf einem 5-Jahrestief. Preiserhöhungen seien daher durchaus angebracht, heißt es aus der Branche. Auch die Landwirte drängen auf Preisanpassungen. Sie verweisen darauf, dass die hohen Kosten für Dünger, Energie und Treibstoff ihre Betriebe schon länger erheblich belasten. Tanja Wagner, Nachrichtenredaktion.
1: Zehntausende Menschen haben in Madrid für das Recht auf Wohnen und gegen Zwangsräumungen demonstriert. Der Protest stand unter dem Motto »Keine weitere Marie Carmen« und richtete sich vor allem gegen die Zwangsräumung einer 87-Jährigen, die nach 70 Jahren aus ihrer Wohnung in der spanischen Hauptstadt vertrieben worden war. Das Innenministerium sprach von rund 25.000 Teilnehmern, die Veranstalter vom Mieterverband von 300.000.
4: Das Wetter.
5: Dann noch brauchen wir eine Jacke draußen. 16 bis 10 Grad sind's. Später reicht dann T-Shirt. Bis zu 28 Grad bekommen wir heute in der Spitze. Dazu einen Mix aus Sonne und Wolken und es bleibt trocken.
4: NRW Verkehr.
6: A52 Düsseldorf-Mönchengladbach zwischen Schiefbahn und Kreuz Nersen. Dichter Verkehr, 10 Minuten Zeitverlust. Wir wünschen allen unterwegs gute Fahrt.
5: Wir gehen jetzt in die 80er hier mit Talk Talk, It's My Life ist das für euch.
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0: so ein bisschen französischen Flair hier rein. Rund 450.000 Menschen aus ganz Europa pilgern nach NRW in den nächsten Tagen. Genauer gesagt nach Düsseldorf. Da treten ja die Backstreet Boys 10-mal auf. Beziehungsweise jetzt nur noch 8-mal, weil 2 Konzerte, die waren ja jetzt schon. Der Kollege Sascha Fassbender war auch da und hat mal getestet, wie textsicher ihr seid.
1: So, und ich starte etwas und ihr, und das ist das Gute, macht in der Gruppe den Rest. Das heißt, man hört gar nicht, wie gut oder schlecht es ist.
2: Hätte ich mir das gewusst, hätte ich nicht mitgemacht.
1: Also, every

0: Boah, stark. Desire, guck mal, eine bleibt standhaft. Noch einmal. I want it
1: that way. Back streets back. Also Klassik scheinen alle zu sitzen. Ihr seid gut aufgestellt, würde ich sagen. Heute Abend ist ja schon das nächste Konzert der Backstreet Boys in Düsseldorf.
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0: Das Wetter.
1: Stellenweise ist es neblig, bei Werten um 16 bis 10 Grad. Später bekommen wir einen Mix aus Sonne und Wolken und es wird heiß. Bis zu 28 Grad sind drin. Regnen wird es erstmal nicht.
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2: Zurzeit liegen uns keine Meldungen vor. Wir wünschen allen unterwegs gute Fahrt.
1: Wir können schon mal eure Cowboy-Stiefel umschnallen. Shaboozy mit seiner neuen Single Cowgirl spiele ich euch. Gleich nach Samba mit Homewrecker.
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1: Ich bin Tine Klimach. München ist der deutsche Olympiakandidat für 2036, 2040 oder 2044. Die bayerische Landeshauptstadt setzte sich auf der Mitgliederversammlung des Olympischen Sportbunds gegen Köln-Rhein-Ruhr durch. Auch zur Freude von Bayerns Ministerpräsident Söder. Er sehe die Bewerbung als absolute Chance für Deutschland.
2: Es ist was Historisches und wir wollen alles geben, damit wir am Ende gemeinschaftlich als Deutschland, als Partner für Nord, für Süd, für Ost und West am Ende uns als ein Land präsentieren. Das ist unser Ziel und dafür wollen wir arbeiten und danke für das Vertrauen.
1: Jetzt muss München im internationalen Auswahlverfahren des IOC bestehen. Die erste Vorauswahl für die Vergabe der Sommerspiele 2036 soll im März abgeschlossen sein. Die EU stellt mehr als 700 Millionen Euro für Vertriebene in Teilen Afrikas sowie von Krisen betroffene Menschen weltweit bereit. Das kündigte EU-Kommissionspräsidentin Ursula von der Leyen in einer Videobotschaft an. Mit dem neuen Paket würden vertriebene Gemeinschaften in ganz Afrika unterstützt, sowie die Gemeinschaften, die sie aufnehmen. Außerdem werde die Nothilfe für Menschen aufgestockt, die von Kriegen im Nahen Osten und in der Ukraine betroffen sind, so von der Leyen. Papst Leo hat im Stadtzentrum von Paris eine große Messe mit 800.000 Teilnehmern gefeiert. Das Oberhaupt der katholischen Kirche wurde auf seiner Fahrt mit dem Papamobil von einer riesigen Menschenmenge bejubelt.
3: Der Andrang und die Begeisterung für den Papst im sonst eher kirchenkritischen Frankreich waren einfach überwältigend. Schon viele Stunden vor der Ankunft des Kirchenoberhauptes strömten Zehntausende ins Zentrum der französischen Hauptstadt. Auf den Jubel entlang der Straßen folgten dann Einkehr und Andacht während der Messe im XXL-Format. In seiner Predigt rief Leo XIV. Die Menschen zu Gottvertrauen und zur Weitergabe des Glaubens auf. Auch aus Deutschland angereiste Gläubige befanden sich unter den Besuchern. Aus Paris, Michael Evers.
1: Überschwemmte Straßen, Stromausfälle, abgesagte Flüge. Ein heftiger Sturm zieht mit starken Winden und Regen über den Nordosten der USA. Zehntausende Menschen waren in mehreren US-Bundesstaaten ohne Strom. Allein in New York sollen 35.000 Haushalte davon betroffen sein. Dort wurde außerdem ein Mann von einem umstürzenden Baum tödlich verletzt, wie US-Medien berichteten. Im Flugverkehr wurden zahlreiche Ausfälle und Verspätungen gemeldet.
4: Das Wetter.
5: Die Temperaturen liegen aktuell zwischen 16 und 10 Grad. Dazu ist es stellenweise neblig. Später wird es dann sommerlich heiß. Bis zu 28 Grad sind drin. Und dazu bekommen wir viel Sonne. Nur wenige lockere Wolken schieben sich vor die Mahl.
6: NRW Verkehr. A52 Mönchengladbach-Düsseldorf zwischen Kreuz-Nersen und Karst-Nord. 2 Kilometer Stau, 11 Minuten Zeitverlust. Wir wünschen allen unterwegs gute Fahrt.
5: Gleich gehen wir in die 90er mit Savage Garden. Vorher spiele ich euch noch Regard mit Ride It und Tampa City mit Self-Aware. Ich bin Natascha Wittmark. Einen schönen guten Morgen an diesem frühen Sonntag.
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0: Zum Mond und wieder zurück geht's hier mit Savage Garden. An diesem sehr, sehr frühen Sonntag. Also ich weiß ja nicht, was ihr heute vorhabt. Aber ich weiß, wo ihr unseren Hannes Höfer auf jeden Fall nicht finden werdet. Im Fitnessstudio.
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2: Gibt's eigentlich einen Hygienebeauftragten im Fitnessstudio? Kerder legen ja die meisten alles ab, was sie irgendwann mal gelernt haben. Also direkt vom Affenfelsen an die Hantelbank. Ich bin vom Muskelaufbau direkt in den Immunsystemaufbau übergegangen. Ja, an einer Hantel findest du ja mehr Viren als auf dem Lebendtiermarkt in Wuhan. Da wird die komplette Körperhygiene von den eigenen vier Wänden in die Fitte outgesourced. Ich lag da gerade auf so einer Yogamatte, hab ums Überleben gekämpft. Und kein Meter von meiner Rübe puppelt sich da irgendeine Influencerin die Flusen aus den Füßen. In der Umkleide, da wurde es erst richtig wild. Ne? Da wurde sich rasiert, die Nägel geschnitten und alles ausgedünstet, weil keine Miete zahlt. Ich bin da durch eine Wolke Schweiß-Proteinfurz gegangen, überdeckt mit Brun und Nani for Man. Ich war völlig benebelt von dem Dunst. Auf einmal bombe ich unfreiwillig das Fotoshooting vom Ganzkörperspiegel vom Bodybuilder-Verein Herne Süd. Hast ja gar keinen Bock mehr. Und dann gehst du nach Hause und irgendwie fühlst du dich ja trotzdem unfitter als vorher, weil Selbstzweifel, die haben ja keine Inkubationszeiten. Die haben bei mir direkt zugeschlagen. Und als ich mich wieder aufrappeln wollte, wieder hinzugehen, da hat dann der grippale Infekt bei mir angeklopft, den ich mir von irgendeinem Gerät abgewischt habe. Also immer dran denken, Leute. Regeneration ist extrem wichtig. Und wenn ich die richtig beherrsche, gehe ich auch wieder ins Fitnessstudio.
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0: Wetter.
1: Ja, noch brauchen wir eine Jacke draußen. 16 bis 10 Grad sind's. Später reicht ein T-Shirt. Bis zu 28 Grad bekommen wir heute in der Spitze. Dazu einen Mix aus Sonne und Wolken und es bleibt trocken.
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2: Zurzeit liegen uns keine Meldungen vor. Wir wünschen allen unterwegs gute Fahrt.
1: Einen schönen guten Morgen, Natascha Wittmark hier. Wir schauen gleich mal, was es Neues so zum Streamen gibt.
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0: Oft wird ja über deutsche Serien und Filme gemeckert. Bei 4 Blocks, da waren sich aber die Kritiker doch weitestgehend einig, ist richtig, richtig gut. Nach 3 Staffeln war dann aber Schluss, dachten wir. Jetzt gibt's aber doch eine Zugabe auf HBO Max mit 4 Blocks Zero. Film- und Streaming-Experte Jörg Albrecht.
1: Ja, das klingt nach einer kalorienreduzierten Version von 4 Blocks. Das Zero steht aber dafür, dass die Serie quasi ins Jahr Null zurückspringt. 4 Blocks hat ja in der Gegenwart gespielt. Hauptfigur und Familienclan-Boss Ali Toni Hamadi lebt da bereits 26 Jahre in Berlin-Neukölln. Und jetzt erfahren wir etwas über seine Anfänge in den 1990er Jahren. 4 Blocks Zero ist also ein Prequel, das die Vorgeschichte der Hamadis erzählt.
2: Wir haben neue Spieler in der Stadt. Die bauen sich hier was auf. Und wir machen's kaputt.
3: Neukölln gehört uns.
1: Die Serie beginnt mit der Rückkehr von Tonis Onkel Ibrahim nach Neukölln. Jahrelang saß der im Libanon im Knast. In Berlin soll Ibrahim jetzt nicht nur einen Auftragsmord begehen. Der Onkel hat auch große Pläne, bei denen ihm Toni zur Seite stehen soll.
4: Wir dürfen nicht die Kontrolle verlieren.
0: 4 Blocks war ja eine Serie, die schonungslos hart, aber auch ziemlich glaubwürdig war. Kann das Prequel denn da mithalten?
1: Kann es definitiv. Auch 4 Blocks Zero zeichnet sich durch eine absolut treffsichere Milieubeschreibung aus. Es geht also nicht nur um Clankriminalität, sondern auch um Themen wie Familie, Rassismus und das soziale Umfeld in Neukölln. Vor allem aber ist es wieder eine knallharte Serie geworden, die trotzdem vermeidet, die Gewalt in irgendeiner Weise zu glorifizieren. Also ein richtig starker Nachklapp zu 4 Blocks.
0: Also einen Daumen hoch gibt's für 4 Blocks Zero. Viel Spaß beim Gucken.
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1: Ich bin Tanja Wagner. Russlands Außenminister Lavrov hat den europäischen Staaten vor den Vereinten Nationen vorgeworfen, Friedensverhandlungen über die Ukraine zu behindern. Europa tue alles, um eine politische Lösung zu verhindern, sagte Lavrov in New York. Zugleich kündigte er an, Russland werde seinen Krieg gegen die Ukraine fortsetzen und seine militärischen Ziele erreichen. Russland führt seit mehr als 4,5 Jahren einen Angriffskrieg gegen das Nachbarland. Die Pflegekassen ermahnen die SPD, die angekündigte Pflegereform nicht zu blockieren. Nicht zu handeln wäre fatal, sagte der Chef des Kassenspitzenverbands Blatt der deutschen Presseagentur. Die Pflegereform müsse jetzt in den Deutschen Bundestag.
2: Die Kassen der Pflegeversicherung sind leer und bis Ende des Jahres ganz, so der Kassenspitzenverband. Gesundheitsminister Lindemann will 8 Milliarden Euro im nächsten Jahr einsparen. Das ist Teil der Pflegereform. Aber da will die SPD nicht mitmachen. Fraktionschef Mirsch sagte klar, man wolle kein reines Kürzungspaket. Die Reform müsse Pflege als gesellschaftliche Aufgabe begreifen. Deshalb müssten dazu auch Privatversicherte ihren Beitrag leisten. Er erwarte konkrete Vorschläge. Tine Klimach, Berlin.
1: Bundeskanzler Merz hofft nach der Entscheidung für München als deutschen Olympiakandidaten den Zuschlag zu bekommen. Olympia gehöre nach Deutschland, schrieb Merz bei X. München hatte sich im Zweikampf gegen die Regionen Köln-Rhein-Ruhr klar durchgesetzt.
3: Kurze Wege, eine kurze Anreise zu den Wettkämpfen und dass über 50% der Sportarten im Olympiastadion stattfinden sollen. Mit diesem Konzept hat München überzeugt. Die Region Köln-Rhein-Ruhr hingegen hat eine Absage kassiert. Über 50 Jahre nach den letzten Sommerspielen wollen also nicht nur die Münchnerinnen und Münchner die Spiele wieder in der Stadt, sondern auch der DOSB. Aus München, Pia Wegner.
1: Die Verbraucherzentralen fordern ein einheitliches, einfaches Fahrpreismodell im gesamten öffentlichen Personennahverkehr. Die Chefin des Bundesverbands POP verwies auf das Deutschlandticket. Wer in Deutschland Bus und Bahn nutzt, brauche ein Tarifsystem, das überall gleich funktioniert. Gelegenheitsnutzer stünden aber weiterhin vor einem unübersichtlichen Flickenteppich aus Verbundgrenzen, Tarifzonen und Ticketangeboten. Und das waren die Nachrichten mit Tanja Wagner.
0: Das Wetter.
4: Heute stören nur wenige Wolken, oft kommt die Sonne raus, dazu 24 bis 28 Grad, also die Übergangsjacke kann definitiv zu Hause bleiben bei der Fahrradtour. Morgen gibt es zum Wochenstart einen Sonne-Wolken-Mix, dann sind einzelne Regenschauer nicht ganz ausgeschlossen, meistens ist es aber trocken. Die warmen Werte, die bleiben.
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4: Es gibt noch keine Staus an diesem Sonntagmorgen. Gute Fahrt euch. Wir starten den Sonntag ganz locker, ist ja erst kurz nach 6. Die Chainsmokers lasse ich uns da mit Coldplay zusammen. Hier kommt Something Just Like This. Und damit einen schönen guten Morgen. Kommt erstmal klar so früh. Kaffee hilft, habe ich mir sagen lassen. Patrick Rickert, mein Name. Schönes Wochenende.
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0: Ja, überall um uns rum husten sie, ne? Oder es gibt Leute, die schniefen. Erkältungszeit halt. Wir alle waren mal erkältet und dann ist ja irgendwie ein bisschen seltsam, ne? Ein Jahr später kommt die Erkältung wieder, das Virus hat sich ein bisschen verändert und schon erkennt unser Körper das nicht mehr. Also bei allem, was unser Körper kann, das ist schon komisch, oder?
1: Hallo, Grenzkontrolle, der Name bitte?
2: Reiz. Hustenreiz.
1: Wissen Sie, Sie sehen aus wie jemand, den wir letztes Jahr schon hier hatten. Aber das sind Sie ja nicht, also der hatte ja kein Schnurrbart. Für das Einlassformular, da müsste ich jetzt dann nur noch wissen, was machen Sie denn beruflich?

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0: das Wetter.
1: Ein sehr schöner Sonntag steht an mit bis zu 28 Grad in der Spitze. Dazu viel Sonne. Mal stören zwar Wolken, die sind aber ganz harmlos. Es bleibt auf jeden Fall trocken. Der Wochenstart bringt uns ein paar mehr Wolken, zwischendurch aber trotzdem immer wieder sonnige Abschnitte. Stellenweise kann ein Regenschauer dabei sein, muss nicht. Das ist eher selten. Dazu wieder 28 Grad.
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1: Es gibt noch keine Staus an diesem Sonntagmorgen. Gute Fahrt euch weiterhin. Und gleich ein Song gegen die dröhnende Blaskapelle im Kopf, falls ihr gestern Party gemacht habt. Denn das war auch der Grund, warum John Bon Jovi diesen Song geschrieben hat. Er hat abends ein bisschen zu viel getrunken und am nächsten Morgen hatte er einen Riesenkater und fühlte sich alles andere als auf Rosen gebettet. So entstand Bed of Roses, eine romantische Ballade. Gleich für euch. Vorher spiele ich uns Shakira und Dai Dai. Patrick Rickert hier. Schönen Sonntag.
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0: Tyra Cruz macht uns wach. There She Goes. Guten Morgen am Sonntag. Man muss ihn einfach mögen, oder? Jürgen Klopp, unser Kloppo. Diese Woche war seine erste Probe als Nationaltrainer. Es gab ein Unentschieden gegen die Niederlande. Und auf der Pressekonferenz vor dem Spiel war er wie immer ultra locker drauf. Und da ging es auch um die neuen Trikots der Nationalmannschaft. Die sehen richtig gut aus. Bisschen minimalistischer, in schwarz, 4 goldene Streifen. Und ein Reporter wollte von Kloppo wissen, ja sag mal, was soll denn dieses neue Trikot kosten?
1: Also jemand, der keine Ahnung, was ein Trikot kostet, soll sagen, was er glaubt, was das Trikot kosten sollte. Da würde ich jetzt nicht unbedingt mich als Experten bezeichnen. Ich hoffe, es ist für denjenigen, der es kauft, den Preis wert. Das wäre mir sehr recht.
0: Ja, am Ende meinte er so, 70, 80 Euro wären okay. Offizieller Preis ist noch nicht raus. Die anderen waren meistens eher so um die 100. Es ist übrigens nach 77 Jahren das allerletzte Trikot von Adidas. Ab nächstem Jahr übernimmt Nike ja dann die Ausrüstung der Nationalmannschaft.
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1: Ich bin Tanja Wagner. Bundesaußenminister Wadefuhl hat sich in New York überraschend mit seinem russischen Kollegen Lavrov getroffen. Das erste bilaterale Treffen der Außenminister der beiden Länder seit Jahren fand am Rande der UN-Generaldebatte statt. Das Gespräch dauerte gut 20 Minuten und endete mit einem Handschlag beider Minister. Viel Neues gab es aber nicht. Es herrsche weiterhin bei vielen Punkten Uneinigkeit, so Wadefuhl nach dem Treffen. Der Fleischkonsum in Deutschland ändert sich, der Trend geht aber weniger zum vollständigen Verzicht als vielmehr zu einem bewussteren Umgang. Zwar kaufen etwas weniger Haushalte Fleisch und Wurst als noch vor einigen Jahren, aber die verbliebenen Käufer legten bei den Mengen zu. Das geht aus Daten von YouGov und dem Sinus-Institut hervor.
2: Deutschland ist und bleibt ein Land der Fleischesser. 93% der befragten Haushalte haben in diesem Jahr schon Fleisch gekauft. Also fast alle, auch wenn es 2 Prozentpunkte weniger waren als 2022. Die gekaufte Fleischmenge nahm etwas zu. Viele wollen sich bewusster und ausgewogener ernähren. Einen klaren Fleischlostrend gibt's laut Umfrage aber nicht. Gut jeder vierte Fleischesser plant zwar, seinen Konsum von Fleisch und Wurst zu reduzieren, aber nur wenige wollen Vegetarier oder Veganer werden. Uli Reitinger, Nachrichtenredaktion.
1: Die berühmte Schweizer Neutralität ist heute auf dem Prüfstand. In einer Volksabstimmung wird den Tag über entschieden, ob sie in der Verfassung des Landes strikter verankert wird. Der Vorschlag sieht vor, dass sich das Land künftig so wie bisher aus bewaffneten Konflikten heraushält, sowie sein Territorium für Kriegsparteien sperrt. Außerdem soll die Schweiz auch keine Sanktionen mehr gegen Länder verhängen, die einen Krieg begonnen haben. Jürgen Klopp wird bei seinem Heimdebüt als Bundestrainer einen Wechsel im Tor vornehmen. Alexander Nübel wird im Nations League-Spiel gegen Griechenland sein 4. Länderspiel bestreiten. Klopp lobte den Gegner und spricht von einer goldenen Generation bei Griechenland.
3: Meine Idealvorstellung ist alles, was sie offensiv können und anbieten und machen und wenn sie hochtalentiert sind, gegen uns nicht möglich. In der Zukunft wird das so sein. Wird das morgen schon so sein? Gucken wir. Ganz einfach.
1: Und das waren die Nachrichten mit Tanja Wagner.
4: Das Wetter.
5: Wir freuen uns auf einen schönen Sonntag. Es wird sonnig und warm. Bis zu 28 Grad sind in der Spitze heute drin. Manchmal stören Wolken, die sind aber harmlos. Es bleibt trocken. Morgen sind ein paar mehr Wolken unterwegs. Dann kann es vereinzelt kurze Regenschauer geben. Wenn was runterkommt, dann aber nicht viel. Trotzdem kommt die Sonne auch zum Wochenstart morgen ganz gut durch. Und dazu gibt es wieder angenehm warme 28 Grad.
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5: Es gibt eine Meldung um kurz nach 7 von der A52 Mönchengladbach Richtung Düsseldorf zwischen dem Kreuz Nersen und Kast Nord. 4 Kilometer Stau, 11 Minuten Zeitverlust. Gute Fahrt euch unterwegs. Und gleich spiele ich uns Nico Santos' Why Don't You Stay, ganz neue Musik, denn das Album ist auch schon fast am Start. Und ihr, jetzt kommt's, könnt dieses Album hören, und zwar bei einem Pre-Listening-Konzert von Nico Santos. Er spielt euch quasi alles vor, bevor es alle anderen hören. Wie ihr da dran kommt, das erzähle ich euch um 7:15. Patrick Rickert hier, guten Morgen.
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1: An diesem Sonntag gibt es einen Sonne-Wolken-Mix, dazu 24 bis 28 Grad, trocken bleibt es auch. Morgen zum Wochenstart sind ein paar mehr Wolken unterwegs hier und da kann es kurze Regenschauer geben. Es bleibt aber spätsommerlich warm. Wir bekommen morgen auch wieder bis zu 28 Grad.
0: NRW Verkehr.
1: A52 Mönchengladbach Richtung Düsseldorf zwischen dem Kreuz Nersen und Karst Nord 3 Kilometer Stau, Zeitverlust fast 20 Minuten. Und auf der A52 Düsseldorf Mönchengladbach in der Gegenrichtung, da steht ihr zwischen Karst Nord und dem Kreuz Nersen 5 Minuten im Stau. Gute Fahrt euch! Gleich gibt's zum Start in diesen Sonntag Musik von Meat Love aus den 90ern. I do anything for love. Wir starten aber mit etwas ganz Aktuellem aus diesem Jahr. Hier kommt Cat's Eye und Animal. Ich bin Patrick Rickert. Schönes Wochenende.
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0: Guten Morgen, schönes Wochenende euch. Und jetzt könnten wir gerne mal die Diskussion aufmachen. Haben Comedians überhaupt Urlaub verdient? Brauchen die Urlaub? Die haben doch hauptberuflich schon Spaß. Ja, wir könnten abstimmen. Aber egal, wie das Ergebnis ausfällt, Atze sitzt schon im Flieger.
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4: Ja, der Herbst hat ja auch noch ein paar schöne Tage. Der Satz kommt oft von Männern in meinem Alter. Aber wollen wir doch mal ehrlich bleiben. Die schönen Tage im Herbst hängen doch in erster Linie vom geografischen Standort ab. Deshalb mache ich grundsätzlich Urlaub im Herbst. Ihr seht ja, ich hätte auch lieber Bock, im Sommer Urlaub zu machen. Aber wenn man im Herbst schöne Urlaubsbilder postet, dann ärgern sich die Freunde und Verwandten mehr. Ja, und dann habe ich wieder Spaß dran, wenn ich an der Poolbar sitze und mir vorstelle, wie mein Kumpel Axel gerade mit seinem labbrigen Filterkaffee am Schreibtisch sitzt, meinen Status stalkt und direkt schon das erste Mal laut Scheiße durchs Büro brüllt. Das ist für mich schöner als ein Frühbucherrabatt. Ja, das klingt jetzt ein bisschen gehässig und so kennt man mich ja auch gar nicht, aber ich bin auch nur ein Mensch. Und Glück definiert sich ja auch über den Kontrast. Und jetzt mal ehrlich, wie oft sind wir bei diesem Vergleich nur zweite Sieger? Aber den Urlaub dann zu machen, wenn alle anderen schon wieder an der Schippe sind, das ist die Macht des kleinen Mannes. Ich treibe das auch gerne mal auf die Spitze und heb mir einen Teil der Urlaubsfotos auf. Sehe, die poste ich dann erst im Januar, damit die denken, ich wäre schon wieder auf den Seychellen. Ja, während ich natürlich wieder auf Tour bin und in irgendeinem Billighotel in Erfurt hocke. Ja, Freunde, so ist das Leben. Yin und Yang. Kommt nur drauf an, wie du es verkaufst.
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1: Mit Mirko Knappert. Schönen guten Morgen. Damit haben im Vorfeld wohl nur wenige gerechnet. Am Rande der Vollversammlung der Vereinten Nationen in New York hat sich Bundesaußenminister Wadephul mit seinem russischen Amtskollegen Lavrov getroffen. Es war das erste Gespräch beider Außenminister seit Beginn des Kriegs in der Ukraine vor 4 Jahren. Mehr dazu aus New York von Anne Pollmann.
2: Außenminister Wadephul habe Russland zur Deeskalation aufgefordert, hieß es aus deutschen Delegationskreisen. Er habe betont, Vorfälle wie der Anschlagsversuch in Leipzig würden Deutschlands Unterstützung der Ukraine nicht erschüttern. Sie beeinträchtigten aber das ohnehin beschädigte deutsch-russische Verhältnis. Das Treffen in New York findet vor dem Hintergrund anhaltender Bemühungen um ein Ende des Ukraine-Krieges statt.
1: Dankeschön, Anne. Und wir schauen auf weitere Themen an diesem Sonntagmorgen. Die Pflegekassen warnen die SPD davor, die angekündigte Pflegereform zu blockieren. Nicht zu handeln wäre fatal, sagte der Chef des Kassenspitzenverbandes Blatt der deutschen Presseagentur. Die Pflegereform müsse jetzt in den Deutschen Bundestag kommen. Auf der Autobahn 96 im Ostallgäu ist ein Reisebus umgekippt. 2 Menschen kamen dabei ums Leben, mehrere weitere seien verletzt worden, teilte die Polizei mit. Nähere Details gibt es noch nicht. Über den Nordosten der USA zieht ein heftiger Sturm mit starken Winden und Regen. In mehreren Bundesstaaten ist der Strom ausgefallen. Allein in New York waren 35.000 Haushalte betroffen. 1 Mensch kam durch einen umkippenden Baum ums Leben. Der Traum von Olympischen und Paralympischen Spielen in NRW ist ausgeträumt. Deutschland wird sich mit München um die Wettbewerbe ab 2036 bewerben. Das hat die außerordentliche Mitgliederversammlung des Deutschen Olympischen Sportbunds gestern entschieden. Jetzt versuchen Politik und Entscheidungsträger aus den Rivalen Verbündete zu machen. Es brauche Geschlossenheit, um die Spiele endlich wieder nach Deutschland zu holen. Das sagte auch NRW-Ministerpräsident Wüst bei der Verkündung in Baden-Baden. In Köln haben Vertreter von Land und den NRW-Kommunen die Entscheidung bei einem Public Viewing verfolgt. Für uns mit dabei war Frank Waltl.
3: Enttäuschung und Ernüchterung nach der Verkündung bei der offiziellen Watchparty der NRW-Landesregierung im Sport- und Olympiamuseum in Köln. Aber auch nur ganz kurz. Einmal schütteln, dann gab's kurzen Applaus. Und etwas Stolz mischte sich so langsam unter die Gefühlswelt der Anwesenden. Wir haben gut gekämpft. Köln-Rhein-Ruhr hatte eine sehr gute Bewerbung und hat München ein spannendes Kopf-an-Kopf-Rennen geliefert. Und jetzt heiße es geschlossen für die Spiele in Deutschland zu kämpfen, so der Tenor. Aber es gab eben auch Stimmen, die sagten, wir haben mit Köln-Rhein-Ruhr ein starkes Commitment zum Sport in NRW abgegeben und dieses Commitment müsse jetzt auch ohne Olympia mit Leben und Unterstützung gefüllt werden, sonst sei die ganze Bewerbung Köln-Rhein-Ruhr unglaubwürdig.
1: Und das waren die Nachrichten mit Mirko Knappert.
4: Das Wetter.
5: Heute stören nur wenige Wolken, oft kommt die Sonne raus, dazu 24 bis 28 Grad, also die Übergangsjacke kann definitiv zu Hause bleiben bei der Fahrradtour. Morgen gibt es zum Wochenstart einen Sonne-Wolken-Mix, dann sind einzelne Regenschauer nicht ganz ausgeschlossen, meistens ist es aber trocken. Die warmen Werte, die bleiben.
4: NRW Verkehr.
5: Es gibt einen Stau auf der A52 Mönchengladbach in Fahrtrichtung Düsseldorf zwischen dem Kreuz Nersen und Kars Nord. 2 Kilometer Stau, 24 Minuten dauert es dort länger.
6: Also ich sag ja immer, Stau ist nur hinten blöd, vorne geht's eigentlich. Und damit herzlich willkommen und einen schönen guten Morgen. Manfred Rütten ist hier mit dem Magazin der Kirchen und bei uns sind heute ein paar Könige zu Gast. Außerdem erinnern wir an den Gründervater der Christoffel-Blinden-Mission. Und zum Schluss nehmen wir euch noch mit nach Bonn, da ist nämlich am nächsten Samstag ordentlich was los. Was genau, das hört ihr natürlich hier bei uns.
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1: Es ist der erste Artikel in unserem Grundgesetz und wohl auch der wichtigste. Die Würde des Menschen ist unantastbar. Für den Theologen und gelernten Tischler Ralf Knoblauch ist dieser Satz eine Herzensangelegenheit und gleichzeitig auch die Inspiration für seine kleinen Kunstwerke. Lauter Könige und Königinnen aus Holz hat er in den letzten 20 Jahren schon geschnitzt.
2: Etwa 1600 Königsfiguren sind da bis jetzt zusammengekommen. Keine gleich der anderen. Trotzdem haben sie alle eine gemeinsame Botschaft, sagt Ralf Knoblauch.
3: Menschenwürde heißt für mich, wir sind alle aus dem einen Holz geschnitzt. Alle haben diesen königlichen Anspruch, dass er wertvoll ist, dass er einzigartig ist und dass diese Würde, dieser Wert unantastbar ist.
2: Noch bevor er den täglichen Dienst in seiner Bonner Kirchengemeinde antritt, steht Ralf Knoblauch schon in seiner Werkstatt, um aus einem rohen Holzbalken eine neue Königin oder einen neuen König zu schnitzen. Oft hat er dabei ein ganz konkretes Gesicht vor Augen.
3: Letztlich speist sich diese kreative Stunde morgens aus meiner pastoralen Arbeit mit Menschen in sehr prekären Lebenslagen, wo die Menschen auch den Blick für die eigene Würde verloren haben.
2: Wenn die Schnitzarbeit nach anderthalb Wochen beendet ist, bekommt jede Königsfigur mit etwas Acrylfarbe den letzten Schliff. Und natürlich eine Krone aus Goldmetall als Zeichen für die Königs- und Menschenwürde. So manche Figur hat Knoblauch schon als Mutmacher verschenkt an Menschen, die er in der Seelsorge betreut hat. Doch die meisten seiner Werke schickt er auf Reisen, überall dorthin,
3: wo Menschen vor allen Dingen auch in die Kommunikation mit diesen Skulpturen treten wollen. Sie sind keine Dekoration, sondern sie laden immer ein, das Thema Würde wach und präsent zu halten. Und sie erzeugen im Gegenüber meistens eine positive Wirkung durch ihre Mimik. Nämlich sie haben alle dieses leichte, schmunzelnde Lächeln im Gesicht.
2: Das kann Simone Stichling-Geisel nur bestätigen. Sie hat Knoblauchs Königsfiguren auf der Neusser Landesgartenschau entdeckt und war sofort fasziniert.
4: Es gibt sie mit den unterschiedlichsten körperlichen Einschränkungen und mit ganz unterschiedlichen Positionen, wo sie die Krone haben. Also sowohl klassisch auf dem Kopf, als aber auch einfach in der Hand. Und auch da ist es faszinierend zu sehen, dass dieser König nichts an seiner Königlichkeit oder Würde verliert, dadurch, dass er die Krone nicht auf dem Kopf hat.
2: Jill Blume-Amosu für Himmel und Erde.

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1: Seit über 100 Jahren kämpft die Christoffel-Blinden-Mission weltweit gegen den Teufelskreis aus Behinderung und Armut. Ihr Gründer und Namensgeber war der evangelische Pastor Ernst Jakob Christoffel aus Mönchengladbach. Er wäre im September 150 Jahre alt geworden. In seinen Heimen in der Türkei und im heutigen Iran kümmerte sich Christoffel um behinderte Menschen. Sein letzter noch lebender Schüler ist der 88-jährige Abbas Shah Mohammedi. Cornelia Derichsweiler hat ihn getroffen.
2: Abbas Shah Mohammedi kam als Jugendlicher zu Christoffel ins Heim. Bei ihm fühlte er sich zum ersten Mal als blinder Mensch angenommen.
3: Er fragte mich einmal, wie viele Augen hast du? Ich sagte, keine. Dann nahm er meine Hände und zählte meine Finger. So viele Augen hast du.
2: Christoffel zeigte ihm, mit den Fingern zu lesen und brachte ihm die Blindenschrift bei. Auch gehörlosen und andersbehinderten Menschen gab der engagierte Pastor Unterricht. Spielerisch half er ihnen, sich im Leben zurechtzufinden.
3: Einmal, dass er mit uns Versteck spielte und wunderte sich, dass wir ihn fanden. Und einmal fragte er mich, woher hast du denn das gemerkt, dass ich da bin, in dieser Ecke? Und sagte ich, ja, an der Zigarre.
2: Christoffel hat sein Leben geprägt und seinen Glauben. Von Geburt an Moslem wurde Shah Mohammedi zu seinem letzten Täufling. Eine ganz besondere Bedeutung für ihn hat deshalb auch der Taufspruch, den er von Christoffel bekam.
3: Der in dir angefangen hat, das gute Werk, der wird es auch vollenden. Bis zum heutigen Tag bin ich überzeugt, dass er mir den Weg gewiesen hat, den Weg zum Glauben, dass ich dann später als Pfarrer für Blinde in Berlin sein durfte.
2: Shah Mohammedi weiß, Christoffel hat immer an ihn geglaubt und ihn gefördert. Damit hat er ihm und vielen anderen Menschen eine bessere Zukunft ermöglicht.

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1: Ein sehr schöner Sonntag steht an mit bis zu 28 Grad in der Spitze. Dazu viel Sonne. Mal stören zwar Wolken, die sind aber ganz harmlos. Es bleibt auf jeden Fall trocken. Der Wochenstart bringt uns ein paar mehr Wolken. Zwischendurch aber trotzdem immer wieder sonnige Abschnitte. Stellenweise kann ein Regenschauer dabei sein, muss nicht. Das ist eher selten. Dazu wieder 28 Grad.
0: NRW Verkehr.
1: A1, Köln Richtung Dortmund zwischen Hagen-Nord und dem Westhofener Kreuz 1 Kilometer Stau, ein Plus von 25 Minuten. Und auf der A52 Mönchengladbach Richtung Düsseldorf, da dauert es zwischen Kreuz Nersen und Karst-Nord eine halbe Stunde länger. Es gibt 3 Kilometer Stau.
2: Soweit der Blick auf die Straßen und damit gehen wir jetzt rein in die zweite Halbzeit. Freie Rede unter freiem Himmel, so könnte man das beschreiben, was da am kommenden Samstag in Bonn stattfinden soll. Die beiden großen Kirchen decken den Tisch auf dem Bonner Münsterplatz und laden ein zu einer Tafel der Demokratie. Am Tag der Deutschen Einheit sollen die Leute bei Kaffee und Kuchen miteinander ins Gespräch kommen. Worüber genau, das klären wir in ein paar Minuten hier im Magazin der Kirchen. Ich bin Manfred Rütten, wünsche euch einen schönen guten Morgen.
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1: Am kommenden Samstag feiern wir wieder den Tag der Deutschen Einheit. Aber wenn man sich die jüngsten Wahlergebnisse anguckt, dann scheint diese Einheit langsam zu zerbröseln. Die politischen Gewichte verschieben sich nicht nur im Osten. Die Kirchen in Bonn laden deshalb am 3. Oktober auf dem großen Platz vor dem Bonner Münster zu einer Tafel der Demokratie ein. Konstanze Nolte vom ökumenischen Projektteam sagt, warum.
2: Ich persönlich glaube einfach, dass Kirche in allen Lebensbereichen des Menschen Relevanz hat und auch deshalb sich positionieren muss und Haltung zeigen muss. Wo Menschen gar nicht mehr reden können, muss Kirche reden oder eben den Mut haben, andere zu ermutigen, was zu sagen.
3: Haltung zeigen für Menschenwürde. Das ist schon seit mehr als einem Jahr das Thema zahlreicher Veranstaltungen, organisiert von den beiden großen Kirchen. Und immer wieder geht es dabei auch um die Haltung gegenüber der AfD. Für Konstanze Nolte von der katholischen Kirche gibt es aus christlicher Sicht eine ganz klare Grenze.
2: Dieses völkisch-nationale, dieses Menschenbild, das andere ausgrenzt. Da geht es ja nicht nur um Migranten, was ja viele immer meinen. Es geht ja in der letzten Konsequenz um alle, die nicht super funktionabel sind. Menschen mit Beeinträchtigungen, Menschen, die langzeitarbeitslos sind, die psychisch erkrankt sind. Und das widerspricht natürlich zutiefst unserem christlichen Menschenbild.
3: Allen Menschen Raum geben und Gemeinschaft stiften. Das ist das Ziel der Kirchen. Bei der Tafel der Demokratie gibt es klare Gesprächsregeln. Zuhören, ausreden lassen. Ansonsten gilt:
2: Dieses Format soll so niederschwellig sein, dass auch Leute, die sich nicht angemeldet haben, sich einfach hinsetzen bei Kaffee und Kuchen und mit Menschen, die sie vorher nicht kannten, ins Gespräch kommen.
3: Und zwar zu allen Fragen, die die Menschen gerade rund um Politik beschäftigen, erklärt Konstanze Nolte.
2: Da geht es also nicht darum, dass man weiß, wie der Bundespräsident gewählt wird, sondern geht es darum, dass wir uns mal darauf verständigen, was ist dein Heimatbegriff? Welche Werte hast du ganz oben in deiner Agenda? Was würdest du für deine Familie tun? Und die Grundvoraussetzung, damit wir überhaupt wieder miteinander sprechen, ist, dass wir Orte schaffen, wo wir einander zuhören.
3: Genau so ein Ort soll die Tafel der Demokratie sein. Am 3. Oktober ab 14.30 Uhr auf dem Platz vor dem Bonner Münster. Es dürfte spannend werden. Joachim Gerhardt für Himmel und Erde.

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2: Wenn's irgendwo nicht läuft, dann hilft meistens Reden, hat meine Mutter schon immer gesagt. Und darauf setzen auch die Kirchen in Bonn mit ihrer Einladung zur Tafel der Demokratie. Ihr habt's gerade bei uns gehört. Und damit das Ganze auch wirklich gesittet abläuft und die Gespräche nicht eskalieren, gibt es klare Regeln, sagt Konstanze Nolte vom Orga-Team.
3: Es gibt dazu Material auf dem Tisch, das klar definiert, wie sprechen wir jetzt miteinander. Damit es eben nicht ein Schimpfen ist oder der lauteste Gewinn am Schluss, sondern dass wir einander zuhören und auch mal was stehen lassen können, das nicht meine eigene Meinung ist.
2: Mehr dazu und auch zu den beiden anderen Themen aus dieser Stunde findet ihr bei uns im Netz unter himmelunderdeonline.de. Das war das Magazin der Kirchen in der evangelischen Ausgabe mit Manfred Rütten. Ich sage Tschüss für heute und bis die Tage.

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1: Mit Mirko Knappert. Schönen guten Morgen. Es gibt weiterhin große Differenzen auf der Suche nach einem Frieden für die Ukraine. Das ist das Fazit von Bundesaußenminister Wadephul. Der CDU-Politiker hat sich am Rande der UN-Vollversammlung in New York mit seinem russischen Amtskollegen Lavrov getroffen. Wadephuls Angebot zu einer Deeskalation sei in Moskau bislang nicht auf offene Ohren gestoßen. Das sagte er dem ZDF.
2: Es war ein intensives Gespräch. Natürlich sind wir über wesentliche Punkte nicht einig geworden. Mir war es wichtig, klarzumachen, dass Deutschland derartige Dinge wie den Drohnenangriff in Leipzig nicht akzeptiert, dass das eine Eskalation ist, die nicht akzeptabel ist. Und ich habe Russland klar gewarnt, nicht so weiterzumachen. Wir können uns verteidigen, wir können uns wehren, das werden wir auch tun. Ich habe ihm angeboten, zu deeskalieren, insbesondere auch mit Blick auf die Situation in der Ukraine, aber das hat noch keine offenen Ohren gefunden.
1: Russlands Außenminister Lavrov selbst sieht nach dem Gespräch mit seinem deutschen Kollegen keine Fortschritte. Deutschland habe das Treffen am Vortag in letzter Minute angefragt, so Lavrov. Es war das erste seit Beginn des russischen Angriffskriegs auf die Ukraine vor 4 Jahren. Und das sind weitere Themen an diesem Sonntag. In der EU gibt es ab heute 2 neue Label. Sie sollen darüber informieren, welche Rechte wir als Verbraucher haben. Zum Beispiel, wenn Technikgeräte oder Kleidungsstücke schnell kaputt gehen. Das Gewährleistungslabel weist auf die mindestens 2 Jahre geltenden Rechte hin, gibt ein Hersteller zusätzlich eine freiwillige Garantie auf die Haltbarkeit eines Produkts, zeigt das neue Garant-Label. Die geplante Pflegereform muss jetzt im Bundestag debattiert werden. Es herrsche Alarmstufe Rot, das sagte der Chef des Kassenspitzenverbandes Blatt, der dpa. Bis Ende des Jahres werde in der Pflege ein Minus von 4,4 Milliarden Euro erwartet. Nicht zu handeln wäre fatal, so Blatt. In Köln ist eine Straßenbahn mit einem Auto zusammengestoßen. Der Fahrer des Wagens wurde eingeklemmt, er überlebte den Unfall nicht. In Wuppertal sind am Abend 2 Menschen mit ihrem Auto von der A46 Ausfahrt Elberfeld von der Fahrbahn abgekommen und gegen einen Baum geprallt. Der Wagen fing Feuer, beide Insassen starben noch am Unfallort. Wie neutral soll die Schweiz sein? Darüber stimmen die Eidgenossen heute ab. Es geht um die Frage, ob die Neutralität ihres Landes stärker in der Verfassung verankert werden soll. Christiane Ulrich mit weiteren Infos aus Genf.
3: Hört man die Befürworter an, dann geht es um Krieg und Frieden. Aber die Gegner argwöhnen, dass nur die Bahn freigemacht werden soll für Geschäfte mit Kriegsparteien. Die einen sagen, eine strikt neutrale Schweiz werde auch bei Krieg in Europa nicht angegriffen. Die anderen halten das für Wunschdenken. Wenn die Initiative angenommen würde, dann dürfte die Schweiz aber keine Sanktionen mehr verhängen, etwa gegen Russland wegen des Angriffskriegs auf die Ukraine.
1: Und das waren die Nachrichten mit Mirko Knappert.
4: Danke dir, Mirko. Es gibt Spätsommerwetter in Dortmund, obwohl wir schon im Herbst sind. Viel Sonne, dazu mal mehr, mal weniger Wolken, außerdem keinen Regen. Vor allem aber wird es noch mal richtig warm. Schon heute sind je nach Lage bis zu 26 Grad drin. In den nächsten Tagen werden das noch mehr. Und aktuell messen wir hier bei uns in der Innenstadt 18 Grad.
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4: Der Radio 91.2 Verkehrsservice. Auf der A1 kann es aktuell fast 1 Stunde länger dauern, nämlich zwischen Hagen Nord und dem Westhofener Kreuz. Der Stau ist zwar nur 2 Kilometer lang, aber es geht kaum voran. Wenn ihr unterwegs seid, kommt gut durch den Sonntagmorgen.
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4: Dortmund, habt einen großartigen Start in den Tag. Schön, dass ihr da seid.

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1: Das ist Beyoncé und sie kann auch Country. Hat sie unter Beweis gestellt mit Texas Hold'em. Habt ihr gehört? Hier bei Radio 91.2. Es ist Sonntag, es ist der 27. September und heute ist im Westfalenpark wieder Florian mit eingeklammertem Haar. Das ist der Trödelmarkt, auf dem es nostalgische Schätze und antike Kostbarkeiten geben soll. Aber stimmt das eigentlich? Um das herauszufinden, haben wir bei Radio 91.2 keine Kosten und Mühen gescheut. Wir haben einen echten Reporter in den Park geschickt. Arne Urban ist jetzt live mit mir im Studio verbunden. Arne, was hast du herausgefunden? Wer verkauft dort was?
2: Also meine Recherche hat ergeben, ich stehe jetzt hier bei Max und Lukas und so nostalgisch sieht es hier gar nicht aus. Max, was verkauft ihr denn heute hier?
3: Also wir verkaufen ganz viele Klamotten, von Kinderklamotten über Frauenklamotten, Männerklamotten, ganz viele Schuhe. Also einen bunten Mix, Max, aus allem drum und dran.
2: Okay, hier drüben, das ist dein Stand wahrscheinlich, Lukas.
3: Ja, genau.
2: Die Vase, die sieht sehr alt aus, oder?
4: Ja, die ist gar nicht so alt, die ist von meiner Mama und die wollte die loswerden und dachte sich, wenn wir jetzt schon hier sind, dann können wir uns ja direkt mit drum kümmern.
2: Okay, aber nostalgisch ist er auch nicht.
4: Natürlich, natürlich.
2: Ach so. Okay, wie lange seid ihr denn schon auf dem Bein heute?
3: Also aufgestanden um 2.30 Uhr, Lukas abgeholt um 3 und dann waren wir hier um 3:30 circa vor Ort und durften dann um 4.30 Uhr in den Park fahren.
2: Da wäre ich ja gar nicht schlafen gegangen. 2.30 Uhr, das ist ja verdammt früh.
3: Ja, sind wir tatsächlich auch nicht. Wir haben gestern noch Octagon geguckt und hatten eine Stunde, zwei Stunden circa Schlaf. Und ja, war anstrengend.
2: Gut. Dann müsst ihr wenigstens viel verkaufen. Dabei wünsche ich euch ganz viel Erfolg. Offizieller Beginn ist ja heute erst um 11. Die ersten Besucher sind jetzt um 9 Uhr aber schon reingetrudelt. Und ja, die gucken sich das Ganze hier mal an, genau wie ich. Ich muss jetzt auch mal ein bisschen rumstreunern hier.
1: Fantastisch. Radio 91.2 heute live vom Florian-Trödelmarkt im Westfalenpark. Nicht zum letzten Mal. Arne Urban, dir erstmal vielen Dank. Du meldest dich später nochmal hier bei mir. Und dann gucken wir mal, was du da noch so alles entdecken konntest im Park.
2: Jo, danke.

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Manche von euch trauern ja noch den Sommerferien nach. Völlig unnötig, denn in ein paar Wochen sind ja schon wieder Herbstferien. Und wer für die Herbstferien noch ein Projekt sucht, an der Uni gibt es ein Angebot für alle, die nächstes Jahr Abi machen. Herbstuni heißt das Ganze und da kann man schon mal rausfinden, wie sich Studieren so anfühlt. Und man kann rausfinden, was man überhaupt so studieren könnte. Ihr könnt euch da mit den Erstsemestern zusammen in Vorlesungen reinsetzen. Zum Beispiel bei Mathe und Naturwissenschaften, aber auch in den Lehramts- und Sozialstudiengängen. Kostet euch alles nichts. Aber die Plätze sind begrenzt. Deshalb solltet ihr euch am besten jetzt schon mal anmelden auf der Internetseite der Uni hier bei uns in Dortmund. Was glaubt ihr, wie stolz eure Eltern sind, wenn ihr sagt, ich mache in den Herbstferien mal was Sinnvolles? Hier ist Radio 91.2 am Sonntagmorgen.

0: Simple Life von Leonie. Für sie eine neue musikalische Richtung. Als der Song rauskam vor 2 Jahren, hat sie selber gesagt, sie wollte was Neues ausprobieren. Hat geklappt, würde ich sagen. Das ist der beste Mix bei Radio 91.2. Guten Morgen am Sonntag. Ich bin Stefan Kleiber und wir hören uns hier gleich wieder nach dem Hit vor 1:30.
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0: Es ist 9:30 Uhr. Und wer nochmal den Grill anwerfen will in diesem Jahr, der findet dazu heute beinahe das perfekte Wetter in Dortmund. Es ist nicht zu warm, das kommt erst in den nächsten Tagen nochmal. Heute sind es 25, 26 Grad etwa. Dazu bleibt es trocken und wir haben Sonne und Wolken im Wechsel. Der Himmel kann nachmittags auch mal für länger zuziehen, ist aber alles harmlos. Aktuell, einen Moment, 18 Grad immer noch. Dortmund Verkehr. Eine halbe Stunde länger braucht ihr noch auf der A1 Köln-Dortmund. Zwischen Hagen-Nord und Westhofener Kreuz sind es 2 Kilometer Stau. Da geht's nur langsam voran. Denkt an die Rettungsgasse und habt eine gute Fahrt durch den Sonntag.
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0: Ich bin Stefan Kleiber. Guten Morgen zusammen.

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0: Radio 91.2, das ist der Sonntagmorgen. Wer von euch, Entschuldigung, wer von euch einen Hund haben will, braucht vielleicht zuerst den Hundeführerschein. Woanders gibt's den teilweise schon. Das Land NRW denkt darüber nach. Wir haben euch gefragt, wie ihr die Idee findet.
1: Gar nicht gut. Ja, nur Geldbeschafferei für die Hundeschulen. Ruf hier mal auf. Also grundsätzlich ist dagegen ja nichts einzuwenden. Und den Sachkundenachweis, den man bisher gemacht hat, der reicht an für sich vollkommen aus.
2: Finde ich gut, weil ich glaube, genug unterwegs sind, die einen gebrauchen könnten.
3: Ja, bestimmt, ja. Nicht nur für den Hund.
4: Natürlich ist das schön, wenn die Hunde, wenn man keine Angst haben muss. Wenn mir jemand entgegenkommt mit Hund und der hört und ein bisschen erzogen ist.
5: Ja, viele halten sich Hunde, wo die überhaupt nicht mit umgehen können.
4: Aber viele gehen doch sowieso schon in eine Hundeschule, ne? Ich glaube, das wäre okay.
0: Ja, das ist der Punkt, beziehungsweise die Idee dahinter. Viele haben einen Hund, aber keine Ahnung. Das könnte so ein Führerschein natürlich auffangen, wenn er denn kommt. Wir halten euch hier bei Radio 91.2 auf dem Laufenden.

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0: Gleich 9:45 am Sonntagmorgen. Ich habe vielleicht schlechte Nachrichten für euch. Es hat nicht sollen sein. Olympia kommt nicht nach Dortmund, denn die Region Köln-Rhein-Ruhr ist raus. Aber warum eigentlich?
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0: Gestern hat der Deutsche Olympische Sportbund abgestimmt. Pierre Wegner berichtet für uns. Und warum fiel die Wahl dann auf München? Hatte man dort damit gerechnet?
2: Gerechnet nein, gehofft ja. Nachdem Berlin seine Bewerbung zurückgezogen hatte, war die Region Köln-Rhein-Ruhr ja der einzige verbleibende Konkurrent. Mhm. Und den hat München letztlich mit seinem Konzept geschlagen. Und das Konzept hat auf kurze Wege eine kurze Anreise zu den Wettkämpfen und darauf gesetzt, dass viele Sportstätten bereits vor den Spielen 1972 stehen.
0: Ja, das war ja auch immer der Hauptkritikpunkt unserer Bewerbung, dass es immer hieß, Köln-Rhein-Ruhr ist groß, da haben die Zuschauer und Athleten ganz schön lange Wege, wenn sie dann da hinreisen müssen. Dazu die Infrastruktur mit Spielstätten, die man hier teilweise erst aufbauen müsste. Wir kennen die Argumente. Wie geht's denn jetzt weiter für München?
2: Die Stadt muss jetzt eng mit dem Bund, aber auch mit dem DOSB zusammenarbeiten. Denn der reicht ja letztlich auch die Bewerbung für Deutschland ein. In dieser Bewerbung wiederum müssen dann dem IOC, also dem Internationalen Olympischen Komitee, konkrete Pläne sowie finanzielle Garantien vorgelegt werden. Die erste Vorauswahl für Olympia 2036 soll dann nächstes Jahr im März abgeschlossen sein.
0: Genau, und wenn sich München da nicht durchsetzt, also für 2036, dann gibt es noch zwei weitere Versuche, nämlich für die Spiele 2040 und 2044. Deutschland bewirbt sich nicht mit unserer Region für Olympia. Herzlichen Glückwunsch, München. Das waren die Infos dazu von Pia Wegner für Radio 91.2.

0: Like a Prayer. Ein Meilenstein in Madonnas Karriere. Von 1989, der Song ist auf dem Album über 5 Minuten lang, könnt ihr euch sehr gerne mal ganz anhören und dazu am besten auch das Musikvideo gucken. Das war damals ein ganz schöner Skandal. Und warum, das werdet ihr dann sehen. Hier ist Radio 91.2, ich bin Stefan Kleiber, bis gleich nach den Nachrichten.
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1: Mit Mirko Knappert. Schönen guten Morgen. Die Debatte um die Reform der Pflege geht weiter. Jetzt hat sich der Chef des Kassenspitzenverbandes Blatt zu Wort gemeldet und vor allem die SPD gewarnt. Nicht zu handeln wäre fatal, sagte Blatt der Deutschen Presseagentur. Die Pflegereform müsse jetzt in den Deutschen Bundestag kommen. Mehr dazu von Tine Klimach.
2: Die Kassen der Pflegeversicherung sind leer und bis Ende des Jahres ganz, so der Kassenspitzenverband. Gesundheitsminister Lindemann will 8 Milliarden Euro im nächsten Jahr einsparen. Das ist Teil der Pflegereform. Aber da will die SPD nicht mitmachen. Fraktionschef Miersch sagte klar, man wolle kein reines Kürzungspaket. Die Reform müsse Pflege als gesellschaftliche Aufgabe begreifen. Deshalb müssten dazu auch Privatversicherte ihren Beitrag leisten. Er erwarte konkrete Vorschläge. Die Reformpläne will Gesundheitsminister Lindemann in der kommenden Woche ins Kabinett bringen.
1: Und jetzt weitere Nachrichten im Überblick. Nach dem Treffen der Außenminister von Deutschland und Russland ist eine Lösung für den Ukraine-Krieg weiter nicht in Sicht. Über wesentliche Punkte sei man sich nicht einig geworden, so Bundesaußenminister Wadefuhl im ZDF. Sein Angebot, im Konflikt zu deeskalieren, habe auf russischer Seite keine offenen Ohren gefunden. Die EU stellt über 700 Millionen Euro für die weltweite Krisenhilfe bereit. Ein Schwerpunkt liege hier auf Afrika, das sagte EU-Kommissionspräsidentin von der Leyen bei der UN-Vollversammlung in New York. Mit dem Geld sollen unter anderem Vertriebene und die Gemeinden, die sie aufnehmen, unterstützt werden. Die Deutschen kaufen etwas weniger Fleisch und Wurst als noch vor ein paar Jahren, wenn, dann aber in größeren Mengen. Das zeigen Daten von YouGov und dem Sinus-Institut. Besonders gefragt ist bei den Fleischkäufern Geflügel, gefolgt von Schweinefleisch. Es war ein wildes Debüt am Donnerstag von Jürgen Klopp als Bundestrainer, das 1:1 in der Nations League gegen die Niederlande. Und auch wenn es noch nicht geklappt hat mit dem ersten Sieg, ist die Hoffnung zurück in der deutschen Nationalmannschaft. Heute Abend soll es dann auch mit einem Dreier klappen. Gegner in Augsburg ist Griechenland. Danny Hoppe hat den Ausblick auf das Spiel.
3: Ein Spiel wie ein Boxkampf. So hat die französische Zeitung L'Équipe Partie 1 unter Jürgen Klopp beschrieben. Und das trifft es auch ganz gut. Natürlich hat noch nicht alles geklappt. 2 Tage Vorbereitung reichen halt nicht, um den Klopp-Fußball zu lernen, dazu mit vielen Gesichtern an Bord, die noch nie ein Länderspiel bestritten haben. Trotzdem gab es im Spiel gegen die Niederlande vieles, was Klopp schon ganz gut gefallen hat.
4: Die Intensität, die Bereitschaft, die Leidenschaft, die wir an den Tag gelegt haben, war gut.
3: Und Klopp war sogar ganz froh, dass nicht sofort alles geklappt hat. Wäre das schon das beste Spiel gewesen, dann wären alle anderen schlechter geworden, sagt er. Von daher, es ist noch Luft nach oben. Ein Dreier heute gegen Griechenland wäre aber auf jeden Fall gut, denn die Griechen sind mit einem Sieg in die Nations League gestartet und damit Gruppenerster. Durch die Verletzungen von Kai Havertz und Jamal Musiala muss Klopp sein Team etwas umbauen. Früher als geplant hat er Florian Wirtz und Jonathan Burkhardt zur Nationalelf geholt. Wirtz dürfte gegen Griechenland auch direkt von Beginn an starten.
1: Dankeschön, Danny. Und das waren die Nachrichten mit Mirko Knappert.
5: Und damit von Mirko Knappert zum Wetter in Dortmund. Manche sagen ja, schön, dass es nochmal sommerlich wird. Andere sagen, jetzt ist aber auch mal gut mit der Hitze. Heute geht's sogar noch. 26 Grad maximal in der Innenstadt. Das können Mitte der Woche auch noch 30 werden. Ansonsten haben wir heute wieder Wolken, allerdings mit vielen Lücken. Also die Sonne hat gute Chancen, vor allem später am Nachmittag. Regen ist die nächsten Tage sowieso erstmal nicht in Sicht. Die aktuelle Temperatur, 18 Grad. Dortmund Verkehr. Es geht so langsam wieder auf der A1 Köln-Dortmund, aber es sind immer noch 20 bis 25 Minuten mehr, nämlich zwischen Hagen-Nord und dem Westhofener Kreuz. Kleiner Stau, nur 2 Kilometer, große Wirkung. Gute Fahrt zusammen.
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5: Es ist nämlich das letzte Wochenende des Monats. Nächsten Donnerstag geht es in den Oktober. Guten Morgen am Sonntag.

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0: Gleich 21:45. 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Hier ist Radio 91.2. Und heute am Sonntag schalten wir immer wieder live zu meinem Kollegen Arne Urban. Der ist nämlich im Westfalenpark unterwegs bei einem der, ja, wahrscheinlich berühmtesten Trödelmärkte unserer Stadt, dem Florian. Und Arne, du bist da auch selber auf der Suche? Brauchst du noch so einen alten Schrank für deine Wohnung oder wie?
1: Also das könnte ich schlecht transportieren, aber ich bin tatsächlich auch für mich auf der Suche. Ich bin ja begnadeter Instrumentensammler.
0: Ach so.
1: Jetzt bin ich am Stand von Lea und Daniel stehen geblieben und habe direkt gesehen, da ist mir eine Ukulele in die Augen gesprungen. Daniel, was möchtet ihr denn für die Ukulele haben?
2: Die ist noch ziemlich gut in Schuss, deswegen so 10 Euro hatte ich mir eigentlich vorgestellt.
1: Okay, wir müssen natürlich auch handeln, weil die ist natürlich auch ein bisschen kleiner als eine reguläre Ukulele, oder?
2: Tatsächlich, ja.
1: Ja gut, was sagst du denn zu 7 Euro?
2: Wir können es in der Mitte bei 7,50 treffen.
1: Also ich habe gerade schon gesehen, das ist ja auch für einen guten Zweck. Ich habe gerade gelesen, ihr spart ja auch, ne? Also 7,50 würden dann ja auch an einen guten Zweck gehen sozusagen. Wofür spart ihr denn?
3: Also ich soll da sagen, wir sparen für unsere Hochzeit nächstes Jahr im Mai.
1: Das ist ja schön. Gut, dann würde ich mal sagen, 7,50 Euro können wir machen. Seid ihr denn bis jetzt schon erfolgreich gewesen für eure Hochzeit?
2: Tatsächlich ja. Ein bisschen was darf noch weggehen, aber es läuft ganz gut, ja.
1: Alles klar. Ja gut, dann würde ich sagen, ich gebe mal 7,50 Euro für eure Hochzeit aus. Ich glaube, ein bisschen müsste ja noch dazukommen, aber ein kleiner Beitrag ist es. Und dann würde ich gleich mal weitersuchen nach Instrumenten. Aber bis jetzt bin ich sehr erfolgreich gewesen.
0: Arne, ich wünschte, wir hätten den nächsten Song mit deiner Ukulele aufgenommen, aber leider kommt das Instrument darin gar nicht vor. Jetzt gibt's What Goes Around Comes Around von Justin Timberlake und von dir hören wir dann später noch mehr aus dem Westfalenpark. Da ist nämlich Florian Trödelmarkt und Arne Urban ist live für uns dabei. Ich danke dir erstmal.
1: Jo, danke dir. Ciao.

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0: 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Es ist 20 nach 10 am Sonntag. Es ist Wochenende, für viele die Gelegenheit, sich mal wieder mit dem geliebten Fernseher zu beschäftigen, sich gemütlich davor zu setzen und eine neue Serie zu gucken. Das Problem ist immer nur die Auswahl. Welche nimmt man da jetzt bloß?
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2: Wir alle bekommen permanent Serien empfohlen. Von Freunden oder Kollegen, die davon so begeistert sind, als hätten sie selbst Regie geführt.
3: Du hast sie noch gar nicht gesehen? Oh, da bin ich neidisch.
2: So, wenn du dann also auf der Couch sitzt, entscheidest du dich für irgendeine neue Serie, zu der du noch nicht zu viele Spoiler gehört hast, denn die kommen immer.
3: Ja, du musst die Serie so ein bisschen aushalten. Die wird ab Staffel 2, Folge 5 erst richtig spannend. Weil da, also ich will jetzt nicht zu viel vorwegnehmen, aber also ich sag nur so viel.
2: Und nur so viel ist eigentlich immer zu viel.
3: Also ich sag nur so viel, der Täter ist eigentlich der, den man für das Opfer hält, die ganze Zeit über. Und der wird urplötzlich umgebracht. Also vielleicht, ich sag nichts.
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0: Foreigner sind das mit I Want to Know What Love Is. Der beste Mix bei Radio 91.2, 5 Minuten vor 10:30. Um 10:30 hören wir uns wieder. Ich bin Stefan Kleiber. Bis gleich, hallo zusammen.
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0: Es ist 10:30. 19 Grad sind es inzwischen hier bei Radio 91.2. Das Wetter in Dortmund heute wieder mit viel Sonnenschein. Diesmal vor allem in den Nachmittagsstunden. Und dann wird es auch richtig warm. Ortsweise bis zu 26 Grad. Und wenn ihr dann denkt, das ist viel, morgen noch mehr, übermorgen noch mehr und so weiter. Kaum zu glauben, Ende September. Okay, immerhin, Wolken haben wir auch und ein bisschen Wind haben wir auch. Passt schon. Rüber auf die Straßen zu unseren Verkehrsmeldungen. Es staut sich weiterhin auf der A1 Köln-Dortmund zwischen Hagen-Nord und dem Westhofener Kreuz immer noch auf 2 Kilometern. Inzwischen steht ihr da noch gut 20 Minuten.
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0: Mit mir, Stefan Kleiber. Hallo am Sonntag.

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0: Ich wette, die ersten paar Wochen wird sich das so anfühlen, als würden wir alle mit Spielgeld bezahlen. Nach fast 30 Jahren will die EU, dass unser Geld anders aussieht. Seit Wochen konnten wir ja alle an einer Umfrage zum neuen Design teilnehmen. Jetzt ist diese Umfrage vorbei. Kollege Niklas Lünebach berichtet für Radio 91.2. Bedeutet das, schon jetzt bald steht das Ergebnis und unsere neuen Geldscheine fest?
1: Nein, so schnell geht's dann doch nicht. Ist ja immer noch eine Behörde, ne? Grund dafür ist aber nicht, weil die so lange für die Auswertung brauchen. Die endgültige Entscheidung, wie unser Geld aussieht in Zukunft, die fällt nämlich der Rat der Europäischen Zentralbank. Da soll dann eben das Ergebnis der Umfrage mit einfließen, ist aber eben nicht der alleinige Faktor.
0: Ach so, und lass mich raten, bis wir dann diese neuen Scheine im Geldbeutel haben, dauert es auch noch mal eine Weile.
1: Ja, mindestens ein paar Jahre. Oh. So lange dauert es dann laut EU, bis die neuen Scheine produziert und ausgegeben werden. Immerhin, wir müssen nicht ganz so lange auf das Design warten. Wie unser Geldschein in Zukunft aussehen wird, das soll der EZB-Rat noch Ende des Jahres entscheiden.
0: Erinnert sich noch jemand daran, wie nach der Einführung des Euro Leute mit Monopoly-Geld im Laden bezahlen konnten? Das passiert dann auch wieder. Der Euro bekommt ein neues Geldscheindesign. Später noch mehr dazu hier bei Radio 91.2. Danke dir erstmal. Niklas Lünebach war das mit den Infos.

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0: 1:1 in den Niederlanden hatten sie gespielt. Heute Abend geht es schon wieder weiter in der Nations League für die deutsche Fußballnationalmannschaft.
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0: Es wird das erste Heimspiel für den neuen Bundestrainer Jürgen Klopp sein. In Augsburg trifft seine Mannschaft auf Griechenland. Im Tor wird diesmal Alexander Nübel stehen. Thomas Bremser, du berichtest für uns. Gibt es sonst noch Änderungen in der Startelf?
2: Ja, Alexander Nübel steht im Tor. Daneben hat Klopp nichts verraten. Nur, dass Florian Wirtz und Jonathan Burkhardt auf der Bank sitzen werden erstmal. Die beiden sind ja spontan schon angereist für die verletzten Musiala und Havertz. Mhm. Klopp hatte wenig Zeit, sein Team auf Griechenland vorzubereiten.
3: Meine Idealvorstellung ist alles, was sie offensiv können, gegen uns nicht möglich.
2: Ob das heute schon gelingt, abwarten, sagt Klopp. Was wir erwarten dürfen, sind wieder viel Kampf und Leidenschaft.
0: Ja gut, das hatte Klopp ja der Mannschaft auf jeden Fall schon eingeimpft, dass er das sehen will. Und die gute Laune ist auch zurück. Macht sich das bemerkbar?
2: Ja, Klopp und Jonathan Tah waren hintereinander bei der Pressekonferenz und offenbar mussten beide ein bestimmtes Wort unterbringen. Klopp hat das vergessen und kam extra nochmal zurück ans Pult.
3: Wenn die Jungs morgen nicht performen, dann kommen meine alten Geheimratsecken wieder zurück.
2: Jonathan Tah hat sein Wort dann ganz am Ende untergebracht.
4: Gibt's eigentlich in München auch Schweineohren? Kennst du die aus Nordrhein-Westfalen? Dieses Gebäck?
2: Geheimratsecken und Schweineohren haben es also in die Medienrunde geschafft. Die Laune im Team ist scheinbar blendend.
0: Dann gucken wir mal, ob die Laune der Zuschauer heute auch blendend ist. Vor allen Dingen nach der Heimspielpremiere von Jürgen Klopp. Gibt's heute Abend und zwar ab 20.45 Uhr. Wenn ihr das euch angucken wollt im Fernsehen, dann geht das im Ersten. Das waren die Infos dazu von Thomas Bremser für Radio 91.2.

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Dexys Midnight Runners. Manche sagen ja, ein One-Hit-Wonder, das träfe es nicht ganz, aber ja, Come on Eileen war schon ihr einziger Nummer-1-Hit in den USA. Jetzt gibt's noch Bilder im Kopf von Sido für euch und dann hören wir uns hier gleich wieder nach den Nachrichten um 11. Ich bin Stefan Kleiber, ihr hört Radio 91.2.

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1: Mit Mirko Knappert. Schönen guten Tag. In der Pflege ist das Geld in wenigen Monaten alle. Mit diesen drastischen Worten hat sich jetzt der Chef des Kassenspitzenverbandes Blatt zu Wort gemeldet. Dass die Pflege bis Ende des Jahres ein Defizit von 4,4 Milliarden Euro anhäufen werde, sei lange bekannt. Es herrsche Alarmstufe Rot, sagte Blatt der dpa. Nicht zu handeln wäre daher fatal. Er warnt deshalb vor einer Blockade der Pflegereform, wie sie die SPD angedroht hat. Blatt erneuerte nochmal die Forderung der Kassen, versicherungsfremde Leistungen wie Rentenbeiträge für pflegende Angehörige aus Steuermitteln zu finanzieren. Allein dabei gehe es um 5 Milliarden Euro. Unterstützung bei ihrer Blockadehaltung bekommt die SPD von der Gewerkschaft Verdi. Von dort heißt es, dass Reformen nötig seien, die die Menschen nicht weiter belasten. In der neuen Woche soll die Pflegereform in der Bundesregierung diskutiert werden. Und wir schauen jetzt auf das, was heute noch so wichtig ist. Bundesaußenminister Wadefuhl hat bei der UN-Vollversammlung vor den Risiken durch künstliche Intelligenz gewarnt. Es handele sich um eine Technologie, die die Wirtschaft von Staaten zu Fall bringen und Lebensgrundlagen bedrohen könne, wenn sie in falsche Hände gerate. Die Vereinten Nationen müssten deshalb dafür sorgen, dass KI der Menschenwürde dient und dafür internationale Sicherheitsregeln aufstellen. S-Bahnen und Regionalzüge bei uns in NRW sind noch unpünktlicher geworden. Zwischen Januar und Juni dieses Jahres waren rund 30% der Züge zu spät. Das waren etwa 5% mehr als im selben Zeitraum des Vorjahres. Das geht aus vorläufigen Zahlen des Kompetenzzenters Integraler Taktfahrplan NRW hervor, die der dpa vorliegen. In Spaniens Hauptstadt Madrid haben zehntausende Menschen für das Recht auf Wohnen und gegen Zwangsräumungen demonstriert. Auslöser war der Fall einer Rentnerin. Sie musste ihre Wohnung nach 70 Jahren verlassen, nachdem das Haus an ein Immobilienunternehmen verkauft worden war. Es wird keine Olympischen und Paralympischen Spiele in NRW geben. Die Vertreter vom Deutschen Olympischen Sportbund haben sich für München als Bewerber um die Wettbewerbe ab 2036 entschieden. Jetzt versuchen Politik und Entscheidungsträger aus den Rivalen Verbündete zu machen. Es brauche Geschlossenheit, um die Spiele endlich wieder nach Deutschland zu holen. Das sagte auch NRW-Ministerpräsident Wüst bei der Verkündung in Baden-Baden. In Köln haben Vertreter von Land und den NRW-Kommunen die Entscheidung bei einem Public Viewing verfolgt. Für uns mit dabei war NRW-Reporter Frank Waltel.
2: Tja, Enttäuschung und Ernüchterung nach der Verkündung bei der offiziellen Watchparty der NRW-Landesregierung im Sport- und Olympiamuseum in Köln. Aber auch nur ganz kurz. Einmal schütteln, dann gab's kurzen Applaus. Und etwas Stolz mischte sich so langsam unter die Gefühlswelt der Anwesenden. Wir haben gut gekämpft. Köln-Rhein-Ruhr hatte eine sehr gute Bewerbung und hat München ein spannendes Kopf-an-Kopf-Rennen geliefert. Und jetzt heiße es, geschlossen für die Spiele in Deutschland zu kämpfen. So der Tenor. Aber es gab eben auch Stimmen, die sagten, wir haben mit Köln-Rhein-Ruhr ein starkes Commitment zum Sport in NRW abgegeben und dieses Commitment müsse jetzt auch ohne Olympia mit Leben und Unterstützung gefüllt werden. Sonst sei die ganze Bewerbung Köln-Rhein-Ruhr unglaubwürdig.
1: Dankeschön, Frank. Und das waren die Nachrichten mit Mirko Knappert.
3: Das ist gar nicht so doof, das kann man so sehen. Ich danke dir, Mirko. Wir kommen zum Wetter in Dortmund. Man denkt, man wäre in der falschen Jahreszeit. Es ist Herbst, wirklich. Es gibt aber auch viel Sonne und bis zu 26 Grad heute. In den nächsten Tagen sogar noch mehr. Verwirrend, aber nicht so schlecht. Natürlich steht die Sonne jetzt Ende September nicht mehr so hoch. Das könnte sogar ganz nett werden heute. Trotz der Wolken zwischendurch und dem Wind. Aktuell sind es schon 20 Grad.
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3: Dortmund Verkehr. Ein Stau begleitet uns heute schon den ganzen Morgen und er ist auch noch nicht weg. A1 Köln-Dortmund zwischen Hagen-Nord und Westhofener Kreuz 2 Kilometer. Aktuell sind es da plus 25 Minuten. Wenn ihr unterwegs seid, kommt gut in den Sonntagvormittag.
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3: Herzlich willkommen am vielleicht wärmsten Sonntag des restlichen Jahres. Ich bin Stefan Kleiber. Hallo zusammen, hier ist Girls Like You von Maroon 5.

0: 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Gleich ist es 11:15. Im Westfalenpark ist heute Florian Trödelmarkt. Und noch nie waren wir so nah da dran in einer Sendung. Denn jetzt live wieder bei mir in der Leitung Radio 91.2 Reporter Arne Urban. Er kauft heute alte Musikinstrumente für seine Sammlung. Er hat schon eine alte Stradivari für wenig Geld erstanden. Nein, Spaß. Es war eine Ukulele. Aber immerhin, Arne, du bist ja wahrscheinlich nicht der Einzige, der da heute nach Schnäppchen sucht.
1: Nee, leider nicht. Also so langsam sind die Musikinstrumente auch alle weg. Ich habe jetzt ein Xylophon noch ergattert. Das habe ich runtergehandelt auf 3 €. Also wirklich einen Schnapper gemacht. Aber sonst sehe ich hier an Musikinstrumenten nicht mehr allzu viel. Was ich sehr viel sehe, sind Tennisschläger. Also es scheint, die Leute hätten ihre ganzen Tenniskarrieren schon beendet. Ich persönlich brauche jetzt heute keinen Tennisschläger mehr. Aber es ist wirklich sehr voll geworden. Also heute Morgen hatte ich da auch deutlich größere Chancen, was zu finden. Jetzt gerade ist es auch sehr warm geworden, also so ein richtiger Sommertag fast schon und das ja eigentlich während des Herbstes, aber ich sag mal, vielleicht finde ich ja noch ein Akkordeon, das ist noch auf der Liste, also dann wäre ich sehr zufrieden.
0: Jetzt gibt's da ja in der Ankündigung auch immer diese eine Zeile, wo drin steht, da gibt's so alte Möbel, könnte man da kaufen und sowas, hast du da welche gesehen?
1: Ja, also so Spiegelschränke habe ich gesehen und ganz viele so kleine Beistelltische. Aber an sich ist das für mich sehr schwierig zu tragen. Also falls ich da noch was finden würde für die Redaktion oder so, ich könnte es jetzt nicht mehr mitnehmen. Ich habe ja schon Xylophon und Ukulele. Also ich bin zufrieden für meinen Privatgebrauch, für die Redaktion so ein Schrank oder so. Das wäre, glaube ich, heute zu viel.
0: Ja, die Büromöbel hier in der Redaktion sind ja auch in die Jahre gekommen. Wenn ihr jetzt sagt, da muss ich hin, ich brauche unbedingt noch einen alten Tennisschläger. Der Florian Trödelmarkt im Westfalenpark geht noch bis 18 Uhr heute. Ihr könnt einfach hingehen und zahlt nur den regulären Parkeintritt. Da ist alles mit drin. Kostet 4,50 Euro pro Person. Arne Urban war das. Danke dir für die Infos und dir noch viel Erfolg beim Einkaufen.
1: Ich danke dir.

0: Das wird eine Umstellung. Stellt euch mal vor, ihr zieht einen Euroschein aus eurer Geldbörse, dann guckt ihr da so drauf und dann denkt ihr euch, Moment mal, das muss irgendeine Fremdwährung sein. Vielleicht aus dem letzten Urlaub.
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0: Genau das wird passieren. Leider erst in einigen Jahren. Das heißt, es dauert noch einen Moment. Aber dann will die Europäische Union das neue Euro-Geld in Umlauf bringen. Es gibt nämlich ein neues Design. Das alte hat fast 30 Jahre gehalten. Niklas Lünebach berichtet für uns. Wir wissen ja noch nicht, für welches Design man sich am Ende entscheidet. Aber sehen konnte man alle Entwürfe ja schon und auch darüber abstimmen. Also ein bisschen wissen wir ja schon, wie unser Geld der Zukunft aussieht.
2: Also die Künstler hatten eigentlich freie Hand, was die Gestaltung des Geldscheins angeht. Die sehen auch alle recht unterschiedlich aus. Nur für die Motive gab es Vorgaben, nämlich entweder Vögel oder Menschen. Menschen hatten wir auch noch zu D-Mark-Zeiten auf dem Geld, da erinnern sich vielleicht einige noch dran. Berühmte Persönlichkeiten auf den Euroscheinen könnten dann zum Beispiel Marie Curie sein, Leonardo da Vinci oder auch ein bisschen Bonn könnte dann in jedem Geldbeutel landen. Ludwig van Beethoven nämlich, der soll auf den 10-Euro-Schein. Es sei denn, wir kriegen die naturnahen Motive. Das ist nämlich die zweite Möglichkeit, dass auf den Geldscheinen dann verschiedene Vogelarten und Flüsse zu sehen sind. Ansonsten soll die Farbe, Größe, Material alles gleich bleiben. Auch die Beträge, also 5 bis 200 Euro, das soll bleiben.
0: Stimmt, jetzt da du es sagst, als der Euro damals eingeführt wurde, hat man sich ja explizit für Gebäude entschieden, weil man weg wollte von den Persönlichkeiten. Jaja, so ändern sich die Zeiten. Auf dem 5-Euro-Schein, habe ich gesehen, ist dann übrigens entweder die Opernsängerin Maria Callas oder, wenn es jetzt die Vögel werden, der Mauerläufer. Die anderen Geldscheine sind mir egal, mehr Geld habe ich sowieso nicht. Das waren die Infos zum neuen Euroschein-Design von Niklas Lünebach für Radio 91.2. Wenn es soweit ist, dass dann diese Scheine auch endlich mal im Portemonnaie landen in ein paar Jahren, dann erfahrt ihr das natürlich hier bei uns.

0: 11.24 Uhr. Ihr hört Radio 91.2. Hallo am Sonntag. Ich bin Stefan Kleiber und ich bin in wenigen Minuten wieder für euch da, nämlich nach dem Hit vor halb. Schön, dass ihr dabei seid.
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0: Es ist 11:30. Wir kommen zum Wetter in Dortmund. Ich glaube, man nennt das Altweibersommer. Obwohl wir ja schon seit ein paar Tagen im Herbst angekommen sind. Es ist von heute bis Mittwoch wirklich ungewöhnlich warm in der Stadt. Heute kriegen wir schon bis zu 26 Grad. Dienstag oder Mittwoch können es 30 Grad werden. Vielleicht auch knapp darunter, aber überlegt mal, dann wäre schon fast Oktober. Dazu wechseln sich weiter Sonne und Wolken ab und es gibt ein bisschen Wind. Aktuell messen wir hier bei uns in der Innenstadt 22 Grad. Dortmund Verkehr. A1 Köln-Dortmund zwischen Hagen-Nord und Westhofener Kreuz. 3 Kilometer Stau. Hier braucht ihr aktuell 25 bis 30 Minuten länger. Und A45 Hagen-Dortmund zwischen Schwerte-Ärgste und Westhofener Kreuz. 1 Kilometer stockend. Hier braucht ihr 5 Minuten. Allen unterwegs eine gute und vor allem sichere Fahrt.
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0: Immer noch mit Stefan Kleiber. Hallo zusammen.

0: Die Stimmung ist gut in der deutschen Fußballnationalelf. Also bei euch vielleicht auch, das weiß ich jetzt nicht, aber zumindest in der deutschen Fußballnationalelf. Und diese Stimmung wird, so viel ist sicher, bei einem Sieg heute nochmal steigen. Jürgen Klopp begeht in Augsburg sein erstes Heimspiel als Nationaltrainer. Nur dieser Sieg, der müsste natürlich erstmal her gegen Griechenland. Und dazu beitragen sollen auch die Fans. Für Radio 91.2 berichtet Sportkollege Thomas Bremser. Thomas, die Fans, die dürfen teilweise während des Spiels heute stehen. Was hat es damit auf sich?
1: Mehr als 25 Jahre waren Stehplätze verboten bei Länderspielen. Die UEFA testet schrittweise, sie wieder einzuführen. Und der DFB macht bei diesem Test jetzt mit und das freut auch Jürgen Klopp.
2: Die Stimmung im Stadion hat eine dramatische Auswirkung auf Leistung. Menschen, die stehen, da bekommt normalerweise die Lautstärke her.
1: Ich habe die Fans nach dem Spiel in Amsterdam gefragt, was sie dazu sagen.
3: Man kann natürlich dann auch ein bisschen mehr Stimmung erwarten, weil Fans das auch natürlich gewohnt sind.
4: Ich glaube, es pusht die Mannschaft schon.
1: Rund 10.000 Stehplätze gibt es in Augsburg. Die Karten haben nur 18 Euro gekostet.
0: Gut, dass du das Spiel nochmal angesprochen hast. Das war ja gegen die Niederlande das 1:1. Heute also in Augsburg gegen Griechenland. Anstoß ist um 20.45 Uhr. Das waren die Infos für Radio 91.2 von Thomas Bremser. Ich danke dir.

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Der Radio 91.2 Verkehrsservice. Nadine hat sich per WhatsApp bei uns gemeldet, weil sie einen Blitzer gesehen hat. Schützenstraße, stadtauswärts, hinter der Kreuzung Mallinckrodtstraße. Da ist Tempo 30. Danke dir, Nadine. Fahrt nicht schneller als erlaubt.

So, also ich weiß nicht, was ihr heute noch so vorhabt. Bei mir wird gegrillt. Ergibt, glaube ich, Sinn bei dem Wetter. Lasst es euch nicht zu heiß werden in den nächsten Tagen. Ich bin Stefan Kleiber. Ich sage tschüss und bis bald hier bei Radio 91.2. Habt noch ein tolles Restwochenende.

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1: Ich bin Tanja Wagner. Die Pflegekassen haben die SPD davor gewarnt, die geplante Pflegereform zu blockieren. Verbandchef Blatt sagte, in der Pflege herrsche Alarmstufe Rot. Die Kassen seien in wenigen Monaten leer. Nicht zu handeln wäre fatal. Der Entwurf müsse jetzt in den Bundestag. SPD-Politiker hatten gestern Änderungen an Reformplänen gefordert und mit Blockade gedroht. Konkret verlangt die SPD einen Pflegedeckel, der die Eigenanteile begrenzt. Der Entwurf von Gesundheitsminister Linnemann sieht Milliardeneinsparungen vor. Welche Rechte haben Kundinnen und Kunden, wenn das T-Shirt beim ersten Tragen reißt oder das Spielzeug schnell den Geist aufgibt? Das sollen sie schneller als bislang erkennen können. Ab heute müssen dafür in der ganzen EU 2 einheitliche Labels verwendet werden.
2: Es gibt jetzt 2 neue Labels, die beim Kauf von Konsumgütern die Kunden über ihre Rechte informieren sollen. Das eine ist das sogenannte Gewährleistungslabel. Das wird nicht an dem Gegenstand angebracht, den man kauft, sondern es wird überall an der Wand oder neben der Kasse zu sehen sein, mit einer Menge Text. Der klärt unter anderem darüber auf, dass es in der EU eine Gewährleistung von mindestens 2 Jahren gibt. Außerdem gibt es künftig ein sogenanntes Garant-Label. Das sieht man, wenn der Händler ohne zusätzliche Kosten mehr als 2 Jahre Garantie gibt. Dieter Hebeling, Brüssel.
1: Der Entwickler von künstlicher Intelligenz, OpenAI, hat nach einem neuen Zwischenfall das Training seiner leistungsstärksten KI-Modelle ausgesetzt. In einem Test schaffte es, ein KI-Modell ohne Internetzugang Antworten von einem externen Chatbot zu bekommen. Laut OpenAI habe die Software eine Lücke in den Netzwerkeinstellungen gefunden und sie ausgenutzt. Die Menschen in der Schweiz stimmen heute darüber ab, ob die Neutralität ihres Landes stärker in der Verfassung verankert werden soll. Sollte es eine Mehrheit geben, würde die Schweiz künftig Sanktionen wie die gegen Russland nicht mehr mittragen.
3: Die einen sagen, eine strikt neutrale Schweiz werde auch bei Krieg in Europa nicht angegriffen. Die anderen halten das für Wunschdenken. Wenn die Initiative angenommen würde, dann dürfte die Schweiz aber keine Sanktionen mehr verhängen, etwa gegen Russland wegen des Angriffskriegs auf die Ukraine. Aus Genf, Christiane Ulrich.
4: Das Wetter. Das ist heute so ein richtig schöner Sonntag. Sonne, so ein paar Wolken wechseln sich ab. Dazu bleibt es trocken und die Temperaturen, die sind im sommerlichen Bereich unterwegs. 24 bis 28 Grad erwarten euch heute. Naja, und auch die neue Woche bleibt warm. Morgen 25 bis sogar 29 Grad. Allerdings sind mehr Wolken unterwegs und es kann hier und da auch mal den einen oder anderen Schauer geben.
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4: Naja, von Sonntagsruhe auf den Autobahnen nicht wirklich viel zu sehen. Es ist gut was los. Hier sind die Staus mit Wartezeiten von 7 Minuten und mehr für euch. Wir legen los mit der A1 Köln-Dortmund zwischen Hagen-Nord und dem Westhofener Kreuz. 2 Kilometer, Viertelstunde kommt dazu. Und in der Gegenrichtung also Dortmund-Köln zwischen Gevelsberg und dem Kreuz Wuppertal-Nord. Hier wird hier die Fahrbahn erneuert, dadurch 3 Kilometer Stau, 25 Minuten plus. Genauso sieht's auch auf der 2 aus, Dortmund-Hannover zwischen Böhnen und Hamm. Dann die 45 Hagen-Dortmund. Und zwischen dem Kreuz Hagen und dem Westhofener Kreuz auch hier 3 Kilometer, aber in schnellen 7 Minuten seid ihr da durch. Die A46 Brilon-Arnsberg-Neheim zwischen Arnsberg-Altstadt und Neheim-Süd 2 Kilometer, 12 Minuten plus und noch 1 Kilometer auf der 59 Bonn-Köln zwischen Dreieck St. Augustin-West und Troisdorf. Hier braucht ihr 8 Minuten länger. So, wer erkennt sich hier jetzt gerade wieder? Kurz nach 12 der Blick aufs Handy und dann denkst du dir, das kann doch nicht sein. Der Akku ist schon wieder platt, ich habe doch das Ding über Nacht aufgeladen, das kann doch nicht sein. Da habe ich gleich sehr nützliche Tipps für euch um 12:15 an diesem Sonntagmittag.
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4: Jetzt ist hier erstmal mit Vincent Weiss Musik drin. Ich bin Sven Sandbote.

0: von Nico Santos gleich zum Sommersound von Hügel und Green Day sind für euch mit am Start. Ja, und vielleicht habt ihr es in den vergangenen Tagen auch schon gemacht. Das Handy sagt Update verfügbar, ihr drückt auf Installieren und dann habt ihr plötzlich das Gefühl, ja super, sieht zwar alles schick und neu aus, aber der Akku hält doch gar nicht mehr so lange wie vorher. Ja, gerade kommen wieder einige große Handy-Updates raus. Beim iPhone hat es schon angefangen, Mitte des Monats. Niklas Lönebach aus dem Wochenendteam. Und dann kommt eben dieses besagte Problem namens Akku daher.
1: Ja, der Akku, der geht schneller leer seit dem neuen Update. Das berichten zumindest einige User. Ich kann aber leise Entwarnung geben. Das ist tatsächlich normal, sagt Apple. Das Handy muss nämlich jetzt nach so einem Update im Hintergrund viel arbeiten. Sogenannte Indexierungsarbeiten machen. Klingt irgendwie nach Baustelle, finde ich. Vereinfacht gesagt bedeutet das, dein Handy scannt einmal deine ganzen Daten durch und macht sich da ein Bild von, damit es die später besser und schneller durchsuchen kann. Die Idee dahinter ist, du sollst dann Siri zum Beispiel sagen können, zeig mir Selfies von mir am Strand aus meinem Kreta-Urlaub und Siri spuckt dir dann genau diese Bilder aus.
0: Okay, also für unsere Augen ist das Update erstmal durch, aber im Hintergrund wird er noch fleißig weitergearbeitet. Heißt also, während alles durchsucht und neu sortiert wird, saugt das Handy halt mehr aus dem Akku.
1: Genau, das kann dann gut und gerne auch tatsächlich ein paar Tage so sein, je nachdem, wie voll dein Speicherplatz ist. Und ich weiß, bei vielen ist der sehr voll. Lässt sich aber beschleunigen. Laut Apple ist das Handy schneller mit diesen ominösen Indexierungsarbeiten fertig, wenn du das Handy mit eingeschaltetem WLAN an der Steckdose hängen lässt.
0: Okay, und wer jetzt kein iPhone hat, auch für Android steht bald ein Update an.
1: Ja, Android 17 ist schon raus für Google Pixel Modelle, kommt bis Ende des Jahres auch auf andere Androids und auch Samsung kriegt eine neue Benutzeroberfläche. One UI 9 soll jetzt die nächsten Tage rüberkommen. Auch hier soll dann der KI-Assistent deutlich besser und persönlicher werden, eben wie bei Siri.
0: Also nicht direkt in Panik verfallen, wenn euer Handy nach dem Update erstmal schneller Akku verliert oder ein bisschen langsamer läuft. Gebt ihm einfach ein paar Tage. Das muss im Hintergrund noch ein bisschen aufräumen und einstellen und sortieren und dann sollte auch alles wieder normal laufen. Gehört? Habt es hier.
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0: das Wetter.
1: Na, wer von euch heute draußen unterwegs ist, der erwischt einen richtig tollen Sonntag. Sonne und Wolken gibt's im Wechsel dazu. Trockene und sommerlich warme 24 bis 28 Grad. Und morgen mit dem Start in die neue Woche wird sogar noch mal etwas wärmer. 29 Grad sind drin im Laufe des Tages. Allerdings mehr Wolken als heute. Und es kann auch mal den ein oder anderen Schauer geben.
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1: Und da ist ein bisschen was los heute Mittag. Hier sind die Staus mit Wartezeiten von 7 Minuten und mehr für euch. Die A1 Euskirchen-Köln zwischen Weilerswist-West und Erftstadt. 2 Kilometer, 7 Minuten braucht ihr da. Dann rüber auf die 1 Köln-Dortmund zwischen Hagen-Nord und dem Westhofener Kreuz. 3 Kilometer, 16 Minuten plus. Und die A1 nochmal. Dortmund-Köln zwischen Gebelsberg und dem Kreuz Wuppertal-Nord. Durch die Baustelle auch hier 3 Kilometer mit 25 Minuten mehr seid ihr unterwegs. Wir wechseln die Autobahn auf die A2 Dortmund-Hannover zwischen dem Kamener Kreuz und Hamm. Aktuell 4 Kilometer, 11 Minuten plus die 46 durch Sauerland, Brilon, Arnsberg-Neheim. Zwischen Arnsberg-Altstadt und Neheim-Süd 2 Kilometer, 9 Minuten kommt dazu. Und auf der 59 Bonn-Köln zwischen Dreieck St. Augustin-West und Troisdorf. Ein kleiner Kilometer, kostet euch allerdings 7 Minuten heute Mittag. Ja, womit kann ich euch an diesem Sonntagmittag am meisten locken, während draußen die Sonne scheint? Vielleicht mit John Osborne, One of Us, heute Mittag aus den 90ern. Vielleicht ja auch mit Musik aus Franken von Leonie mit Don't Worry. Oder dann vielleicht doch mit dem neuen Song von Taylor Swift. Oh, da höre ich jetzt gerade. Ja, bitte unbedingt. Ja, kommt noch bis eins. Vorher aber erstmal John Osborne und Leonie. Jetzt für euren Sonntag. Sven Sandbote ist hier.
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0: Hier ist Ben Sandbote und für die Swifties, da ist ja gerade Weihnachten und Geburtstag zusammen. Ach komm, Ostern packen wir auch noch mit rein. Taylor Swift kündigt ja gerade ganz lässig einen neuen Song an und legt kurz drauf nochmal 3 obendrauf. Ja, die stecken alle in der neuen Deluxe-Version ihres Albums The Life of a Showgirl und einer davon ist Patient Zero. Ja, und die Idee zu Patient Zero, die ist bei einem Austausch mit ihren Freundinnen entstanden.
1: One of my friends told us that she
2: Eine Freundin hat erzählt, dass sie angerufen wurde von einer neuen Freundin ihres Ex-Freundes, die wissen wollte, ob sie auch schon die gleichen Erfahrungen mit diesem Typen gemacht hat. In unserer Gruppe hat direkt jeder angefangen, ähnliche Stories zu erzählen. Ich habe mich also gefragt, ob ich einen Song dazu schreiben kann, aus der Perspektive der Ex, die durch all das schon mal durch musste. So ist Patient Zero entstanden und ich bin sehr stolz drauf.
1: And so that's what I did in Patient Zero. Was the result and I'm really proud of it.
0: Ja, und weil 4 Songs offenbar noch nicht reichen, gibt's auch noch ein Musikvideo zu Patient Zero mit dazu, mit Dakota Johnson und Colin Farrell. Sieht eher nach Filmtrailer als nach Musikvideo aus und wir gönnen uns jetzt Patient Zero für den Sonntag.
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1: Mit Mirko Knappert. Schönen guten Tag. In der EU begegnen uns ab heute zwei neue Labels. Die sollen uns Verbraucher auf unsere Rechte als Kunden hinweisen. Zum Beispiel, wenn ein Elektrogerät kurz nach dem Kauf schon wieder kaputt geht. Mehr Infos dazu aus Brüssel von Dieter Ebeling.
2: Es gibt jetzt zwei neue Labels, die beim Kauf von Konsumgütern die Kunden über ihre Rechte informieren sollen. Das eine ist das sogenannte Gewährleistungslabel. Das wird nicht an dem Gegenstand angebracht, den man kauft, sondern es wird überall an der Wand oder neben der Kasse zu sehen sein, mit einer Menge Text. Der klärt unter anderem darüber auf, dass es in der EU eine Gewährleistung von mindestens 2 Jahren gibt. Außerdem gibt es künftig ein sogenanntes Garant-Label. Das sieht man, wenn der Händler ohne zusätzliche Kosten mehr als 2 Jahre Garantie gibt.
1: Und das sind weitere Themen an diesem Sonntag. Die geplante Pflegereform muss jetzt im Bundestag debattiert werden. Es herrsche Alarmstufe Rot, sagte der Chef des Kassenspitzenverbandes Blatt, der dpa. Bis Ende des Jahres werde in der Pflege ein Minus von 4,4 Milliarden Euro erwartet. Nicht zu handeln wäre fatal, so Blatt. In Köln ist eine Straßenbahn mit einem Auto zusammengestoßen. Der Fahrer des Wagens wurde eingeklemmt, er überlebte den Unfall nicht. In Wuppertal sind am Abend 2 Menschen mit ihrem Auto in der A46 Ausfahrt Elberfeld von der Fahrbahn abgekommen und gegen einen Baum geprallt. Der Wagen fing Feuer, beide Insassen starben noch am Unfallort. Die Deutschen kaufen etwas weniger Fleisch und Wurst als noch vor ein paar Jahren, wenn, dann aber in größeren Mengen. Das zeigen Daten von YouGov und dem Sinus-Institut. Besonders gefragt ist bei den Fleischkäufern Geflügel, gefolgt von Schweinefleisch. Es war ein wildes Debüt am Donnerstag von Jürgen Klopp als Bundestrainer, das 1:1 in der Nations League gegen die Niederlande. Und auch wenn es noch nicht geklappt hat mit dem ersten Sieg, ist die Hoffnung zurück in der deutschen Nationalmannschaft. Heute Abend soll es dann auch mit einem Dreier klappen. Gegner in Augsburg ist Griechenland. Danny Hoppe hat den Ausblick auf das Spiel.
3: Ein Spiel wie ein Boxkampf, so hat die französische Zeitung L'Équipe Partie 1 unter Jürgen Klopp beschrieben. Und das trifft es auch ganz gut. Natürlich hat noch nicht alles geklappt. 2 Tage Vorbereitung reichen halt nicht, um den Klopp-Fußball zu lernen, dazu mit vielen Gesichtern an Bord, die noch nie ein Länderspiel bestritten haben. Trotzdem gab es im Spiel gegen die Niederlande vieles, was Klopp schon ganz gut gefallen hat.
4: Die Intensität, die Bereitschaft, die Leidenschaft, die wir an den Tag gelegt haben, war gut.
3: Und Klopp war sogar ganz froh, dass nicht sofort alles geklappt hat. Wäre das schon das beste Spiel gewesen, dann wären alle anderen schlechter geworden, sagt er. Von daher, es ist noch Luft nach oben. Ein Dreier heute gegen Griechenland wäre aber auf jeden Fall gut, denn die Griechen sind mit einem Sieg in die Nations League gestartet und damit Gruppenerster. Durch die Verletzungen von Kai Havertz und Jamal Musiala muss Klopp sein Team etwas umbauen. Früher als geplant hat er Florian Wirtz und Jonathan Burkhardt zur Nationalelf geholt. Wirtz dürfte gegen Griechenland auch direkt von Beginn an starten.
1: Dankeschön, Danny. Und das waren die Nachrichten mit Mirko Knappert.
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6: Schön ist er, der Sonntag. Immer wieder Sonne, zwischendurch so ein paar harmlose Wolken, teilweise auch Schleierwolken bei 24 bis 28 Grad. Die neue Woche wird mit 29 Grad dann nochmal ein bisschen wärmer. Es sind allerdings zum Wochenstart auch mehr Wolken unterwegs als noch heute. Und hier und da kann es auch mal den einen oder anderen Schauer geben.
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6: Und da ist weiterhin viel los. Hier sind die Staus mit Wartezeiten von 8 Minuten und mehr an diesem Sonntag für euch. Die Autobahn 1 Euskirchen-Köln zwischen Euskirchen und Erftstadt 3 Kilometer dauert 11 Minuten länger. Dann nochmal die 1 Köln-Dortmund zwischen Hagen-Nord und dem Westhofener Kreuz 2 Kilometer 12 Minuten plus. Und die 1 zum dritten Dortmund-Köln zwischen Gevelsberg und dem Kreuz Wuppertal-Nord durch die Bauarbeiten bis morgen früh 4 Kilometer Stau. 25 Minuten braucht ihr da allerdings länger. Dann biegen wir ab auf die Autobahn 4 Olpe-Köln zwischen Gummersbach und Bielstein, 1 Kilometer, da seid ihr in 8 Minuten durch, genauso wie auf der 46 Brieler und Arnsberg-Neheim. Zwischen Arnsberg-Altstadt und Neheim Süd das Ganze. Und die A59 Bonn-Köln zwischen dem Dreieck St. Augustin-West und Troisdorf, auch hier 1 Kilometer mit 9 Minuten mehr. Der Name Jack Dean, der steht bei vielen von euch wahrscheinlich noch gar nicht auf dem Zettel. Daher lernt ihr gleich neue Musik kennen an diesem Sonntagmittag. Der Junge ist 26, kommt aus England und ist echt so ein Multitalent. Spielt die Instrumente selbst, schreibt und produziert seine Songs auch noch. Und bei Mercy geht's darum, dass er so viel um die Ohren hat, dass im Leben gar nicht so viel Zeit bleibt. Ja, ziemlich ernstes Thema, aber das Schöne ist, der Song klingt überhaupt kein bisschen ernst. Passt gut zum Sonntag, passt gut zum Wetter und passt zum Wochenendfeeling. Bekommt ihr nach Rihanna und Lady Gaga von mir serviert.
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6: Und ich bin Sven Sandbote, bringe euch durch den Sonntagmittag jetzt mit Abracadabra.

0: Allein diese Zahl, die klingt schon irre. Rund 450.000 Menschen aus ganz Europa, die sind in diesen und den kommenden Tagen in Düsseldorf unterwegs. Und der einzige Grund sind die Backstreet Boys. Die geben 10 Konzerte in Düsseldorf, 8 haben sie schon absolviert. Sascha Fassbender aus dem Wochenendteam, der hat sich ins Getümmel vor der Arena gestürzt. Und Sascha, du hast immer noch Ohrwürmer.
1: Oh ja, und ich hänge auch immer noch in den 90ern fest. Die Backstreet Boys haben einfach alle ihre Banger ausgepackt. Larger Than Life, Everybody, I Want It That Way, einfach alles.
2: Was war euer Highlight heute?
3: Alle
2: ganz toll. Ja, mein Gott, das kann man ja auch sagen.
3: That way.
2: Noch einmal.
3: I want it that way.
1: Alle im Publikum textsicher. Und was hatten die Jungs? Komplimente für die Deutschen dabei. Love Songs wurden Deutschland gewidmet. Klingt schleimig, aber Deutschland war halt auch einfach das Land mit den ersten großen Erfolgen für die 5. Deswegen eine extra Portion Liebe.
0: Und so ein paar kleine Startschwierigkeiten, die gab es auch bei dieser Konzertreihe.
1: Ja, sah für mich ein bisschen so aus. Der Einlass verspätete sich etwas, das Konzert verspätete sich auch um so ein paar Minuten. Deswegen habe ich mich dann schon vorher so ein bisschen eingesungen mit
4: Steffi, die Moni, die Sandra und die Vicky.
2: So, und ich starte etwas. Und ihr, und das ist das Gute, macht in der Gruppe den Rest. Das heißt, man hört gar nicht, wie gut oder schlecht es ist.
4: Hey, mit das haben wir nicht mitgemacht.
2: Also, everybody.
5: Yeah. Rock your body.
2: Yeah. You are
5: my fire. The one
2: wow,
5: desire. Believe.
2: Guck mal, eine bleibt standhaft. Backstreet's back.
0: Ich frage mich jetzt gerade, wer ist da eigentlich der größere Fan, die Mädels oder doch Sascha? Bis zum 7. Oktober treten die Jungs auf jeden Fall noch auf. Also sorry, mittlerweile müssen wir Herren sagen, und zwar in Düsseldorf. Übrigens die einzige Station auf ihrer Europa-Tournee, und das bei uns in NRW. Da schicken wir doch ganz viel Liebe raus. Und hier sind sie mit Larger Than Life. Jetzt auch richtig und vernünftig gesungen.
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0: das Wetter.
1: Es geht für euch durch den sommerlich warmen Sonntag. 24 bis 28 Grad sind heute drin. Dazu viel Sonne und Wolken sind reine Dekoware da oben am Himmel. Morgen geht's ähnlich warm weiter. 29 Grad sind drin in der Spitze. Allerdings mehr Wolken als noch heute. Und die Schauergefahr, die steigt auch an.
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2: Und da gibt's weiterhin für euch nur die Creme de la Creme der Staus an diesem Sonntag, nämlich alles mit 8 Minuten und mehr Wartezeit. Die A1 Euskirchen-Köln zwischen Euskirchen und Erftstadt 3 Kilometer, 11 Minuten kommen dazu. Die 1 dann Dortmund-Köln zwischen Gevelsberg und dem Kreuz Wuppertal-Nord 4 Kilometer, halbe Stunde durch die Baustelle. Die A3 Köln-Oberhausen zwischen Köln-Mühlheim und dem Kreuz Leverkusen 3 Kilometer, 8 Minuten plus. Rüber auf die A4 Olpe-Köln zwischen Gummersbach und Bielstein 2 Kilometer, 9 Minuten mehr und das gilt auch für die 46 Brilon Arnsberg-Neheim zwischen Arnsberg-Altstadt und Neheim-Süd. Hier gibt es aktuell 1 Kilometer. Und nochmal 1 Kilometer mit 9 Minuten plus auf der A59 Bonn-Köln zwischen dem Dreieck St. Augustin-West und Troisdorf in diesem Fall. Eine gute Fahrt. Der aktuelle Song von Ray Garvey und Imran wartet gleich. Rivers spiele ich euch an diesem Sonntagmittag.
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1: Und jetzt erstmal die, die auch am Sonntag arbeiten, die Men at Work. Na, die sind wie die Lkw-Fahrer, die haben aktuell auch kein Sonntagsfahrverbot mehr. Hier ist Down Under. Ich bin Sven Sandbote und bringe euch durch diesen 27. September. Schön, dass ihr dabei seid.

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0: 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Und genau damit ist sie natürlich auch wieder bei der Comedy Camp Tour am Start. Zusammen mit Mirja Böß, mit Laura Brümmer oder auch mit Mirja Regensburg. Nächste Woche Sonntag, am 4. Oktober, geht's los. Dann ist Ingrid in Bergheim mit dabei. Und bevor es soweit ist, gibt's jetzt nochmal eine kleine Familiengeschichte für euren Sonntag.
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3: Also ich bin froh, dass wir den jetzt so groß gekriegt haben. Ist ein bisschen unselbstständig, das merkst du. Ne? Der wohnt auch zu nah für dran. Ne? Kriegst du nachts dann eine WhatsApp, ne? Düdüdüng, sitzt senkrecht im Bett. Mama zählt nass, ja. Ich sag, was? Sagt Ralf, was? Ich sag, Mama zählt nass, ja. Sagt er, was meint der? Ich sag, Mama, ich stehe am Schützenfestzelt, es regnet, holst du mich ab. Das ja, und als Mutter, was machst du, ne? Ne, Schlappen an, Strickjacke an, Joggingbuchs und dann holst du das Kind ab. Ne? Standen sie noch mit 4 Männern, ne? Also Sven und die 3, die den gestützt hatten. Und dann habe ich den wirklich, ich hab die nach Hause gebracht, die Jungen nach Hause und zu Hause nur eine Decke drüber. Und daran merkst du, der ist noch nicht selbstständig. Ich bin nämlich gerade wieder zu Hause und was ist, kriege ich wieder eine WhatsApp. Sagt er, Mama, brauchst doch nicht kommen, ich bin schon zu Hause.
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0: Nachrichten. Mit Mirko Knappert. Schönen guten Tag. In der EU gibt es ab heute zwei neue Label. Sie sollen darüber informieren, welche Rechte wir als Verbraucher haben. Zum Beispiel, wenn Technikgeräte oder Kleidungsstücke schnell kaputt gehen. Es gibt jetzt erst einmal das Gewährleistungslabel. Das weist uns auf die mindestens 2 Jahre lang geltenden Rechte hin. Heißt, im Falle des Falles haben wir Anspruch auf eine kostenlose Reparatur des gekauften Gegenstands oder sogar auf einen Ersatz. Das Gewährleistungslabel muss zum Beispiel an der Kasse zu sehen sein. Außerdem gibt es ab heute das sogenannte Garant-Label, und zwar dann, wenn ein Hersteller zusätzlich eine freiwillige Garantie auf die Haltbarkeit eines Produktes gibt. So sollen wir Verbraucher direkt sehen können, wie viele Jahre alles einwandfrei funktionieren soll und sonst vom Hersteller kostenlos repariert oder ersetzt wird. Und wir schauen jetzt auf weitere Themen an diesem Sonntag. In der Nähe einer Militärbasis in Großbritannien sind mehrere Männer festgenommen worden. Ihnen werden Verstöße gegen das Sprengstoffgesetz vorgeworfen, berichtet die Nachrichtenagentur PA. Genauere Details sind noch nicht bekannt. Der Militärstützpunkt wird von der US-Luftwaffe genutzt. Die Schweizer haben sich gegen eine strikte Neutralität ihres Landes in der Verfassung ausgesprochen. Bei einer Volksabstimmung votierten 71% mit Nein, berichtet das SRF-Fernsehen. Hätte die Abstimmung Erfolg gehabt, hätte die Schweiz zum Beispiel keine Sanktionen mehr etwa gegen Russland mitgetragen. Papst Leo setzt heute seine Frankreich-Reise fort. Dort hat der Pontifex im Pilgerort Lourdes eine weitere große Messe unter freiem Himmel gefeiert. Zu der gestrigen Messe in Paris waren 800.000 Menschen gekommen. Außerdem wird sich der Papst am Nachmittag mit Opfern von sexuellem Missbrauch durch Geistliche treffen. Die Debatte um die Reform der Pflege geht weiter. Jetzt hat sich der Chef des Kassenspitzenverbandes Blatt zu Wort gemeldet und vor allem die SPD gewarnt. Nicht zu handeln wäre fatal, sagte Blatt der deutschen Presseagentur. Die Pflegereform müsse jetzt in den Deutschen Bundestag kommen. Tine Klimach mit den Hintergründen.
1: Die Kassen der Pflegeversicherung sind leer und bis Ende des Jahres ganz, so der Kassenspitzenverband. Gesundheitsminister Lindemann will 8 Milliarden Euro im nächsten Jahr einsparen. Das ist Teil der Pflegereform. Aber da will die SPD nicht mitmachen. Fraktionschef Miersch sagte klar, man wolle kein reines Kürzungspaket. Die Reform müsse Pflege als gesellschaftliche Aufgabe begreifen. Deshalb müssten dazu auch Privatversicherte ihren Beitrag leisten. Er erwarte konkrete Vorschläge. Die Reformpläne will Gesundheitsminister Lindemann in der kommenden Woche ins Kabinett bringen.
0: Dankeschön, Tine. Und das waren die Nachrichten mit Mirko Knappert.
2: Das Wetter.
3: Da haben wir heute nochmal die Gelegenheit, die Sonnencreme aufzubrauchen. Es bleibt sonnig und trocken, nur wenige Wolken sind dabei. 24 bis 29 Grad sind es in der Spitze. Morgen geht es ähnlich sommerlich weiter, mit bis zu 28 Grad bleibt es weiter warm. Es sind allerdings ein paar mehr Wolken dabei als heute. Und am nördlichen Rand von NRW können auch einzelne Tropfen runterkommen. Größtenteils bleibt es aber auch dann trocken.
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3: Wir schauen auf die Autobahn, das sind die längsten Staus. A1 Euskirchen-Köln zwischen Weilerswist-West und Erftstadt, 2 Kilometer, 9 Minuten dauert es länger. A1 nochmal Dortmund-Köln jetzt zwischen Gebelsberg und dem Kreuz Wuppertal-Nord, 3 Kilometer in der Baustelle, gute 20 Minuten müsst ihr mehr einrechnen. A3 Frankfurt-Köln zwischen Siebengebirge und Kreuzborn-Siegburg, 5 Kilometer, 11 Minuten kommen da on top. A4 Olpe-Köln zwischen Gummersbach und Bielstein, 2 Kilometer, 8 Minuten plus. A45 Hagen-Dortmund zwischen Kreuzhagen und dem Westhofener Kreuz, 5 Kilometer, auch 8 Minuten plus. Und noch die A52 Mönchengladbach-Düsseldorf zwischen dem Kreuz Nersen und Büderich, 2 Kilometer Stau, eine Viertelstunde müsst ihr mehr einrechnen. Ja, ich würde sagen, bei diesen Temperaturen springen wir ins Wasser. Also in musikalischer Form, anders haben wir es nicht da. Das ist Wave von Fastboy. Ich bin Natascha Wittmark. Hallo an diesem wunderschönen Nachmittag.
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0: Cat's Eye mit Animal. Bei dem Wetter, da will man das kaum glauben, aber es sind keine 3 Monate mehr bis Weihnachten. Hat sich einer von euch schon Gedanken um Geschenke gemacht? Das habe ich mir gedacht. Ist jedes Jahr das Gleiche, aber aufgepasst. Die Kollegin Kim Klages hat nachgeforscht und festgestellt, die ersten Wunschlisten sind schon angelegt.
1: Was denkst du denn, was der Weihnachtsmann gerade so macht?
2: Der bringt was zu essen.
1: Was zu essen? Was glaubst du denn, was ist der Weihnachtsmann denn?
2: Weiß ich nicht.
3: Ich glaube, der fängt die Geschenke ein.
1: Hast du denn auch schon Wünsche für Weihnachten?
3: Ja, hab ich. Eine Rainbow-Puppe.
1: Wie sehr freust du dich schon auf Weihnachten?
4: Ich freue mich schon.
5: Und dann kriege ich ganz viele Geschenke.
1: Antonia und Olivia sind Geschwister und die haben auch schon eine Ahnung, was der Weihnachtsmann jetzt gerade so treibt.
6: Der packt die Geschenke ein.
1: Ja, auch eure schon?
6: Ja.
1: Was wünscht ihr euch denn dieses Jahr zu Weihnachten? Habt ihr da schon eine Idee?
7: Eigentlich gar nichts.
1: Wünschst du dir denn was zu Weihnachten, Antonia?
8: Ja, ein Hund.
9: Ein Spielzeug, wo man mit, der macht dann wow, wow.
0: Den hatte ich tatsächlich auch mal. Der konnte dann auch 5 cm gehen, wenn man den Schalter zur anderen Seite umgelegt hat. Naja, also Weihnachten kommt schneller, als ihr denkt. Einige der Beschenkten sind offenbar auch bei 28 Grad Außentemperatur schon sehr bereit. Guck mal, und sowas wie ein Weihnachtssong habe ich jetzt auch. Naja. Red Hot Chili Peppers mit Snow.
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0: das Wetter.
1: Da ändert sich heute nicht mehr viel dran. Es bleibt sonnig und trocken und sommerlich warm. 24 bis 29 Grad sind es in der Spitze. Morgen ist es dann bewölkt. Die Sonne ist aber auch gut dabei. Einzelne kurze Schauer sind ganz im Nordwesten von NRW mal möglich. Größtenteils bleibt es aber trocken und es wird mit bis zu 28 Grad auch wieder warm.
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1: Das sind hier die Staus ab 7 Minuten Stauzeit. A1, Euskirchen-Köln zwischen Weilerswist-West und Erftstadt 2 Kilometer, 9 Minuten dauert es länger. Nochmal A1, Dortmund-Köln jetzt zwischen Gevelsberg und dem Kreuz Wuppertal-Nord 4 Kilometer in der Baustelle. Eine knappe halbe Stunde braucht ihr dadurch. A3, Frankfurt-Köln zwischen Siebengebirge und dem Kreuz Bonn-Siegburg 6 Kilometer, eine Viertelstunde kommt oben drauf. A4, Olpe-Köln zwischen Gummersbach und Bielstein 2 Kilometer, 9 Minuten plus. Und noch die 59, Bonn-Köln zwischen Dreieck St. Augustin-West und Troisdorf 1 Kilometer Stau, 7 Minuten plus. Da kommt gut durch und hoffentlich bald an, liebe Autofahrer. Ich bin Natascha Wittmark, einen schönen Nachmittag. Jetzt wird's episch in unserer Playlist.
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1: Sag ich doch. Queen, the show must go on für euch. Und gleich dann neue Musik von Miley Cyrus. Bass persuades.

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0: Twins, Mr. Know-It-All. Eben haben wir über Weihnachtswunschlisten gesprochen, aber so lange müsst ihr ja eigentlich gar nicht warten.
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0: Wir erfüllen ja eure Wünsche jetzt schon, beziehungsweise ab morgen wieder. Einige Wünsche haben wir ja diese Woche auch schon erfüllt, zum Beispiel für Adina. Die hat sich was von unserer Wunscherfüller-Wunschliste gewünscht und fliegt jetzt zu Shabusi aufs Konzert. Sie fliegt, weil das Konzert ist in New York und das wäre zum Laufen ja ein bisschen weit. Deshalb bekommt sie von uns Flugtickets und Hotel dazu und das wünscht sie sich tatsächlich schon lange.
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0: 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Es werden, glaube ich, ein paar sehr aufregende Tage für sie. Und zum Einstimmen für Adina gibt es jetzt ja auch Shabusi mit A Bar Song. 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Die findet ihr auf unserer Homepage.
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1: Mit Mirko Knappert. Schönen guten Tag. Der Sozialflügel der CDU hat den Kurs der eigenen Partei kritisiert und fordert deren Chef Kanzler Merz zu Veränderungen auf. Die CDU werde den eigenen Ansprüchen als Volkspartei nicht mehr gerecht. Das sagte der Vorsitzende der christlich-demokratischen Arbeitnehmerschaft Radke dem ZDF. Mehr dazu von Lea Matschulat.
2: Der Anspruch der CDU müsse sein, wieder eine Volkspartei zu werden, fordert CDA-Chef Radke. Dem Vorsitzenden der christlich-demokratischen Arbeitnehmerschaft geht es auch darum, die arbeitende Mitte zurückzugewinnen. Die CDU habe einfach zu viele gesellschaftliche Gruppen aus dem Blick verloren. Eine Volkspartei, die nur noch mit sich selbst spreche, höre auf, eine Volkspartei zu sein. Radke schlägt vor, mehr Menschen aus zum Beispiel dem Handwerk oder der Pflege in den Wahlkreisen aufzustellen.
1: Dankeschön, Lea. Und jetzt weitere Nachrichten in der Übersicht. In der EU gibt es ab heute zwei neue Label. Sie sollen darüber informieren, welche Rechte wir als Verbraucher haben. Zum Beispiel, wenn Technikgeräte oder Kleidungsstücke schnell kaputt gehen. Das Gewährleistungslabel weist auf die mindestens 2 Jahre geltenden Rechte hin, gibt an Hersteller zusätzlich eine freiwillige Garantie auf die Haltbarkeit eines Produkts, zeigt das Garan-Label. Nach einem neuen Zwischenfall hat der ChatGPT-Entwickler OpenAI das Training seiner KI-Modelle erst einmal gestoppt. Bei dem jüngsten Vorfall hatte eine KI Kontakt zu einem externen Chatbot aufgenommen, obwohl sie keinen Internetzugang haben sollte. Die Software habe eine Lücke in den Netzwerkeinstellungen gefunden und ausgenutzt, so OpenAI. In Spaniens Hauptstadt Madrid haben zehntausende Menschen für das Recht auf Wohnen und gegen Zwangsräumungen demonstriert. Auslöser war der Fall einer Rentnerin. Sie musste ihre Wohnung nach 70 Jahren verlassen, nachdem das Haus an ein Immobilienunternehmen verkauft worden war. Nach dem Unentschieden gegen die Niederlande in der Nations League am Donnerstag soll heute der erste Dreier unter Neubundestrainer Jürgen Klopp her. Die deutsche Fußballnationalmannschaft trifft am Abend in Augsburg auf Griechenland und die führen nach einem Spieltag die Tabelle in der Nations League an. Thomas Bremser berichtet.
3: Welche Mannschaft werden die Fans am Abend sehen? Daraus macht Jürgen Klopp auch diesmal ein Geheimnis. Offiziell bekannt ist, dass Alexander Nübel im Tor stehen wird. Das sei schon länger geplant gewesen. Nico Schlotterbeck rutscht raus auf die Tribüne, denn ein Spieler muss Klopp aussortieren, weil sonst für die UEFA zu viele im Kader wären. Schlotterbeck war lange verletzt und spielte in Amsterdam durch, deshalb jetzt die Pause. Gut möglich, dass Klopp erneut einige Debütanten ranlässt gegen junge und hochtalentierte Griechen.
1: Anpfiff der Partie ist um 20.45 Uhr. Das erste überträgt live. Und das waren die Nachrichten mit Mirko Knappert.
4: Das Wetter.
5: Da sehen wir weiter viel die Sonne heute Nachmittag und am Abend. Nur einzelne lockere Wolken sind dabei. 24 bis 29 Grad haben wir dazu. Auch morgen wird es wieder so sommerlich warm bei ähnlichen Temperaturen. Es sind dann etwas mehr Wolken dabei, die schieben sich immer mal vor die Sonne. Wenige Tropfen können ganz am Rand im Nordwesten von NRW auch runterkommen. Sonst bleibt es aber trocken.
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5: Mit den längsten Staus ab 10 Minuten Stauzeit jetzt. A1 Dortmund-Köln zwischen Gewelsberg und Kreuz Wuppertal-Nord 3 Kilometer in der Baustelle. Knappe 20 Minuten müsst ihr mehr einrechnen. A3 Frankfurt-Köln zwischen Siebengebirge und Kreuz Bonn-Siegburg 6 Kilometer. Auch da dauert es knappe 20 Minuten länger. A45 Hagen-Dortmund zwischen Kreuzhagen und dem Westhofener Kreuz 5 Kilometer. 10 Minuten kommen oben drauf. Nochmal A45 Dortmund-Hagen jetzt zwischen Kreuz Dortmund-Nordwest und Kreuz Dortmund-West. 3 Kilometer Stau, eine knappe Viertelstunde müsst ihr mehr einrechnen. A52 Essen-Düsseldorf zwischen Essen-Rüttenscheid und Breitscheid. 3 Kilometer, 11 Minuten plus. Und noch die 59 Bonn-Köln zwischen dem Dreieck St. Augustin-West und Troisdorf. 1 Kilometer, 10 Minuten plus. Natascha Wittmacki, hallo. Gleich feiern wir großes Jubiläum und zwar von U2. 50 Jahre machen die ja schon zusammen Musik und zwar in gleicher Besetzung. Ein Rekord übrigens, hat keine Band vor ihnen geschafft. Und zum Jubiläum kommt bald ein neues Album von ihnen. Das erste seit 9 Jahren. Und da hören wir gleich mal rein. Sie haben nämlich einen neuen Song daraus veröffentlicht.
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0: feiern großes Jubiläum. Vor 50 Jahren haben sie sich gegründet in einer Schule in Dublin und machen immer noch zusammen Musik in Originalbesetzung. Damit halten sie übrigens einen historischen Weltrekord in Sachen Beständigkeit. Also sie feiern dieses Wochenende großes 50. Jubiläum und das machen sie natürlich als Band mit einem neuen Song. Silenzio heißt er. Dabei klingt er gar nicht so nach Silenzio bei den Gitarren. Naja, aber das hört ihr mal selbst. Das ist Silenzio von U2 für euch. Und bald schon gibt's auch noch Nachschub. Im November, da erscheint nämlich ihr neues Album. Das erste seit 9 Jahren. Unter anderem auch mit einem Feature der vor kurzem verstorbenen Dolly Parton drauf. Das letzte Mal, dass ihr Gesang aufgenommen wurde. Also es wird eine sehr besondere Platte.
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0: Wetter.
1: Da bleibt sommerlich, auch am Abend 24 bis 29 Grad haben wir. Ein paar lockere Wolken schieben sich immer mal vor die Sonne, aber runter kommt da nichts. Morgen bekommen wir dann einen Mix aus Sonne und ein paar mehr Wolken als heute. Es bleibt aber weiter größtenteils trocken. Nur ganz im Nordwesten sind einzelne kurze Schauer nicht ganz ausgeschlossen.
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1: Der Blick auf die Autobahn, das sind die längsten Staus. A1 Dortmund-Köln zwischen Gevelsberg und dem Kreuz Wuppertal-Nord, 3 Kilometer in der Baustelle. Eine knappe halbe Stunde braucht ihr dadurch. A3 Frankfurt-Köln zwischen Siebengebirge und Lohmar, 6 Kilometer. Eine knappe Viertelstunde dauert's länger. A4 Köln-Aachen zwischen Kreuz Köln-Gremberg und Köln-Eiffeltor, 4 Kilometer Stau. Gute 10 Minuten braucht ihr länger. A52 Mönchengladbach-Düsseldorf zwischen Kreuz-Nersen und Karst-Nord, 5 Kilometer Stau. Gute 20 Minuten braucht ihr durch. Da ist die Autobahn wegen Bauarbeiten gesperrt. Und dann noch die A59 Bonn-Köln zwischen dem Dreieck St. Augustin-West und Troisdorf, 2 Kilometer Stau, 11 Minuten plus. Da kommt gut durch. Ich bin Natascha Wittmark. Passend zum T-Shirt-Wetter machen wir jetzt hier weiter mit einem Sommersong. Michiko von DJ Goja.
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0: Es fühlt sich draußen mehr nach Sommer an, aber wir sind ja offiziell im Herbst. Und das merkt man natürlich an der gut gefüllten Spekulatius-Auslage im Supermarkt, aber auch am Kürbis. Ja, wir sind wieder in der Zeit, da steht vor jedem Café eine Kreidetafel. Darauf gemalt eine Tasse Kaffee, ringsherum verziert mit orangenen Blättern und Kürbissen. Und in großen Buchstaben wird angepriesen, jetzt wieder da, Pumpkin Spice Latte. Das seit Jahren ungeschlagene Trendgetränk des Herbstes, aber damit ist ja nicht genug, ne? Kollege Niklas Lünebach war einkaufen und hat festgestellt, mittlerweile gibt es ja alles mit Kürbisgewürz. Und ich glaube, das findet er nicht so lecker.
1: Es ist das Jahr 2025. Wir befinden uns in einem kalten, mit blauem Deckenlicht durchfluteten Büro einer Produktentwicklerfirma. Mit einem Mausklick bestellt ein Mitarbeiter statt 10 Kilo Kürbisgewürz aus Versehen 10 Tonnen. Anders kann ich mir zumindest nicht erklären, warum es jetzt alles mit Pumpkin Spice gibt. Pumpkin Spice Agavensirup, Pumpkin Spice Mandelcreme, Pumpkin Spice Schokobälle, Pumpkin Spice Popcorn. Gut, bei Essen kann ich das ja noch irgendwo verstehen. Aber es ist ja wirklich überall Kürbis drin. Es gibt Pumpkin Spice Gesichtsmasken. Hä? Wieso das? Es gibt Pumpkin Spice Lippenpflegestifte. Weil Gott bewahre, dass du zwischen Frühstück mit Pumpkin Spice Marmelade und der Pumpkin Spice Mittagsbolognese mal 10 Minuten keinen Kürbisgeschmack im Mund hast, muss man sich erstmal einen Pumpkin Spice Lippenpflegestift draufschmieren, ja? Und was bitte soll Pumpkin Spice Body Lotion? Soll ich mich erst eincremen, dann ablutschen? Dann hat die Creme ja gar keine Zeit einzuziehen. Es macht keinen Sinn und überall riecht es nach Kürbisduftkerzen. Und klar, ne, Kürbis ist im Herbst Trend, weil es ist ein Herbstgemüse. Aber im Frühling, da haben wir ja zum Beispiel auch Spargel. Gibt es da jetzt in jedem Café im April Spargel Spice Latte? Oder gibt es eine Spargel Spice Body Lotion? Habe ich noch nicht gesehen. Und nirgendwo riecht es im Frühling nach Spargel Spice Duftkerzen. Und ich hoffe inständig, dass ich jetzt keinen Produktentwickler für den nächsten Frühling auf irgendwelche Ideen gebracht habe.
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1: Ich bin Ursula Winkler. Die SPD im Bundestag beharrt darauf, die Reformpläne für die Pflege zu überarbeiten. Wir wollen keine Pflegereform, die nur das nächste Finanzloch stopft, sagte Vize-Fraktionschefin Schmidt der Deutschen Presseagentur. Gesundheitsminister Lindemann hatte angekündigt, seinen Reformentwurf am Mittwoch ins Kabinett bringen zu wollen. SPD-Fraktionschef Mirsch hatte die Pläne in der Bild-Zeitung bereits als reines Kürzungspaket kritisiert und Blockade angedroht. Zwei Menschen sind bei einem Reisebusunfall auf der A96 im Ostallgäu gestorben. Viele weitere Menschen der philippinischen Reisegruppe wurden verletzt. Der Reisebus war am Morgen auf dem Weg zum Münchner Oktoberfest.
2: Der schwere Unfall ereignete sich am frühen Morgen auf der A96 zwischen Buchloe Ost und Landsberg am Lech West. An Bord eine Reisegruppe mit 40 bis 50 Menschen, hauptsächlich aus den Philippinen. Der Bus, gemeldet in Italien, kam ohne Beteiligung von weiteren Fahrzeugen rechts von der Straße ab, kippte um und blieb dann neben einer Mulde liegen. Warum ist noch unklar. Aus München Fabian Schaffer.
1: Erstmals seit 2021 ist die hohe Zahl der Entschädigungsklagen bei Gerichten wegen verspäteter oder stornierter Flüge wieder deutlich zurückgegangen. Das teilte der Deutsche Richterbund mit. Im ersten Halbjahr verzeichneten die Amtsgerichte an den 20 größten Flughafenstandorten gut 53.000 Klagen von Passagieren. Das waren fast 20% weniger Fälle als im ersten Halbjahr 2025. Die aktuellen Zahlen seien aber noch immer doppelt so hoch wie vor 5 Jahren, hieß es. In wenigen Stunden heißt es Heimdebüt für Jürgen Klopp als Bundestrainer. In Augsburg trifft die deutsche Fußballnationalmannschaft auf Griechenland. Und die führen nach einem Spieltag die Tabelle in der Nations League an.
3: Welche Mannschaft werden die Fans am Abend sehen? Daraus macht Jürgen Klopp auch diesmal ein Geheimnis. Offiziell bekannt ist, dass Alexander Nübel im Tor stehen wird. Das sei schon länger geplant gewesen. Nico Schlotterbeck rutscht raus auf die Tribüne. Denn ein Spieler muss Klopp aussortieren, weil sonst für die UEFA zu viele im Kader wären. Schlotterbeck war lange verletzt und spielt in Amsterdam durch. Deshalb jetzt die Pause. Gut möglich, dass Klopp erneut einige Debütanten ranlässt gegen junge und hochtalentierte Griechen. Thomas Bremser, Nachrichtenredaktion.
1: Anpfiff am Abend in Augsburg ist um 20.45 Uhr. Und das waren die Nachrichten mit Ursula Winkler.
0: Das Wetter.
4: Da haben wir heute noch mal die Gelegenheit, die Sonnencreme aufzubrauchen. Es bleibt sonnig und trocken, nur wenige Wolken sind dabei. 24 bis 29 Grad sind es in der Spitze. Morgen geht es ähnlich sommerlich weiter. Mit bis zu 28 Grad bleibt es weiter warm. Es sind allerdings ein paar mehr Wolken dabei als heute. Und am nördlichen Rand von NRW können auch einzelne Tropfen runterkommen. Größtenteils bleibt es aber auch dann trocken.
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4: Mit den längsten Staus. A1 Dortmund-Köln zwischen Volmarstein und dem Kreuz Wuppertal-Nord. 5 Kilometer in der Baustelle. Eine gute halbe Stunde braucht ihr dadurch. A3 Frankfurt-Köln zwischen Siebengebirge und dem Kreuz Bonn-Siegburg. 6 Kilometer. Eine knappe Viertelstunde müsst ihr mehr einrechnen. Nochmal A3 Arnheim-Köln jetzt zwischen Kreuz Oberhausen und Kreuz Kaiserberg. 6 Kilometer Stau. Auch da dauert es eine knappe Viertelstunde länger. Dann die A52 Mönchengladbach-Düsseldorf zwischen Kreuz Nersen und Karst Nord. 3 Kilometer Stau. Knappe 50 Minuten steht ihr da mindestens. Die Autobahn ist da wegen Bauarbeiten gesperrt. Und noch die A59 Bonn-Köln zwischen dem Dreieck St. Augustin West und Troisdorf. 1 Kilometer Stau, 10 Minuten plus. Natascha Wittmark hier. Ich hoffe, ihr genießt die Sonne heute Nachmittag. Und damit ihr wisst, womit ihr heute Abend nach Sonnenuntergang eure Zeit füllen könnt, gucken wir gleich mal, was es so Neues zum Streamen gibt.
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0: Dominik und Becky G. Sorry, Papi. So, wir sprechen mit unserem Film- und Streaming-Experten Jörg Albrecht. Four Blocks geht weiter. Die deutsche Serie, die war ja sehr erfolgreich. Nach 3 Staffeln war dann aber Schluss, dachten wir. Jetzt gibt's doch eine Zugabe auf HBO Max mit Four Blocks Zero.
1: Ja, das klingt nach einer kalorienreduzierten Version von Four Blocks. Das Zero steht aber dafür, dass die Serie quasi ins Jahr Null zurückspringt. Four Blocks hat ja in der Gegenwart gespielt. Hauptfigur und Familienclan-Boss Ali Toni Hamadi lebt da bereits 26 Jahre in Berlin-Neukölln. Und jetzt erfahren wir etwas über seine Anfänge in den 1990er Jahren. Four Blocks Zero ist also ein Prequel, das die Vorgeschichte der Hamadis erzählt.
2: Wir haben neue Spieler in der Stadt. Die bauen sich hier was auf. Und wir machen es kaputt.
3: Neukölln gehört uns.
1: Die Serie beginnt mit der Rückkehr von Tonis Onkel Ibrahim nach Neukölln. Jahrelang saß er im Libanon im Knast. In Berlin soll Ibrahim jetzt nicht nur einen Auftragsmord begehen. Der Onkel hat auch große Pläne, bei denen ihm Toni zur Seite stehen soll.
4: Wir dürfen nicht die Kontrolle verlieren.
0: Four Blocks war ja eine Serie, die schonungslos hart, aber auch ziemlich glaubwürdig war. Kann das Prequel da mithalten?
1: Kann es definitiv. Auch Four Blocks Zero zeichnet sich durch eine absolut treffsichere Milieubeschreibung aus. Es geht also nicht nur um Clankriminalität, sondern auch um Themen wie Familie, Rassismus und das soziale Umfeld in Neukölln. Vor allem aber ist es wieder eine knallharte Serie geworden, die trotzdem vermeidet, die Gewalt in irgendeiner Weise zu glorifizieren. Also ein richtig starker Nachklapp zu Four Blocks.
0: Und dann gibt's noch eine neue Serie mit Matthew McConaughey und Woody Harrelson in den Hauptrollen.
1: Genau, Brothers, so heißt sie, ist eine Comedy-Serie, die funktioniert ähnlich wie zum Beispiel Pastewka. Wir sehen, wie McConaughey und Harrelson eine ausgedachte, überzeichnete Version von sich selbst spielen.
5: Das muss völliger Wahnsinn sein.
6: Das ist alles sehr dramatisch.
7: Natürlich ist das dramatisch, immerhin bin ich Schauspieler.
8: Ein Oscar-Gewinner? Ein Oscar... Wie heißt das, wenn man ihn nicht kriegt?
9: Nominierter.
1: Das Besondere an Brothers, was auch schon direkt der Titel verrät, es gibt eine gar nicht so abwegige Theorie, dass die beiden Hauptdarsteller, die seit vielen Jahren beste Freunde sind, im echten Leben Halbbrüder sein könnten. Das ist doch ein klasse Stoff für die 8 Folgen von Brothers bei Apple TV.
0: Also 2 neue Serien sind online, Brothers und Four Blocks Zero, und beide bekommen einen Daumen hoch von unserem Film- und Streaming-Experten Jörg Albrecht.
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0: Das Wetter.
1: Da ändert sich heute nicht mehr viel dran. Es bleibt sonnig und trocken und sommerlich warm. 24 bis 29 Grad sind es in der Spitze. Morgen ist es dann bewölkt. Die Sonne ist aber auch gut dabei. Einzelne kurze Schauer sind ganz im Nordwesten von NRW mal möglich. Größtenteils bleibt es aber trocken und es wird mit bis zu 28 Grad auch wieder warm.
0: NRW Verkehr.
1: Das sind die längsten Staus. A1 Dortmund-Köln zwischen Gewelsberg und Kreuz Wuppertal-Nord. 4 Kilometer Stau in der Baustelle. Eine knappe halbe Stunde dauert es immer noch länger. A3 Frankfurt-Köln zwischen Siebengebirge und dem Kreuz Bonn-Siegburg. 6 Kilometer Stau. Eine knappe Viertelstunde müsst ihr mehr einrechnen. Nochmal A3 Arnheim-Köln jetzt zwischen dem Kreuz Oberhausen und Kreuz Kaiserberg. 4 Kilometer Stau. 10 Minuten kommen obendrauf. Dann A31 Gronau-Oberhausen zwischen Gronau-Ochtrup und Heeg. 2 Kilometer Stau. Da steht ein brennendes Fahrzeug. Eine knappe halbe Stunde dauert es länger. A45 Hagen-Gießen zwischen Herborn-West und Ehringshausen. 1 Kilometer, 10 Minuten plus. Und noch die 59 Bonn-Köln zwischen dem Dreieck St. Augustin-West und Troisdorf. Auch 1 Kilometer Stau und auch 10 Minuten plus. Ja, kommt gut durch. Ich hoffe, ihr könnt auch noch so ein paar Sonnenstrahlen mitnehmen an diesem spätsommerlichen Nachmittag im Herbst. Natascha Wittmark hier.
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0: Golding mit Lights. Jetzt geht's weiter mit dem Häuptling der Deutschrap-Szene. Apache 207 zusammen mit Iliva und Wunder spiele ich euch. Den könnt ihr übrigens auch bald live sehen. Ihr müsst es euch nur ganz schnell wünschen.
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0: Ich bin Ursula Winkler. Die Pflegekassen ermahnen die SPD, die angekündigte Pflegereform nicht zu blockieren. Nicht zu handeln wäre fatal, sagte der Chef des Kassenspitzenverbandes Blatt. Die Pflegereform müsse jetzt in den Deutschen Bundestag kommen.
1: Die Kassen der Pflegeversicherung sind leer und bis Ende des Jahres ganz, so der Kassenspitzenverband. Gesundheitsminister Lindemann will 8 Milliarden Euro im nächsten Jahr einsparen. Das ist Teil der Pflegereform. Aber da will die SPD nicht mitmachen. Fraktionschef Miersch sagte klar, man wolle kein reines Kürzungspaket. Die Reform müsse Pflege als gesellschaftliche Aufgabe begreifen. Deshalb müssten dazu auch Privatversicherte ihren Beitrag leisten. Er erwarte konkrete Vorschläge. Die Reformpläne will Gesundheitsminister Lindemann in der kommenden Woche ins Kabinett bringen. Tine Klimach, Berlin.
0: Zwei Menschen sind bei einem Reisebusunfall auf der A96 im Ostallgäu gestorben. Viele weitere Menschen der philippinischen Reisegruppe kamen zu Schaden. Der Reisebus war am Morgen auf dem Weg zum Münchner Oktoberfest. Ohne Beteiligung von weiteren Fahrzeugen war er bei Buchloe nach rechts von der Fahrbahn abgekommen und umgekippt. Der Grund für den Unfall blieb vorerst unklar. Welche Rechte haben Kundinnen und Kunden, wenn das T-Shirt beim ersten Tragen reißt oder das Spielzeug schnell den Geist aufgibt? Das sollen sie künftig schneller als bisher erkennen können. Ab heute müssen dafür in der ganzen EU zwei einheitliche Labels verwendet werden.
2: Es gibt jetzt zwei neue Labels, die beim Kauf von Konsumgütern die Kunden über ihre Rechte informieren sollen. Das eine ist das sogenannte Gewährleistungslabel. Das wird nicht an dem Gegenstand angebracht, den man kauft, sondern es wird überall an der Wand oder neben der Kasse zu sehen sein, mit einer Menge Text. Der klärt unter anderem darüber auf, dass es in der EU eine Gewährleistung von mindestens 2 Jahren gibt. Außerdem gibt es künftig ein sogenanntes Garant-Label. Das sieht man, wenn der Händler ohne zusätzliche Kosten mehr als 2 Jahre Garantie gibt. Dieter Hebeling, Brüssel.
0: Wegen einer starken Vulkanascheemission des Ätna ist der Flughafen Catania auf Sizilien weiter für An- und Abflüge gesperrt. Das gestern ausgesprochene Verbot aller Starts und Landungen sei bis Mitternacht verlängert worden, teilte der Flughafen auf seiner Internetseite mit. Der Flughafen von Catania musste in den vergangenen Monaten immer wieder wegen der Vulkanasche des Ätna geschlossen oder der Flugverkehr stark eingeschränkt werden. Und das waren die Nachrichten mit Ursula Winkler.
3: Das Wetter.
4: Da sehen wir weiter viel die Sonne heute Nachmittag und am Abend. Nur einzelne lockere Wolken sind dabei. 24 bis 29 Grad haben wir dazu. Auch morgen wird es wieder so sommerlich warm bei ähnlichen Temperaturen. Es sind dann etwas mehr Wolken dabei, die schieben sich immer mal vor die Sonne. Wenige Tropfen können ganz am Rand im Nordwesten von NRW auch runterkommen. Sonst bleibt es aber trocken.
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4: Wir schauen auf die Autobahn. Das sind hier die längsten Staus. A1 Euskirchen-Köln zwischen Euskirchen und Erftstadt 4 Kilometer. 12 Minuten müsst ihr mehr einrechnen. Nochmal A1 Köln-Dortmund jetzt zwischen Hagen-Nord und dem Westhofener Kreuz. 3 Kilometer Stau. Eine knappe halbe Stunde dauert es da länger. Und nochmal die A1 Dortmund-Köln zwischen Gevelsberg und Kreuz Wuppertal-Nord. 4 Kilometer in der Baustelle. 20 Minuten braucht ihr da etwa länger. A3 Frankfurt-Köln zwischen Siebengebirge und Kreuzborn-Siegburg 6 Kilometer. Eine knappe Viertelstunde kommt obendrauf. A31 Gronau-Oberhausen. Hier steht ein brennendes Auto und es staut sich zwischen Gronau-Ochtrup und Heeg auf 2 Kilometern. Etwa eine Stunde steht ihr da. Und noch die A45 Hagen-Gießen zwischen Herborn-West und Eringshausen. 2 Kilometer Stau. 20 Minuten braucht ihr länger. Natascha Wittmark hier. Hallo zusammen. Ich hoffe, ihr habt einen schönen Nachmittag soweit und könnt noch so ein bisschen die Sonne genießen. 3 Songs am Stück spiele ich euch jetzt.
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4: Ja, neue Musik von Teddy Swims spiele ich euch gleich. Perfect Man. Dann Offenbach. Head, Shoulders, Knees and Toes. Und den Anfang macht, ihr hört ihn schon singen, Mr. Big. Wild World.

0: Ja, was für ein großartiger Song, oder? Perfect Man von Teddy Swims, habt ihr gehört. Ja, nächsten Sonntag geht's schon los. 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Es klingt zumindest danach.
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0: Das Wetter.
1: Da bleibt sommerlich, auch am Abend 24 bis 29 Grad haben wir. Ein paar lockere Wolken schieben sich immer mal vor die Sonne, aber runter kommt da nichts. Morgen bekommen wir dann einen Mix aus Sonne und ein paar mehr Wolken als heute. Es bleibt aber weiter größtenteils trocken. Nur ganz im Nordwesten sind einzelne kurze Schauer nicht ganz ausgeschlossen.
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1: Das sind hier die längsten Staus. A1 Köln-Dortmund zwischen Hagen-Nord und dem Westhofener Kreuz. 3 Kilometer, knappe 20 Minuten braucht ihr länger. Nochmal A1 Dortmund-Köln jetzt zwischen Gevelsberg und dem Kreuz Wuppertal-Nord. 4 Kilometer in der Baustelle, auch da braucht ihr knappe 20 Minuten durch. Dann die A3 Frankfurt-Köln zwischen Siebengebirge und dem Kreuz Bonn-Siegburg. 6 Kilometer, eine knappe Viertelstunde dauert es länger. Die A3 Gronau-Oberhausen zwischen Gronau-Ochtrup und Heeg. 3 Kilometer Stau, da läuft ein Feuerwehreinsatz. Etwa 40 Minuten steht ihr da. A45 Hagen-Gießen zwischen Herborn-West und Ehringshausen. 2 Kilometer, etwa 20 Minuten braucht ihr länger. Und noch die A61 Koblenz-Mönchengladbach zwischen Kreuz-Meckenheim und Miel. 6 Kilometer nach einem Unfall. Gute 20 Minuten dauert es da länger. Gleich sprechen wir über einen möglichen Hundeführerschein bei uns in NRW. Darüber wurde diese Woche im Landtag debattiert. Grund sind vor allem die übervollen Tierheime. Wir haben mit einem prominenten Unterstützer des Antrags gesprochen, Hundeprofi Martin Rütter. Was der sagt, das hört ihr gleich.
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0: 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Ja, diese Woche gab es im Landtag eine Debatte um Hunde, besser gesagt um Hundehalter und darum, ob ein Hundeführerschein vielleicht sinnvoll wäre. Hintergrund ist, dass die Tierheime bei uns im Land teilweise überquellen, weil Menschen überfordert sind mit ihren Vierbeinern und diese wieder abgeben, nachdem sie sie erst geholt haben oder im schlimmeren Fall aussetzen. Es kommt auch immer wieder vor, dass Hunde nicht artgerecht gehalten werden und das liegt oft daran, dass Halterinnen und Halter sich mit der Tierhaltung vorher nicht genug beschäftigt haben. Deshalb fordern immer mehr einen Hundeführerschein. Einer, der den fordert, ist sogar ziemlich prominent. Den kennen wir von seinen Shows auf RTL, Hundeprofi Martin Rütter.
1: Ich glaube, dass es aus vielen Gründen Sinn macht. Denn ich kann wirklich sagen, dass quasi jeder Hund, wo irgendwas schiefgelaufen ist, hat gebissen, ist ängstlich geworden, musste ins Tierheim. Da wäre eigentlich alles vermeidbar gewesen, wenn die Leute informierter gewesen wären. Also dieses, der hat aus heiterem Himmel gebissen, gibt's einfach schlichtweg nicht. Das ist ein Punkt. Der zweite Punkt ist, dass manche Menschen total unterschätzen, wie viel Aufwand ist, das einen Hund zu haben. Oder im Nachhinein sagen, naja, eigentlich hat diese Rasse gar nicht zu mir gepasst. Und das wollen wir im Vorfeld schulen.
0: Er schlägt ein mehrtägiges Seminar vor, das Hundebesitzer oder die dies werden wollen, verpflichtend belegen, zum Beispiel an einem Wochenende. Und dabei sollen dann Grundlagen zur Hundehaltung vermittelt werden.
1: Wenn der Hund so und so kommuniziert, bedeutet es das und das. Also wie teuer ist es eigentlich, einen Hund zu haben? Wo bekomme ich eigentlich einen Hund seriöserweise her? Woran erkenne ich einen guten Tierschutzverein? Was ist der Unterschied zwischen einem Händler und einem Züchter? Welche Rasse passt vielleicht zu mir? Wie soll ich einen Hund ernähren? Und all diese Dinge erleben wir in der Praxis, laufen schief. Und zwar nicht, weil die Leute es böse meinen, sondern weil sie einfach nicht genug Wissen haben.
0: Recht hat er, ne? Aber ob der Antrag für einen Hundeführerschein Erfolg hat, ist fraglich, denn er ist von der SPD, also der Opposition, eingebracht worden. Trotzdem findet Rütter es gut, dass sich die Politik mit dem Thema beschäftigt, denn ein Weiter-so geht nicht, wenn man sich die vollen Tierheime bei uns in NRW anschaut.
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1: Ich bin Ursula Winkler. Die SPD im Bundestag bleibt dabei. Die Reformpläne für die Pflege müssen überarbeitet werden. Die SPD wolle keine Pflegereform, die lediglich das nächste Finanzloch stopfe und die Rechnung an die Menschen weitergebe. Das sagte die stellvertretende Fraktionsvorsitzende Schmidt der Deutschen Presseagentur.
2: Die SPD droht damit, die Pflegereform im Bundestag zu blockieren. Die Pflegekassen selbst, sie wollen eine Reform, wollen Kürzungen bei den Leistungen für die Pflegebedürftigen. Die Kassen sitzen auf einem Milliardendefizit. Pflege dürfe kein Armutsrisiko sein, heißt es wiederum von der SPD. Bundesgesundheitsminister Linnemann will seine Reformpläne an sich am Mittwoch in den Bundestag einbringen. Lea Matschulat, Nachrichtenredaktion.
1: Nachdem auch die Berliner SPD eine Dreierkoalition mit Linken und Grünen erwägt, stehen in den nächsten Tagen die ersten Sondierungsgespräche an. Zunächst will die Linke getrennt mit Grünen und SPD sprechen. Termine wurden noch nicht genannt. Die Berliner Linke hatte als Wahlsiegerin beschlossen, Grüne und SPD zu Sondierungsgesprächen einzuladen. Weil in vielen Punkten Differenzen bestehen, gab es besonders in der Berliner SPD Diskussionen. Der

0: Bischofsvorstand beschloss aber, sich auf die Sondierungen einzulassen. Papst Leo begeistert in Frankreich die Massen. Um den Papst live zu sehen, versammelte sich heute erneut eine große Menschenmenge, dieses Mal im französischen Marienwallfahrtsort Lourdes.
1: Gestern auf den Champs-Élysées in Paris waren es 800.000 Menschen. Heute im Wallfahrtsort Lourdes bei einer Messe unter freiem Himmel waren es nicht so viele, aber immerhin auch wieder 150.000. Später will sich Leo hier mit einer kleinen Gruppe von Opfern sexuellen Missbrauchs durch Geistliche treffen. In seiner Predigt sprach das Oberhaupt von weltweit 1,4 Milliarden Katholiken bereits von tiefen Wunden und schmerzhaften Fehltritten, die in der Kirche begangen worden seien. Solche Fehler müssten von der Kirche auch eingestanden werden. Christoph Sator, Lourdes.
0: Zum Fußball. Die deutsche Nationalmannschaft bestreitet am Abend ihr erstes Heimspiel unter dem neuen Bundestrainer Jürgen Klopp. Gegner in Augsburg ist Griechenland. 3 Tage nach dem 1:1 zum Auftakt der Nations League gegen die Niederlande hofft Klopp mit der DFB-Auswahl auf einen Sieg. Anpfiff ist um 20.45 Uhr. Das waren die Nachrichten mit Ursula Winkler.
2: Das Wetter. Ja, richtig schön spätsommerlich. Warm ist es noch heute Abend bei über 20 Grad. Das geht später dann ein bisschen runter. Durch die Nacht geht es bei 15 Grad. Morgen alles quasi so wie heute. Temperaturen ähnlich. Auch die Sonne kommt ab und zu mal durch die Wolken raus. Am Abend, da kann es sich mal ein bisschen grauer zuziehen. Hier und da vielleicht so ein bisschen Fisselregen. Aber ansonsten bleibt es die nächsten Tage auch noch trocken. Dienstag, Mittwoch bis zu 28 Grad. Und ab Donnerstag, da kann es dann auch mal nass werden.
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2: Es ist einiges los heute Abend. Die A31 Gronau-Oberhausen zwischen Gronau-Ochtrup und Heeg. Vorsicht, da brennt ein Fahrzeug. Die Feuerwehr und Rettungskräfte sind aktuell auch vor Ort. Da 4 Kilometer Stau, eine halbe Stunde plus. Die A45 Hagen-Gießen zwischen Herborn-Süd und Ehringhausen. Der linke Fahrstreifen ist aktuell gesperrt nach einem Unfall. Aktuell da 2 Kilometer Stau, eine Stunde dauert es länger. Dann noch die weiteren Staus, alles ab einer halben Stunde Zeitverlust. Die A1 Dortmund-Köln zwischen Vollmarstein und Kreuz-Wuppertal Nord 5 Kilometer, eine halbe Stunde sind es hier. Die A1 Osnabrück-Bremen zwischen Osnabrück-Hafen und Neunkirchen-Förden 6 Kilometer, hier eine Stunde länger. Und die 61 Koblenz-Mönchengladbach zwischen Kreuz-Meckenheim und Miel, auch hier dauert es eine halbe Stunde länger. Kommt gut an. Und wir machen uns gemeinsam ein schönes Restwochenende. Ich bin Niklas Lünebach. Ja, und morgen, da geht es wieder los. Morgen, da ist wieder der ich zerstöre die Stimmung jetzt nicht. Wir machen uns erstmal einen schönen Sonntagabend. Und was morgen für ein Tag ist, da kümmern wir uns dann morgen drum.
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0: kommt heute Abend der erste Sieg für unseren Kloppo. Es ist die nächste Herausforderung für die neue deutsche Nationalmannschaft. Um 8:45 geht's gegen Griechenland. Das Spiel gibt's in der ARD zu sehen. Und wir treten diesmal nicht in den schönen neuen schwarzen Trikots an. Die gab's ja nur das letzte Mal gegen die Niederlande, als wir da unentschieden gespielt haben. Und das Trikot an sich, richtig hübsch, finde ich das. Ein bisschen minimalistischer gehalten in schwarz, hat so 4 goldene Streifen drauf. Und wie Kloppo so ist, er ist einmal, man muss ihn einfach mögen. Er wurde bei einer Pressekonferenz gefragt, was das neue Trikot denn kosten sollte. Und seine Antwort auch mal wieder legendär.
1: Also jemand, der keine Ahnung, was ein Trikot kostet, soll sagen, was er glaubt, was das Trikot kosten sollte. Da würde ich jetzt nicht unbedingt mich als Experten bezeichnen. Ich hoffe, es ist für denjenigen, der es kauft, den Preis wert. Das wäre mir sehr recht.
0: Am Ende hat er dann doch noch eine Zahl gesagt, so 70, 80 Euro, meinte er. Offiziell liegen ja meistens bei so 100. Naja, wird dann wahrscheinlich eher wieder ein teureres Weihnachtsgeschenk für Ende des Jahres. Und dann ist auch wieder Schluss mit Adidas. Das ist nach 77 Jahren das letzte Trikot von denen. Nächstes Jahr übernimmt dann Nike die Ausrüstung der Nationalmannschaft. Mal gucken, wie sich die Jungs dann heute Abend schlagen in altbekannten Trikots, weil die sind ganz langweilig weiß.

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1: Heute noch spät sommerlich warm im Abend. Durch die Nacht geht's etwas kühler bei um die 15 Grad. Morgen der Start in die Woche quasi absolut 1:1, genauso wie heute bei um die 25, 26 Grad und immer mal wieder Sonnenschein. Am Abend, da steigt die Regenwahrscheinlichkeit auf so 50%. Also hier und da könnte ein bisschen Nieselregen runterkommen. Aber ansonsten geht es weiter die komplette Woche mit Sonne und Wolken im Wechsel. Dienstag und Mittwoch um die 28 Grad. Am Donnerstag, da könnte es dann nass werden.
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1: Vorsicht auf der 31, Gronau-Oberhausen. Zwischen Gronau-Ochtrup und Hege, da brennt ein Fahrzeug. Die Feuerwehr ist vor Ort, aktuell aber 3 Kilometer Stau, dauert eine halbe Stunde länger. Die 45, Hagen-Gießen, zwischen Herborn-Süd und Ehringshausen, da ist der linke Fahrstreifen nach einem Unfall gesperrt. Aktuell dauert es auch hier eine halbe Stunde bis dreiviertel Stunde länger. Und ein Stau noch auf der A1, Dortmund-Köln, zwischen Vollmarstein und Kreuz-Wuppertal-Nord. Hier sind 4 Kilometer, kommen 20 Minuten obendrauf. Wenn eine Frau so schreit, dann entweder vor Angst, weil ein Killer-Clown mit einer Machete hinter ihr her ist, oder vor Freude, weil Taylor Swift einen neuen Song rausgehauen hat. Sogar 4 Stück hat sie gedroppt am Freitag, relativ überraschend. Und wir hören gleich mal in einen davon rein, aber zuerst macht den Anfang Tate McRae mit Greedy. Macht euch einen schönen Sonntagabend.
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0: Ja, für Taylor Swift-Fans ist ja gerade wirklich Weihnachten, Geburtstag, Ostern gleichzeitig, dann auch noch Namenstag dazu. Was noch, keine Ahnung, Adoptionstag des Hundes, Namenstag, Brückentag mit genommenem Urlaubstag, alles zusammen und noch viel mehr. Am Dienstag hat nämlich Taylor Swift ganz plötzlich auf Instagram rausgehauen. Ach so, ja, ne, übrigens am Freitag, da kommt ein neuer Song von mir und alle so, what? Wie, wo kommt das denn jetzt her? Wie geil! Und dann plötzlich einen Tag später so Taylor Swift wieder... Ja, ich hab was vergessen, Leute. Mensch, da fällt mir gerade ein. Das sind sogar 4 neue Songs und alle so, what, wie geil, das ist ja der Hammer. Ja, und einer von diesen Songs, das ist Patient Zero. Und die Idee zu diesem Song, die Idee kam Taylor bei einem Austausch mit einer Freundin.
1: One of my friends told us that she...
2: Eine Freundin hat erzählt, dass sie angerufen wurde von einer neuen Freundin ihres Ex-Freundes, die wissen wollte, ob sie auch schon die gleichen Erfahrungen mit diesem Typen gemacht hat. In unserer Gruppe hat direkt jeder angefangen, ähnliche Storys zu erzählen. Ich habe mich also gefragt, ob ich einen Song dazu schreiben kann, aus der Perspektive der Ex, die durch all das schon mal durch musste. So ist Patient Zero entstanden. Und ich bin sehr stolz drauf.
1: And so that's what I did, and Patient Zero is the result, and I'm really proud of it.
0: Und übrigens ist Weihnachten für die Swifties noch nicht vorbei, denn es kommt auch noch ein Musikvideo zu Patient Zero. Und da wurde auch richtig fett aufgefahren. Sieht aus wie so ein kleiner Filmtrailer, das Vorab, was man da gesehen hat. Rauskommen wird das Video erst ein bisschen später für uns vor allem, weil die Premiere ist heute Abend bei den MTV Video Music Awards. Und die starten erst um 2:30 deutscher Zeit. Bedeutet aber für alle Swifties da draußen, ihr könnt heute Abend ganz entspannt ins Bett gehen und dann morgen früh das Musikvideo zu diesem Song hier sehen. Das ist Taylor Swift hier ganz neu bei uns mit Patient Zero. Macht euch einen schönen Sonntagabend.

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1: Ich bin Ursula Winkler. Die SPD im Bundestag beharrt darauf, die Reformpläne für die Pflege zu überarbeiten. Wir wollen keine Pflegereform, die nur das nächste Finanzloch stopft, sagte Vize-Fraktionschefin Schmidt der Deutschen Presseagentur. Gesundheitsminister Lindemann hatte angekündigt, seinen Reformentwurf am Mittwoch ins Kabinett bringen zu wollen. SPD-Fraktionschef Mirsch hatte die Pläne in der Bild-Zeitung bereits als reines Kürzungspaket kritisiert und Blockade angedroht. Zwei Menschen sind bei einem Reisebusunfall auf der A96 im Ostallgäu gestorben. Viele weitere Menschen der philippinischen Reisegruppe wurden verletzt. Der Reisebus war am Morgen auf dem Weg zum Münchner Oktoberfest.
2: Der schwere Unfall ereignete sich am frühen Morgen auf der A96 zwischen Buchloe Ost und Landsberg am Lech West. An Bord eine Reisegruppe mit 40 bis 50 Menschen, hauptsächlich aus den Philippinen. Der Bus, gemeldet in Italien, kam ohne Beteiligung von weiteren Fahrzeugen rechts von der Straße ab, kippte um und blieb dann neben einer Mulde liegen. Warum ist noch unklar? Aus München Fabian Schaffer.
1: Wegen einer starken Vulkanascheemission des Ätna ist der Flughafen Catania auf Sizilien weiter für An- und Abflüge gesperrt. Das gestern ausgesprochene Verbot aller Starts und Landungen sei bis Mitternacht verlängert worden, teilte der Flughafen auf seiner Internetseite mit. Der Flughafen von Catania musste in den vergangenen Monaten immer wieder wegen der Vulkanasche des Ätna geschlossen oder der Flugverkehr stark eingeschränkt werden. In wenigen Stunden heißt es Heimdebüt für Jürgen Klopp als Bundestrainer. In Augsburg trifft die deutsche Fußballnationalmannschaft auf Griechenland. Und die führen nach einem Spieltag die Tabelle in der Nations League an.
3: Welche Mannschaft werden die Fans am Abend sehen? Daraus macht Jürgen Klopp auch diesmal ein Geheimnis. Offiziell bekannt ist, dass Alexander Nübel im Tor stehen wird. Das sei schon länger geplant gewesen. Nico Schlotterbeck rutscht raus auf die Tribüne. Denn ein Spieler muss Klopp aussortieren, weil sonst für die UEFA zu

0: viele im Kader wären. Schlotterbeck war lange verletzt und spielte in Amsterdam durch, deshalb jetzt die Pause. Gut möglich, dass Klopp erneut einige Debütanten ranlässt gegen junge und hochtalentierte Griechen. Thomas Bremser, Nachrichtenredaktion.
1: Anpfiff am Abend in Augsburg ist um 20.45 Uhr. Und das waren die Nachrichten mit Ursula Winkler.
2: Das Wetter.
3: Ja, richtig schön spätsommerlich. Warm ist es noch heute Abend bei über 20 Grad. Das geht später dann ein bisschen runter. Durch die Nacht geht es bei 15 Grad. Morgen alles quasi so wie heute. Temperaturen ähnlich. Auch die Sonne kommt ab und zu mal durch die Wolken raus. Am Abend, da kann es sich mal ein bisschen grauer zuziehen. Hier und da vielleicht so ein bisschen Fisselregen. Aber ansonsten bleibt es die nächsten Tage auch noch trocken. Dienstag, Mittwoch bis zu 28 Grad. Und ab Donnerstag, da kann es dann auch mal nass werden.
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3: A4 Aachen-Olpe zwischen Dreieck Köln-Heumer und Köln-Merheim. Achtung, ein kaputtes Auto auf der Fahrbahn. Und Vorsicht auf der 44 Essen in Richtung Düsseldorf am Kreuz Düsseldorf-Nord zur Überleitung A52 in Richtung Essen. Da hat es einen Unfall gegeben. Die längsten Staus A1 Dortmund-Köln zwischen Gefelsberg und Kreuz Wuppertal-Nord aktuell eine halbe Stunde länger. Die 3 Frankfurt-Köln zwischen Siebengebirge und Kreuz Bonn-Siegburg 12 Minuten. A61 Koblenz-Mönchengladbach zwischen Swisttal und Erftstadt ebenfalls 12 Minuten. Und die 565 noch Meckenheim in Richtung Bonn. Zwischen Bonn-Lengsdorf und Bonn-Endenich 1 Kilometer. Auch hier sind es 12 Minuten plus. Gute Fahrt euch!
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0: Einen schönen Abend allerseits. Ich bin Constanze Fabri und begleite Sie heute durch unsere Sendung. Der Herbst ist da und wir haben uns mit dieser besonderen Jahreszeit beschäftigt. Margret Neumann entwirft ein buntes Herbstbild, in dem auch Sie sich ganz bestimmt wiederfinden können.
1: Auch der Herbst kann eine schöne Jahreszeit sein. Nun werden die hellen Tage schon sehr viel kürzer. Aber man stimmt sich nun auf die kuscheligen Abendstunden ein. Vielleicht hat man schon Bücher, die man dann lesen möchte. Oder man überlegt, welche Sachen in welchen Schränken aussortiert werden könnten. Gibt es wohl eine neue Teesorte, die man ausprobieren möchte? Brauche ich ein neues Outfit oder ist die Kleidung vom letzten Jahr auch noch so schön, dass sie mir in diesem Jahr auch wieder gefällt und ich sie gerne trage? Aber etwas Neues braucht der Mensch auch. Blätter fallen bunt von allen Bäumen und der Herbst beginnt. Wald und Feld und Flur beginnt zu träumen und der wilde Fluss fängt an zu schäumen, wenn aus grauen Wolken dunkler Regen niederrinnt. Stammt aus einem Gedicht von Helmut Chemnitz. Dieses Lied habe ich während meiner Schulzeit gelernt und es bis heute nicht vergessen. Wenn der Herbst die Blätter bunt färbt, sagte mein Vater immer, der Maler Klecksel ist wieder unterwegs. Ich könnte ja mal einen Spaziergang im Wald machen und das bunte Laub an meinen Füßen raschen lassen. Die Winzer ernten die Trauben für den Wein. Familien mit Kindern lassen Drachen steigen. Die Kartoffeln werden geerntet. Früher musste man die Kartoffeln mit der Hand vom Feld aufsammeln. Da war der Bauer froh, wenn mehrere Menschen geholfen haben. Heute machen das nur noch Maschinen. Tiere müssen jetzt auch wieder in den Stall. Manche Menschen denken schon an die Weihnachtsgeschenke und finden auch schon was. Kastanien fallen vom Baum, man kann damit schön basteln. Ja, auch der Herbst hat einiges zu bieten. Ich glaube, ich gucke jetzt schon mal nach einer neuen Teesorte.

0: Zur Jahreszeit passende Lieder, Gedichte und andere Texte sind Jutta Seehafer eingefallen.
1: Der Sommer ist mir zu heiß, der Winter zu kalt. Und wenn Sie mich jetzt fragen, ob man mir es überhaupt recht machen kann, dann sage ich, aber ja. Abgesehen davon, dass es natürlich auch im Sommer und im Winter Tage gibt, an denen ich absolut zufrieden bin und mich wohlfühle, mag ich den Frühling und den Herbst sehr, also die Jahreszeiten, die Übergangszeiten sind, die die beiden Extreme, Sommer und Winter, miteinander verbinden. Vor allem aber mag ich den Herbst und da vor allem den Frühherbst, also die Zeit, wenn der Sommer sich dem Ende zuneigt. Da bin ich mir mit Kurt Tucholsky völlig einig. In seinem kurzen Text, gerade mal 2,5 Seiten, die fünfte Jahreszeit, schmäht er alle Jahreszeiten in sehr drastischen Bildern, um dann von der fünften Jahreszeit in höchsten Tönen zu schwärmen. Auch wenn er das Wort Altweibersommer nicht erwähnt, scheint es mir doch genau diese Zeit zu sein, die er meint. Tiefes Altgold liegt unter den Buchen, Pflaumenblau auf den Höhen. Tatsächlich sind es das besondere Licht und die Farben, die auch mich für diese Jahreszeit so einnehmen. André Heller singt in einem Lied, »Ich möchte sehen, wie der Sommer in die Knie geht.« Natürlich singt er das auf Wienerisch, aber mein Wienerisch möchte ich Ihnen ersparen. Für ihn ist es eine Zeit des Aufbruchs. Ja, das ist im Herbst noch möglich und sogar besonders schön, aber ohne Haus, ohne Stadt, ohne Gegend, wie André Heller singt. Für mich steht der Herbst eher für das Heimkommen, für ein Drinnen und Draußen, ein sowohl als auch, aber zunehmend für das Drinnen. Die Tage werden kühler und kürzer. Auch Rilke schreibt in seinem Gedicht Herbsttag von dieser Nahtstelle zwischen Sommer und Herbst, »Herr, es ist Zeit, der Sommer war sehr groß. Er war groß an Licht, an Fülle, an Möglichkeiten.« Aber nun ist die Zeit der Ernte und der Vorratshaltung und damit sind nicht nur Kartoffeln und Marmelade gemeint, sondern auch ein Besinnen, Erinnern und Nachklingen lassen. In einem Schweizer Krimi, der eigentlich von Hochfinanz handelt und mir keine Freude gemacht hat, heißt es aber an einer Stelle, der einzigen, die ich mir gemerkt habe, es muss doch einer da sein, der das Feuer schürt, die Nüsse aufsammelt und die Katze reinlässt. Dieser eine bin ich gerne. Wenn auch leider nur im übertragenen Sinne. Auch Rilke ist der Meinung, dass man ein Zuhause braucht. Wer jetzt kein Haus hat, baut sich keines mehr. Und Erich Kästner hat im Herbst auch Denkmäler gesetzt, vor allem in seinem 13-Monats-Gedichten. Ja, 13. Er beschreibt zwar keine fünfte Jahreszeit, er findet aber einen 13. Monat, der alles vereint, was sich wünschen ließe. Aber auch bei ihm findet man diese Übergangszeit, die schon im August anklingt. Nun hebt das Jahr die Sense hoch und mäht die Sommertage wie ein Bauer. Im September schildert er den Abschied wie ein einziges Fest. Aber im Oktober geht die Zeit schon fröstelnd spazieren, vom November gar nicht zu reden. Da ist er nicht nur melancholisch, sondern, ich kann es nicht anders sagen, schon depressiv. Wir aber nennen den Oktober noch golden. Und auch der November ist besser als sein Ruf. Aber so weit sind wir noch nicht. Wir feiern noch. Die große Hitze ist vorüber. Wir genießen eine schöne, ruhige Zeit. Musik.

0: Wir haben Per Wichert zu Gast. Er ist Dozent des Astronomischen Treffs der Parkakademie. Per, ich bin ja selbst Teilnehmerin des Astro-Treffs und möchte dir Fragen zum astronomischen Herbst stellen. Zuerst mal, warum haben wir eigentlich unterschiedliche Jahreszeiten?
1: Unsere Erde umrundet ja einmal pro Jahr unseren Zentralstern, die Sonne. Und gleichzeitig dreht sie sich dabei ungefähr 365 Mal um die eigene Achse. Diese rotierende Nord-Süd-Achse der Erde steht nun aber nicht senkrecht zur Umlaufbahn der Erde um die Sonne, sondern leicht schräg. Und dabei zeigt sie immer zur gleichen Stelle, nämlich zum Polarstern. Dadurch ist mal die nördliche Erdhalbkugel der Sonne mehr zugewandt und mal mehr die südliche Erdhalbkugel. So entstehen Sommer und Winter. Und auch die, man könnte sagen, Zwischen- oder Übergangsjahreszeiten, Frühling und Herbst.
0: Wer teilt die Jahreszeiten ein? Wer bestimmt, wann Frühling, Sommer, Herbst und Winter ist?
1: Für die Meteorologen ist es ganz einfach. Der Herbst beginnt für sie immer am 1. September jeden Jahres. Das ist für sie schön praktisch. So können sie ihre Wetterdaten leichter auswerten und miteinander vergleichen. Der kalendarische, astronomische Herbstanfang ist allerdings immer erst ungefähr 3 Wochen später zur sogenannten Tag- und Nachtgleiche. Also dann, wenn die Sonne genauso lange über dem Horizont sichtbar ist, wie sie unter den Horizont verschwindet. Also dann, wenn sie genau im Osten aufgeht und 12 Stunden später genau im Westen wieder untergeht. Und für die Astronomen ist also der Sommeranfang immer am Tag mit der kürzesten Nacht und der Winter 6 Monate später am Tag mit der längsten Nacht.
0: Okay, was gibt es eigentlich am Nachthimmel im Herbst Besonderes zu sehen?
1: Im Herbst dominiert ein großes Sternenviereck den Nachthimmel. Das sogenannte Herbstviereck ist ein großes, fast Quadrat, zunächst im Südosten, später immer weiter westlicher. Das bekannte Sternbild Cassiopeia sieht man ja das ganze Jahr über. Das steht jetzt hoch am Himmel. Und die letzte Spitze dieses Himmelswehs zeigt auf einen kleinen nebligen Fleck. Das ist unsere Nachbargalaxie, die Andromeda-Galaxie. Sie ist 2,5 Millionen Lichtjahre von uns entfernt. Das bedeutet, dass das Licht ihrer Sterne 2,5 Millionen Jahre lang unterwegs ist, bis es dann endlich zu uns, zur Milchstraße kommt, in unser Auge fällt und wir es sehen können. Wir sehen die Andromeda-Galaxie nicht so, wie sie jetzt aktuell ist, sondern wie sie vor 2,5 Millionen Jahren war. Und am 14. November gibt es frühmorgens noch eine besondere Planetenkonstellation, tief im Südosten, mit bloßem Auge zu erkennen, ohne technische Hilfsmittel, unsere Nachbarplaneten Merkur und Venus. Und zur gleichen Zeit etwas darüber, nah beieinander, unsere anderen Nachbarn Mars und Jupiter.
0: Super. Wir haben in unserer Gruppe immer wieder von diesem ganz besonderen Licht im Herbst gesprochen. Gibt es eine astronomische Begründung dafür?
1: Es gibt tatsächlich dafür eine naturwissenschaftliche Begründung. Im Herbst verläuft die scheinbare Bahn der Sonne am Himmel von Ost nach West schon deutlich niedriger als im Sommer. Die Lichtstrahlen fallen dadurch flacher auf die Erdoberfläche. Sie müssen einen längeren Weg durch die Erdatmosphäre hindurchgehen. Man könnte sagen, die Lichtstrahlen müssen schräg durch immer mehr Atmosphäre hindurch. Und durch diesen längeren Weg wird der blaue, kurzwellige Anteil des Lichts stärker gestreut. Übrig bleibt folglich der rötliche, langwellige Anteil des Lichts. Da das Licht flacher auftrifft, wirkt es weicher, weniger grell und es erzeugt längere Schatten. Farben und Strukturen sehen dadurch allgemein im Herbst plastischer aus.
0: Eine gute Erklärung. Vielen lieben Dank, dass du bei uns warst. Der nächste Astro-Treff in der Parkakademie ist übrigens am 29.11.2026 um 15 Uhr. Kommen Sie doch mal vorbei. Das war die erste Hälfte unserer Sendung. Nach der Musik geht es weiter. Bleiben Sie bei uns.

0: Ein Herbstspaziergang im Grävingholz. Emotion pur. Monika Andreas schwärmt.
1: Mit dem Herbst beginnt die dritte Jahreszeit. Diese Jahreszeit liebe ich besonders. Ich freue mich in dieser dritten Jahreszeit besonders darauf, dass ich wunderschöne Augenblicke im Wald mit allen Sinnen erleben kann. Dann bin ich glücklich, wenn die Sonnenstrahlen die bunten Blätter golden erscheinen lassen und wenn ich die letzten warmen Sonnenstrahlen auf meiner Haut spüre. Plötzlich bin ich dann wieder Kind, rieche den modrigen Waldboden und renne durch die raschelnden Blätter und spüre ein unheimliches Glücksgefühl. In dieser Zeit verwandelt sich die Natur in ein fantastisches Farbenmeer aus Gelb, Rot und Braun. Flora und Fauna bereiten sich auf diese bevorstehende Jahreszeit vor. Die Tage werden kürzer, die Luft wird kühler, Nebelschwaden entwickeln sich und der Wald strahlt eine mystische Stimmung aus. Das ist das Geheimnis, so die Natur mit allen Sinnen genießen zu können. Im Dortmunder Norden erstreckt sich ein Waldgebiet zwischen Ewing, Holthausen, Brechten und Lindenhorst, genannt das Grävingholz, mit einem angrenzenden Naturschutzgebiet, dem Süggelwald, der bekannt ist wegen seines großzügigen Wildgeheges. Hier entstanden im Zweiten Weltkrieg, bedingt durch Bombentrichter, verschiedene Teiche und Feuchtbiotope. In diesen Naturräumen bleibt das ökologische Gleichgewicht auf dem Waldboden mit verschiedenen Arten von Amphibien, Spinnen und Ameisen erhalten. Das Grävingholz wurde früher als Jachtgebiet genutzt. Daher umfasst dieses Waldgebiet verschiedene Baumbestände, bestehend aus Eichen, Kastanien, Maronen und Haselnuss. Bekannt sind zum Beispiel die über 300 Jahre alten Buchen, die zum Teil einen gewaltigen Stammumfang von bis zu 6 Metern nachweisen. Somit gibt es viele kulinarische Köstlichkeiten für die hier lebenden Waldtiere. Die Energielieferanten wie Bucheckern, Eicheln, Kastanien und Maronen eignen sich auch als Arbeitsmaterial für dekorative Bastelideen. Auch für Pilzsammler ist dieses Gebiet ideal. Kommen wir in die Nähe dieser Köstlichkeiten, breitet sich ein herrlich frischer Duft aus. Dann träume ich von einer leckeren Pilzpfanne, hergerichtet mit Butter, vielen Zwiebeln und Kräutern. Passend zum Herbst die richtige Mahlzeit. Ein beliebter Pilz dafür ist der Hallimatsch. Man findet aber auch Steinpilze, Maronen und Pfifferlinge. Wenn man sich nicht sicher ist, was man gesammelt hat, geht man in die Apotheke und bekommt genauere Infos. Auffällig ist jedoch immer der verführerische, wunderschöne Fliegenpilz. Purpurrot mit weißen kleinen Pünktchen. Nur Vorsicht, ein total giftiger Pilz. Nur als Vorlage für Maler zum Zeichnen gedacht. Kräuterfrauen können jetzt die kraftvollen Wurzeln von Wild- und Heilkräutern sammeln. Jetzt entwickeln diese Pflanzen ihre Nähr- und Wirkstoffe zur Zubereitung wichtiger Öle und Tinkturen. Bekannte Wurzeln dafür sind der Löwenzahn, die Klette und die beliebteste ist die Beinwurzel. Sie hilft bei Sport- und Unfallverletzungen. Gerne werden auch die beliebten Wildkräuter zum Trocknen für Tees, für Salze und zur Herstellung von Pestos gesucht. Geeignet dafür sind besonders die sogenannten Gänseblümchen oder der Spitzwegerich, bekannt auch als das Pflaster der Natur, sowie die Brennnessel, die Vogelmiere oder den Sauerampfer. Dieser enthält viel Vitamin C und Eisen und eignet sich frisch geerntet zum Würzen von Eintopfen. Gern gesammelt werden auch die süßen Früchte zum Trocknen oder zur Herstellung von Konfitüren. Geeignet dafür sind die Brombeeren, Waldhimbeeren, Holunderbeeren oder auch die Früchte der rot leuchtenden Hagebutte. Zum Abschluss möchte ich noch unsere Zugvögel erwähnen. Auch sie sind Teil der dritten Jahreszeit. Sie verabschieden sich mit ihrem Aufbruch in den Süden. Unser Trost ist, dass ihre innere Uhr sie wieder im Frühjahr in unsere Gefilde zurückführt. So verabschiedet sich das Jahr mit dem Wandel der Natur und der Herbst zeigt uns die Vergänglichkeit und gleichzeitig die zeitlose Schönheit jeden Moments. Haben Sie nicht auch Lust auf einen Spaziergang im Grevingholz? Jetzt ist die schönste Zeit.

0: Elke Buvermann spricht vom Wandel ihrer Beziehung zum Herbst.
1: Ja, auch der Herbst hat seine schönen Seiten. So dachte ich noch als Kind und Jugendliche. Damals verbrachte ich alle meine Ferien auf einem Bauernhof im Münsterland. Für mich Freiheit pur. Auch in den Herbstferien, damals sogenannte Kartoffelferien. Naja, wie der Name schon ausdrückt, ernteten wir beim Bauern Kartoffeln. Das war mühsam, auf der Erde hinter dem Kartoffelroder kriechen, die freigelegten Kartoffeln aufheben oder nochmal im Erdreich suchen und in einen Drahtkorb werfen. War der Korb voll, kamen ältere Mitschüler, die ihn in den Kartoffelkarren leerten. Nachmittags gab es eine Kaffeepause. Wir erhielten selbstgebackene Stuten, dick mit Butter belegt und Muckefuck aus einer Blechkanne. Eine himmlische Mahlzeit. Und am Abend gab es den Lohn für die schwere Arbeit. 5 Mark für den Nachmittag und manchmal 10 Eier. Ich war stolz und schmutzig. Natürlich spielten wir in den Wäldern Räuber und Gendarm, ließen selbstgebastelte Windvögel auf den abgearbeiteten Feldern fliegen, rannten durch das bunte, raschelnde Laub und genossen die letzten warmen Sonnenstrahlen. Wir sammelten Bucheckern, damit unsere Mütter daraus Öl herstellten, Kastanien und Eicheln, um daraus zu basteln. Ich genoss diese Zeit. Mit den Jahren wurde ich nachdenklicher, auch was die Jahreszeiten anbelangt. Jetzt finde ich den Frühling sehr viel schöner. Die ersten warmen Sonnenstrahlen, Krokusse und Osterglocken. Alles sprießt, wird neu. Neues Leben gibt mir Hoffnung. Auch der Sommer ist mir lieb, auf dem Zenit des Lebens zu stehen und noch viel Zeit vor sich zu haben. Jedoch der Herbst, trotz seiner Vielfalt der Farbenpracht, gibt mir jetzt im Alter das Gefühl von Ernten, von Welken, von Wegwerfen, vom Enden. Und da ist die Zukunft, der Winter meines Lebens, dicht vor mir, die mir die Vergänglichkeit und den Tod vor Augen führt. So kann sich im Laufe eines Lebens das Gefühl, das Denken verändern. Ich halte es mit Van Gogh. Wandlung ist notwendig, wie die Erneuerung der Blätter im Frühling. Es ist richtig, der Herbst hat seine schönen Seiten. Aber jetzt genieße ich den Frühling und freue mich, dass meine Töchter, meine Enkel und meine Freunde mir das Leben in meinem Herbst erleichtern.

0: Wenn der Sommer sich verabschiedet, werden viele Feste gefeiert. Zum Beispiel das Oktoberfest. Hören Sie, was Ingrid Ebbinghaus dazu erzählen kann.
1: Zu allen Zeiten haben die Menschen in den Monaten September und Oktober Herbstfeste gefeiert, mit einem Bezug zur Erntezeit. Haben Sie, liebe Hörerinnen und Hörer, auch schon einmal das Oktoberfest gefeiert? In diesem Jahr findet es in München vom 19. September bis zum 4. Oktober statt. In Dortmund hat es am vergangenen Freitag, dem 25. September, im Revierpark Wischlingen begonnen und dauert bis zum 17. Oktober. Da gibt es stimmungsgeladene Veranstaltungen mit bayerischer Dekoration, Schlager- und Blasmusik, viel Bier. Die Kleiderordnung gibt Dirndl und Lederhosen vor. Ja, man braucht gar nicht bis nach München zu reisen, wo dieses Volksfest eigentlich beheimatet ist. Was hat es nun aber mit diesem Oktoberfest auf sich? Und warum wird es im Ende September gefeiert? Ich habe einmal nach dem Ursprung dieses Festes gesucht. Am 12. Oktober 1810 heirateten Kronprinz Ludwig von Bayern und Prinzessin Therese. Anlässlich dieser Hochzeit fanden in München zahlreiche private und öffentliche Feiern statt. Den Abschluss der Feierlichkeiten bildete am 17. Oktober ein Pferderennen zur öffentlichen Huldigung des Brautpaares. Und darauf geht das Oktoberfest zurück. Als Festplatz außerhalb der Stadt wurde der Sendlinger Berg, heute Theresienhöhe, ausgesucht und als Tribüne für die Zuschauer des Rennens gebraucht. Es wurde Wein und Bier ausgeschenkt, die Festwiese blieb bis auf das Königszelt unbebaut. Bevor das Rennen begann, erfolgte eine Huldigung der Hochzeiter und des Königshauses in Form eines Zuges mit 16 Kinderpaaren, die Trachten der Wittelsbacher, der neuen bayerischen Kreise und weiterer Regionen trugen. Dann folgte schließlich das Festrennen mit 30 Pferden. Nun wurde fast jährlich Anfang Oktober dieses Fest auf der Wiesen, wie die Münchner sagen, begangen. Mit der Zeit wurde der Beginn wegen der zumeist schönen und warmen Herbsttage in die letzte Septemberwoche vorverlegt. Der Name Oktoberfest ist aber geblieben. Die Münchner Stadtväter übernahmen die Festleitung. Zur Pferderennbahn kamen Kletterbäume, Kegelbahnen, Schaukeln und 1818 das erste Karussell hinzu. Mehrere Losstände zogen vor allem die ärmeren Stadtbewohner an, da es Porzellan, Silber und Schmuck zu gewinnen gab. Zu Ehren der Silberhochzeit von König Ludwig I. und Prinzessin Therese fand 1835 erstmals ein Trachtenumzug statt. Seit 1950 wird dieser jährlich veranstaltet und ist mittlerweile ein Höhepunkt des Oktoberfestes und einer der weltgrößten Umzüge dieser Art. Auch in diesem Jahr konnte man den prächtigen Umzug am letzten Sonntag im Fernsehen miterleben. Das Fest auf der Wiesen beginnt mit dem Fassanstich durch den Münchner Oberbürgermeister. Dann fängt das große Vergnügen an. Die Brauereien haben Bierhallen mit Blas- und Tanzmusik aller Art errichtet. Die Gastwirte bieten dazu Würstel und Schweinshaxe an. Schausteller preisen Waren an und lose. Nicht zuletzt locken die Karussellbesitzer mit ihren oft atemberaubenden und flimmernden Fahrgeschäften. Das Oktoberfest hat in aller Welt Nachahmer gefunden. Dabei ist es vielfach zum Jahrmarkt mit großem Bierkonsum, Schlager- und Schunkelmusik und pseudobayerischer Verkleidung geworden. Vielen Münchnern gefällt das nicht mehr. Die traditionellen Elemente kommen zu kurz. Seit 2010 gibt es neben der Theresienwiese eine zweite Festwiese, die Eudewiesen, also die Alte Wiesen. Historische Schaustellergeschäfte, Mindestalter Baujahr 1970 oder früher, wie Schiffschaukel, Kinderkarussell, Kettenkarussell, Kasperltheater, Wurf- und Schießbuden, auch das Velodrom, findet man wieder auf der Eudenwiesen. Dazu kommen Buden für Würstel, Eisgetränke. Ein Bier- und Theaterzelt für Volksmusik, Trachten- und Brauchtumsgruppen gibt es ebenfalls. Die Eudewiesen bietet eine entspannt gemütliche Familienatmosphäre, kostet aber Eintritt.

Wir sind am Ende unserer Sendung angekommen. Ich hoffe, unser bunter Herbststrauß hat Ihnen gefallen. Wir freuen uns immer über eine Rückmeldung unter info@parkakademie.de, Stichwort Radiogruppe Spätlese. Ich wiederhole, info@parkakademie.de, Stichwort Radiogruppe Spätlese. Sie hören uns wieder am 25. Oktober 2026. Für Musik und Technik war wie immer Rich Bryant zuständig. Am Mikrofon verabschiedet sich Constanze Fabri. Genießen Sie den Herbst, machen Sie mal wieder einen Waldspaziergang oder schauen Sie in den herbstlichen Nachthimmel.

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1: Ich bin Ursula Winkler. Die SPD im Bundestag bleibt dabei. Die Reformpläne für die Pflege müssen überarbeitet werden. Die SPD wolle keine Pflegereform, die lediglich das nächste Finanzloch stopfe und die Rechnung an die Menschen weitergebe. Das sagte die stellvertretende Fraktionsvorsitzende Schmidt der Deutschen Presseagentur.
2: Die SPD droht damit, die Pflegereform im Bundestag zu blockieren. Die Pflegekassen selbst, sie wollen eine Reform, wollen Kürzungen bei den Leistungen für die Pflegebedürftigen. Die Kassen sitzen auf einem Milliardendefizit. Pflege dürfe kein Armutsrisiko sein, heißt es wiederum von der SPD. Bundesgesundheitsminister Linnemann will seine Reformpläne an sich am Mittwoch in den Bundestag einbringen. Lea Matschulat, Nachrichtenredaktion.
1: Nachdem auch die Berliner SPD eine Dreierkoalition mit Linken und Grünen erwägt, stehen in den nächsten Tagen die ersten Sondierungsgespräche an. Zunächst will die Linke getrennt mit Grünen und SPD sprechen. Termine wurden noch nicht genannt. Die Berliner Linke hatte als Wahlsiegerin beschlossen, Grüne und SPD zu Sondierungsgesprächen einzuladen. Weil in vielen Punkten Differenzen bestehen, gab es besonders in der Berliner SPD Diskussionen. Der Landesvorstand beschloss aber, sich auf die Sondierungen einzulassen. Papst Leo begeistert in Frankreich die Massen. Um den Papst live zu sehen, versammelte sich heute erneut eine große Menschenmenge, dieses Mal im französischen Marienwallfahrtsort Lourdes.
3: Gestern auf den Champs-Élysées in Paris waren es 800.000 Menschen. Heute im Wallfahrtsort Lourdes bei einer Messe unter freiem Himmel waren es nicht so viele, aber immerhin auch wieder 150.000. Später will sich Leo hier mit einer kleinen Gruppe von Opfern sexuellen Missbrauchs durch Geistliche treffen. In seiner Predigt sprach das Oberhaupt von weltweit 1,4 Milliarden Katholiken bereits von tiefen Wunden und schmerzhaften Fehltritten, die in der Kirche begangen worden seien. Solche Fehler müssten von der Kirche auch eingestanden werden. Christoph Sator, Lourdes.
1: Zum Fußball. Die deutsche Nationalmannschaft bestreitet am Abend ihr erstes Heimspiel unter dem neuen Bundestrainer Jürgen Klopp. Gegner in Augsburg ist Griechenland. 3 Tage nach dem 1:1 zum Auftakt der Nations League gegen die Niederlande hofft Klopp mit der DFB-Auswahl auf einen Sieg. Anpfiff ist um 20.45 Uhr. Das waren die Nachrichten mit Ursula Winkler.
4: Das Wetter.
5: Ja, da wird's morgen quasi genauso wie heute. Also 1:1 fast. 25, 26 Grad in der Spitze, dazu immer mal wieder Sonnenschein und ein paar Wolken hier und da. Am Abend, da steigt die Regenwahrscheinlichkeit leicht. Ansonsten bleibt es aber dabei, dass es Dienstag, Mittwoch weiter noch sonnig ist mit so 7 bis 8 Sonnenschein.

0: Stunden sogar und dann am Donnerstag erst auch Regen mit dabei ist.
1: NRW Verkehr.
0: Vorsicht auf der 4 bitte. Köln in Richtung Olpe zwischen Kreuz Köln-Ost und Köln-Merheim. Gefahr durch Gegenstände auf dem linken Fahrstreifen. Die längsten Staus A1 Dortmund-Köln zwischen Vollmarstein und Kreuz Wuppertal-Nord. 5 Kilometer, eine halbe Stunde kommt da oben drauf. Und auf der 59 Bonn-Köln zwischen Dreieck St. Augustin-West und Troisdorf dauert es 10 Minuten länger. Ja, mittlerweile alles vorbei hier, ne? Die Woche ist vorbei, der Sonntag fast vorbei. Jetzt kurz nach 20 Uhr, da kann man jetzt auch nicht mehr davon reden, dass der Abend erst beginnt. Ja, der ist auch schon zur Hälfte durch. Vielleicht die Nacht, die startet noch. Was aber natürlich nie endet, ist die gute Laune bei uns und die gute Musik. Da gibt es jetzt noch ganz viel mehr von.
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0: Wetter.
1: Nass könnte es morgen Abend werden. Da ziehen sich die Wolken ein bisschen dicker zu. Ansonsten tagsüber auch immer mal mit Sonnenschein bis 26 Grad. Abends dann die Regenwahrscheinlichkeit bei so 50%. Also hier und da könnte etwas runterkommen. Generell gilt aber für die nächsten Tage bis Donnerstag relativ sonnig. Immer mal wieder Wolken bis zu 28 Grad, sogar Dienstag und Mittwoch. Am Donnerstag dann, da wird es deutlich kühler, um die 20 Grad nur noch maximal. Und da ist dann auch Regen mit dabei.
0: NRW Verkehr.
1: Vorsicht auf der 46 Wuppertal in Richtung Düsseldorf. In Hohe Wuppertal-Kronenberg, da ist ein kaputtes Auto auf dem rechten Fahrstreifen. Die längsten Staus A1 Dortmund-Köln zwischen Gevelsberg und Kreuz Wuppertal-Nord 4 Kilometer, eine halbe Stunde plus. A2 Hannover-Dortmund zwischen Herford-Ost und Herford-Bad Salzuflen 2 Kilometer, hier sind es 10 Minuten länger. Und die 46 Wuppertal-Düsseldorf zwischen Wuppertal-Sonnborn und Hahn-Ost 1 Kilometer, 10 Minuten länger sind es hier. Gleich wird es nochmal spannend. Nach dem 1:1 gegen die Niederlande ist gleich das nächste Spiel in der Nations League dran. Die deutsche Nationalmannschaft gegen Griechenland. Vielleicht ja der erste Sieg für Klopp. Mal schauen. Wir reden gleich nochmal ein bisschen genauer drüber. Niklas Lünebach ist hier. Schönen Sonntagabend euch.
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0: Lemon Tree für euch hier bei uns. Ich wünsche euch einen richtig schönen Sonntagabend und unsere Jungs, die sind schon heiß, die sind schon auf dem Platz. Es geht gegen Griechenland in der Nations League. Ja, diese Woche gab es ja schon das erste Spiel für unseren neuen Bundestrainer Jürgen Klopp gegen die Niederlande. 1:1. Ja, hätte der eine oder andere jetzt vielleicht ein bisschen mehr erwartet. Aber irgendwie, unsere Jungs scheint das gar nicht so krass zu jucken. Oder Kollege Thomas Bremser, die hatten wieder richtig viel Spaß irgendwie die Woche, ne?
1: Ja, Klopp und Jonathan Tah waren hintereinander bei der Pressekonferenz und offenbar mussten beide ein bestimmtes Wort unterbringen. Klopp hat das vergessen und kam extra nochmal zurück ans Pult.
2: Wenn die Jungs morgen nicht performen, dann kommen meine alten Geheimratsecken wieder zurück.
1: Jonathan Tah hat sein Wort dann ganz am Ende untergebracht.
3: Gibt es eigentlich in München auch Schweineohren? Kennst du die aus Nordrhein-Westfalen? Ist das Gebäck?
1: Geheimratsecken und Schweineohren haben es also in die Medienrunde geschafft. Die Laune im Team ist scheinbar blind.
0: Ich stelle mir das so geil vor, einfach in einem WhatsApp-Chat oder so. Jungs, Challenge für euch, ihr müsst Geheimratsecken und Schweineohren irgendwie unterbringen. Also man sieht, die Stimmung ist mega geil und die Jungs haben bestimmt Bock, heute richtig geilen Fußball zu spielen. Und auch die Fans da gibt es eine Neuheit, die dürfen teilweise stehen beim Spiel. Ne? Was hat es damit auf sich, Thomas?
1: Mehr als 25 Jahre waren Stehplätze verboten bei Länderspielen. Die UEFA testet schrittweise, sie wieder einzuführen. Und der DFB macht bei diesem Test jetzt mit und das freut auch Jürgen Klopp.
2: Die Stimmung im Stadion hat eine dramatische Auswirkung auf Leistung. Menschen, die stehen, da bekommt normalerweise die Lautstärke her.
1: Ich habe die Fans nach dem Spiel in Amsterdam gefragt, was sie dazu sagen.
4: Man kann natürlich dann auch ein bisschen mehr Stimmung erwarten, weil Fans das auch natürlich gewohnt sind.
5: Ich glaube, es pusht die Mannschaft schon.
1: Rund 10.000 Stehplätze gibt es in Augsburg. Die Karten haben nur 18 Euro gekostet.
0: Dann hoffen wir doch mal, dass die Fans die Jungs ordentlich nach vorne peitschen. Ihr könnt das Spiel schauen in der ARD. Da geht's jetzt los gegen Griechenland.
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1: Ich bin Ursula Winkler. Die SPD im Bundestag beharrt darauf, die Reformpläne für die Pflege zu überarbeiten. Wir wollen keine Pflegereform, die nur das nächste Finanzloch stopft, sagte Vize-Fraktionschefin Schmidt der Deutschen Presseagentur. Gesundheitsminister Lindemann hatte angekündigt, seinen Reformentwurf am Mittwoch ins Kabinett bringen zu wollen. SPD-Fraktionschef Mirsch hatte die Pläne in der Bild-Zeitung bereits als reines Kürzungspaket kritisiert und Blockade angedroht. Zwei Menschen sind bei einem Reisebusunfall auf der A96 im Ostallgäu gestorben. Viele weitere Menschen der philippinischen Reisegruppe wurden verletzt. Der Reisebus war am Morgen auf dem Weg zum Münchner Oktoberfest.
2: Der schwere Unfall ereignete sich am frühen Morgen auf der A96 zwischen Buchloe Ost und Landsberg am Lech West. An Bord eine Reisegruppe mit 40 bis 50 Menschen, hauptsächlich aus den Philippinen. Der Bus, gemeldet in Italien, kam ohne Beteiligung von weiteren Fahrzeugen rechts von der Straße ab, kippte um und blieb dann neben einer Mulde liegen. Warum ist noch unklar. Aus München Fabian Schaffer.
1: Welche Rechte haben Kundinnen und Kunden, wenn das T-Shirt beim ersten Tragen reißt oder das Spielzeug schnell den Geist aufgibt? Das sollen sie künftig schneller als bisher erkennen können. Ab heute müssen dafür in der ganzen EU zwei einheitliche Labels verwendet werden.
3: Es gibt jetzt zwei neue Labels, die beim Kauf von Konsumgütern die Kunden über ihre Rechte informieren sollen. Das eine ist das sogenannte Gewährleistungslabel. Das wird nicht an dem Gegenstand angebracht, den man kauft, sondern es wird überall an der Wand oder neben der Kasse zu sehen sein, mit einer Menge Text. Der klärt unter anderem darüber auf, dass es in der EU eine Gewährleistung von mindestens 2 Jahren gibt. Außerdem gibt es künftig ein sogenanntes Garant-Label. Das sieht man, wenn der Händler ohne zusätzliche Kosten mehr als 2 Jahre Garantie gibt. Dieter Hebeling, Brüssel.
1: Wegen einer starken Vulkanasche-Emission des Ätna ist der Flughafen Catania auf Sizilien weiter für An- und Abflüge gesperrt. Das gestern ausgesprochene Verbot aller Starts und Landungen sei bis Mitternacht verlängert worden, teilte der Flughafen auf seiner Internetseite mit. Der Flughafen von Catania musste in den vergangenen Monaten immer wieder wegen der Vulkanasche des Ätna geschlossen oder der Flugverkehr stark eingeschränkt werden. Das waren die Nachrichten mit Ursula Winkler.
4: Das Wetter.
5: Ja, irgendwie ziemlich unspektakulär. Die nächsten Tage, morgen quasi genauso wie heute auch, bei Sonnenschein im Wechsel mit Wolken und 25 bis 26 Grad. Das Aufregendste da ist, dass es abends so ein bisschen Regenwahrscheinlichkeit gibt. Das heißt, hier und da könnten so ein bisschen Tröpfchen runterkommen. Dienstag und Mittwoch aber weiterhin trocken bei viel Sonnenschein und bis zu 28 Grad. Ab Donnerstag, da ist dann Regen mit dabei.
4: NRW Verkehr.
5: Auf der 1 Dortmund-Köln zwischen Gevelsberg und Wuppertal-Nord, da wird die Fahrbahn erneuert. Deswegen sind da nur 2 Fahrstreifen aktuell frei. Das Ganze noch bis morgen früh um 5. Gerade ist da auch 3 Kilometer Stau, dauert 20 Minuten länger. Die A3 Köln-Oberhausen zwischen Köln-Delbrück und Leverkusen-Zentrum 2 Kilometer. Hier kommen 20 Minuten obendrauf. Und die 46 Wuppertal-Düsseldorf zwischen Wuppertal-Sonnborn und Hahn-Ost 1 Kilometer 7 Minuten. Kommt gut an! Ich bin Niklas Lünebach und... Was ist das denn? Das hört ihr auch, oder? Ich glaube, da müssen wir die Ghostbusters rufen.
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0: Und hättet ihr auch gerne einen Pumpkin Spiced Latte? Oder einen Pumpkin Spiced Cappuccino? Oder einen Pumpkin Spiced Flat White? Oder Latte Macchiato? Nee, das hatte ich schon. Es gibt ja alles mit Pumpkin Spice. Und nicht nur Kaffee, sondern alles Mögliche. Es ist wirklich komplett wild. Pumpkin Spice ist ja quasi Gewürz, was man über Kürbis schmeißen kann. Also das soll dann irgendwie nach Kürbis schmecken, beziehungsweise ist ja Zimt drin und was weiß ich nicht, was da alles drin ist. Aber überall ist Pumpkin Spice drin. Wirklich, ich war einkaufen und in jeder Ecke, in wirklich jeder. Wie kommt das eigentlich? Ich habe da so eine Ahnung.
1: Es ist das Jahr 2025. Wir befinden uns in einem kalten, mit blauem Deckenlicht durchfluteten Büro einer Produktentwicklerfirma. Mit einem Mausklick bestellt ein Mitarbeiter statt 10 Kilo Kürbisgewürz aus Versehen 10 Tonnen. Anders kann ich mir zumindest nicht erklären, warum es jetzt alles mit Pumpkin Spice gibt. Pumpkin Spice Agavensirup, Pumpkin Spice Mandelcreme, Pumpkin Spice Schokobälle, Pumpkin Spice Popcorn. Gut, bei Essen kann ich das ja noch irgendwo verstehen. Aber es ist ja wirklich überall Kürbis drin. Es gibt Pumpkin Spiced Gesichtsmasken. Hä? Wieso das? Es gibt Pumpkin Spiced Lippenpflegestifte. Weil Gott bewahre, dass du zwischen Frühstück mit Pumpkin Spiced Marmelade und der Pumpkin Spiced Mittagsbolognese mal 10 Minuten keinen Kürbisgeschmack im Mund hast. Muss man sich erstmal einen Pumpkin Spiced Lippenpflegestift draufschmieren, ja? Und was bitte soll Pumpkin Spiced Body Lotion? Soll ich mich erst eincremen, dann ablutschen, dann hat die Creme ja gar keine Zeit einzuziehen. Es macht keinen Sinn und überall riecht es nach Kürbisduftkerzen. Und klar, ne, Kürbis ist im Herbst Trend, weil es ist ein Herbstgemüse, aber im Frühling, da haben wir ja zum Beispiel auch Spargel. Gibt es da jetzt in jedem Café im April Spargel Spiced Latte? Oder gibt es eine Spargel Spiced Body Lotion? Habe ich noch nicht gesehen. Und nirgendwo riecht es im Frühling nach Spargel Spiced Duftkerzen. Und ich hoffe inständig, dass ich jetzt keinen Produktentwickler für den nächsten Frühling auf irgendwelche Ideen gebracht habe.
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0: das Wetter.
1: Morgen starten wir in die neue Woche bei um die 16 Grad. Maximalwerte dann wie heute auch bei 25, 26. Dazu immer mal wieder Sonnenschein im Wechsel mit Wolken. Abends vielleicht sogar ein paar Regentropfen hier und da. Zumindest ein bisschen Regenwahrscheinlichkeit gibt's. Ansonsten aber die nächsten Tage trocken mit viel Sonnenschein. Erst gegen Ende der Woche, so gegen Donnerstag, da kommt auch Regen mit runter.
0: NRW Verkehr.
1: Vorsicht A2 Dortmund-Hannover zwischen Raststätte Gütersloh Süd und Gütersloh. Da brennt gerade ein Fahrzeug. Aktuell ist die Feuerwehr da vor Ort. Nur ein Fahrstreifen ist frei. Gerade auch da ein Kilometer Stau, dauert 40 Minuten länger. Die 3 Frankfurt-Köln zwischen Bad Honnef-Linz und Siebengebirge. Achtung, ein kaputtes Auto auf dem rechten Fahrstreifen und das auch noch in der im Baustellenbereich. Da aktuell 4 Kilometer Stau, dauert über eine halbe Stunde länger. Und noch die A1 Dortmund-Köln zwischen Gevelsberg und Wuppertal-Nord. Da laufen Fahrbahnerneuerungen, sind nur 2 Fahrstreifen frei. Das Ganze noch bis morgen früh um 5. Aktuell dauert es eine Viertelstunde länger. Niklas Lünebach ist hier und jetzt für euch Martin Garrix mit Repeat It. Niklas Lünebach ist hier und jetzt für euch Martin Garrix mit Repeat It. Niklas Lünebach ist hier für euch und jetzt Martin Garrix.
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1: Niklas Lünebach und jetzt für euch Martin Garrix mit... Ja, ich höre ja schon auf, ist ja gut, Mensch!

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0: The Rasmus mit In the Shadows. Und jetzt wird es Zeit, dass wir nochmal schauen, was das Kino so gebracht hat in dieser Woche. Wieder einige Filme dabei und ihr wisst, was Kino bedeutet. Ist schon wieder Kino dran, dann holen wir unseren Kinomann Jörg Albrecht. Jörg, du hast diesmal gleich zwei Filme für die ganz Kleinen da draußen, zwei Kinderfilme und fängst an mit Emil und die Detektive, wurde ja schon oft verfilmt, ne?
1: Ja, Erich Gessner hat das Buch vor fast 100 Jahren geschrieben, aber der neue Film, der hat jetzt die Handlung um den 12-jährigen Emil, der nach Berlin kommt und dort mit Hilfe anderer Kinder einen Dieb jagt, in die Gegenwart verlagert, wie man auch deutlich hört.
2: Leute, pass auf, am besten wir tauschen Nummern aus, damit wir uns nicht verlieren.
3: Ja, Emil hat ein Kinderhandy, damit kann ich nur seine Mutter anrufen.
2: Gib mal, ich kenne da so einen Trick, wie man das hacken kann.
3: Echt jetzt?
2: Ja, klar.
1: So eine Modernisierung, die läuft ja gern mal Gefahr, peinlich zu sein, ist es im Fall von Emil und die Detektive aber überhaupt nicht. Die Neuverfilmung ist richtig gelungen. Und wem ein Dieb im Kino nicht reicht,
2: wir müssen unbedingt rauskriegen, wer die Uhr geklaut hat.
1: Dem kann ich einen weiteren Kinderfilm empfehlen, der diese Woche startet und in dem Bibi Blocksberg, um den Dieb zu stellen, auf Zeitreise gehen muss. Und was sagen wir da?
0: Ja, und wenn Bibi hext, dann kann das ja eigentlich nur schief gehen. Also zwei richtig coole Filme für Kinder sind in den Kinos gestartet. Einmal Emil und die Detektive und Bibi Blocksberg. Lohnt sich, sagt unser Kinomann Jörg Albrecht.
4: Hallo.

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1: Ich bin Tine Klimach. Union und SPD gehen mit einem handfesten Streit um die geplante Pflegereform in die neue Woche. Die SPD droht mit einer Blockade der Reformpläne, will grundsätzliche Änderungen. Gesundheitsminister Lindemann erteilte dem im ARD-Bericht aus Berlin aber eine Absage.
2: Die SPD fordert einen Beitrag der Privatversicherten zur Pflegereform und einen Pflegedeckel. Den hält Gesundheitsminister Lindemann für zu kurz gesprungen. Er spare wenige 100 Euro bei inzwischen 3.000 bis 4.000 Euro Eigenanteil. Ein Deckel der reinen Pflegekosten löse das strukturelle Problem der Pflege nicht, so Lindemann. Auch einen finanziellen Beitrag der Privatversicherten sehen Unionsvertreter skeptisch. Immerhin, Lindemann gibt sich noch optimistisch. Auch über andere Reformen habe man sich ja schon mal kurz vor knapp geeinigt. Eigentlich soll die Pflegereform am Mittwoch ins Kabinett. Aus Berlin, Ronny Tochau.
1: Nachdem auch die Berliner SPD eine Dreierkoalition mit Linken und Grünen erwägt, stehen in den nächsten Tagen die ersten Sondierungsgespräche an. Zunächst will die Linke getrennt mit Grünen und SPD sprechen. Termine wurden noch nicht genannt. Die Berliner Linke hatte als Siegerin der Berlin-Wahl beschlossen, Grüne und SPD zu Sondierungsgesprächen einzuladen. Das Münchner Oktoberfest ist in der ersten Woche mit mehr Menschen gestartet als im Vorjahr. Rund 3,8 Millionen Menschen waren in der ersten Woche auf der Theresienwiese, gut 300.000 mehr als im Vorjahr. Die Festleitung spricht in ihrer Halbzeitbilanz von einer entspannten und friedlichen ersten Woche.
3: Vor allem unter der Woche zieht es deutlich mehr Menschen auf die Wiesen. Da liegt die Besucherzahl mehr als 18% über dem Vorjahr. Am Wochenende waren es dagegen etwas weniger Gäste. Eine entsprechende Kampagne sollte die Massen besser verteilen. Polizei und Sanitäter hatten trotzdem mehr zu tun. Die Polizei registrierte rund 470 Straftaten und Ordnungswidrigkeiten. Überschattet wurde die erste Festwoche von einem tödlichen Unfall. Ein Mitarbeiter eines Fahrgeschäfts wurde von einer Gondel getroffen. Aus München Fabian Schaffer.
1: Ein Flugzeug der Lufthansa ist auf dem Weg von Frankfurt nach Lissabon wegen einer brennenden Powerbank ins französische Lyon umgeleitet worden. Das Gerät habe einem Fluggast gehört und sei im Bereich eines Sitzes in Brand geraten, bestätigte das Unternehmen. Die Crew sicherte die Powerbank. Aus Sicherheitsgründen habe sie sich aber dafür entschieden, nach Lyon auszuweichen. Fluggäste wurden für den nächsten Tag umgebucht.
4: Das waren die Nachrichten mit Tine Klimach.
5: Das Wetter.
6: Ja, da wird's morgen quasi genauso wie heute. Also 1:1 fast. 25, 26 Grad in der Spitze, dazu immer mal wieder Sonnenschein und ein paar Wolken hier und da. Am Abend, da steigt die Regenwahrscheinlichkeit leicht. Ansonsten bleibt es aber dabei, dass es Dienstag, Mittwoch weiter noch sonnig ist mit so 7 bis 8 Sonnenstunden sogar. Und dann am Donnerstag erst auch Regen mit dabei ist.
5: NRW Verkehr.
6: A2 Dortmund-Hannover zwischen Raststätte Gütersloh Süd und Gütersloh. Vorsicht, da brennt ein Fahrzeug. Aktuell läuft da ein Feuerwehreinsatz, nur ein Fahrstreifen frei. 1 Kilometer Stau, 50 Minuten Zeitverlust. Die 3 Frankfurt-Köln zwischen Bad Honnef-Linz und Siebengebirge. Auch hier Gefahr durch eine Unfallstelle, dauert aktuell 50 Minuten länger. Und die A1 Dortmund-Köln zwischen Gevelsberg und Kreuz Wuppertal Nord. 2 Kilometer, eine Viertelstunde. Kommt hier oben drauf. Das ist wirklich eine Meldung. Also damit hat ja wirklich keiner gerechnet. Züge in NRW sind noch unpünktlicher als vor einem Jahr.
7: Nein, das glaube ich ja gar nicht. Nee, das glaube ich ja nicht. Das glaube ich ja gar nicht.
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0: Loy mit David Puentes, Golden Summer. Ja, Golden Summer am Arsch. Hast du mal rausgeguckt, Loy?
1: Na okay, gerade ist ja noch halbwegs schönes, okay, Spätsommerwetter. Aber der Herbst ist da. Jetzt auch offiziell kalendarischer Herbstanfang ist schon durch. Und unser Kollege Hannes Höfer weiß genau, was das bedeutet.
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3: So, Freunde. Es ist Herbst, damit aber auch offizieller Start für die Übergangsjacke. Ja! Ja, die gehört zur deutschen DNA wie Krustenbrot. Kein Land der Welt feiert die so ab wie wir. Das ist der VW unter den Kleidungsstücken. Obwohl auch irgendwie so der modische Blinddarm. Haben wir alle, hat aber keine richtige Funktion. Ja, und das ist witzig in einem Land, wo ja alles immer sinnvoll sein muss. Ich meine, die ist nicht wirklich warm, hält nicht so richtig Regen ab, aber trotzdem habe ich davon mehr als Unterhosen. Die passt natürlich zu unserem Wetter hier im Herbst, ne? Kann sich nicht so richtig entscheiden, ist von allen so ein bisschen. Aber alleine das Wort Übergangsjacke. Modisch ist das ja oft mehr so ein Untergang. Nimmt man jetzt zum Beispiel mal die Königin der Übergangsjacken, die Steppweste. Mit steigendem Alter und Einkommen steigt ja der Steppwestenindex. Ihr wisst schon, was ich meine. Hier Sylter Softshell. Die Bonzenkutte. Ohne kommst du gar nicht auf den Golfplatz. Mit so einem Ding ist Christian Lindner eingeschult worden. Naja, wem's gefällt. Aber ich habe noch einen tollen Slogan für unser liebstes Kleidungsstück. Übergangsjacken. Hier bin ich Mensch, hier schlüpfe ich rein.
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1: Nass könnte es morgen Abend werden. Da ziehen sich die Wolken ein bisschen dicker zu. Ansonsten tagsüber auch immer mal mit Sonnenschein bis 26 Grad. Abends dann die Regenwahrscheinlichkeit bei so 50%. Also hier und da könnte etwas runterkommen. Generell gilt aber für die nächsten Tage bis Donnerstag relativ sonnig. Immer mal wieder Wolken bis zu 28 Grad, sogar Dienstag und Mittwoch. Am Donnerstag dann, da wird es deutlich kühler, um die 20 Grad nur noch maximal. Und da ist dann auch Regen mit dabei.
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1: A1 Dortmund-Köln zwischen Gevelsberg und Kreuz-Wuppertal-Nord aktuell 10 Minuten länger. Und die A3 haben wir noch, Köln-Oberhausen zwischen Köln-Mühlheim und Kreuz-Leverkusen 4 Kilometer, 40 Minuten plus. Jetzt für euch Jupiter Jones mit Still. Ich bin Niklas...
2: ich bin Niklas Lüdebach. Schönen Sonntagabend euch.
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0: wer ist ein guter Junge? Ja, wer ist ein guter? Ja, du bist ein guter Junge. Ja, wer ist? Ja, du bist ein guter Junge. Und du bist
1: ein böser Junge. Ein böser Junge bist du. Ja, das ist aber. Meine Güte, hat wohl jemand keinen Hundeführerschein gemacht? Ja. Da wird jetzt zumindest drüber nachgedacht in NRW im Landtag. Da wurde jetzt diskutiert die Woche, ob wir einen Hundeführerschein einführen für alle Hundehalter. Ja, wir haben mal nachgefragt, wie ihr das so findet.
2: Gar nicht gut. Ja, nur eine gelbe Schafferei für die Hundeschulen. Ruf hier mal auf. Also grundsätzlich ist dagegen ja nichts einzuwenden. Und den Sachkundenachweis, den man bisher gemacht hat, der reicht an für sich vollkommen aus.
3: Finde ich gut, weil ich glaube, genug unterwegs sind, die einen gebrauchen könnten.
4: Ja, bestimmt, ja. Nicht nur für den Hund.
5: Natürlich ist das schön, wenn die Hunde, wenn man keine Angst haben muss. Wenn mir jemand entgegenkommt mit Hund und der hört und ein bisschen erzogen ist.
6: Ja, viele halten sich Hunde, wo die überhaupt nicht mit umgehen können.
5: Aber viele gehen doch sowieso schon in eine Hundeschule, ne? Ich glaube, das wäre okay.
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1: Ich bin Tine Klimach. Mit einem Streit um die geplante Pflegereform starten Union und SPD in die neue Woche. Eigentlich wollte Gesundheitsminister Lindemann seine Pläne am Mittwoch vom Kabinett verabschieden lassen. Die SPD droht aber mit einer Blockade von seinen Sparplänen. Lindemann selbst wollte den Streit nicht zu hoch hängen. Man habe sich bei der letzten Reform für die Krankenversicherung auch erst 2 Stunden vor der Kabinettsbefassung geeinigt, sagte er in der ARD. Die Schweizer wollen sich nicht stärker abschotten. Eine Initiative zu strikterer Neutralität ist bei einer Volksabstimmung gescheitert. Die Abstimmung war brisant, denn es ging um eine Zusammenarbeit der Schweiz mit Nachbarländern und auch um Russland-Sanktionen.
2: Die große Mehrheit der Wählerinnen und Wähler wollte keine weitere Abschottung der Schweiz. Mit der von rechts forcierten Abstimmung sollte eine striktere Auslegung der Neutralität in die Verfassung geschrieben werden. Sanktionen gegen Länder, die Kriege starten, wären dann nicht mehr möglich gewesen. Dagegen aber Geschäfte mit Kriegsparteien. Gegner hatten darauf gepocht, dass die Schweiz einen moralischen Kompass behält und Täter nicht genauso wie Opfer behandelt. Aus Genf, Christiane Ulrich.
1: Der Fleischkonsum in Deutschland ändert sich. Der Trend geht aber weniger zum vollständigen Verzicht als vielmehr zu einem bewussteren Umgang. Zwar kaufen etwas weniger Haushalte Fleisch und Wurst als noch vor einigen Jahren, aber die verbliebenen Käufer legen bei den Mengen zu. Das geht aus Daten von YouGov und dem Sinus-Institut hervor.
3: Deutschland ist und bleibt ein Land der Fleischesser. 93% der befragten Haushalte haben in diesem Jahr schon Fleisch gekauft. Also fast alle, auch wenn es 2 Prozentpunkte weniger waren als 2022. Die gekaufte Fleischmenge nahm etwas zu. Viele wollen sich bewusster und ausgewogener ernähren. Einen klaren Fleischlostrend gibt's laut Umfrage aber nicht. Gut jeder vierte Fleischesser plant zwar, seinen Konsum von Fleisch und Wurst zu reduzieren, aber nur wenige wollen Vegetarier oder Veganer werden. Uli Reitinger, Nachrichtenredaktion.
1: Ein Reisebus ist am Morgen im Ostallgäu verunglückt. 2 Menschen sind dabei gestorben, als der Reisebus auf dem Weg zum Münchner Oktoberfest von der Fahrbahn abkam und umkippte. Viele weitere Menschen der philippinischen Reisegruppe kamen zu Schaden. Der Reisebus war ohne Beteiligung weiterer Fahrzeuge nach rechts von der Fahrbahn abgekommen. Die Ermittlungen zur Unfallursache laufen.
4: Das waren die Nachrichten mit Tine Klimach.
5: Das Wetter.
6: Morgen starten wir in die neue Woche bei um die 16 Grad. Maximalwerte dann wie heute auch bei 25, 26. Dazu immer mal wieder Sonnenschein im Wechsel mit Wolken. Abends vielleicht sogar ein paar Regentropfen hier und da. Zumindest ein bisschen Regenwahrscheinlichkeit gibt's. Ansonsten aber die nächsten Tage trocken mit viel Sonnenschein. Erst gegen Ende der Woche, so gegen Donnerstag, da kommt auch Regen mit runter.
5: NRW Verkehr.
6: A1 Köln-Euskirchen am Kreuz Köln-West, die Überleitung zur A4 in Richtung Aachen. Vorsicht, eine Unfallstelle. Die A1 Dortmund-Köln zwischen Gevelsberg und Kreuz Wuppertal-Nord. 2 Kilometer Stau sind 10 Minuten obendrauf. Und die 3 Köln-Oberhausen zwischen Köln-Mülheim und Kreuz Leverkusen. Da dauert es gerade eine Dreiviertelstunde länger. Ja, das war wohl nichts. Auch das zweite Spiel in seiner Karriere als deutscher Nationaltrainer hat Klopp nicht gewonnen. In diesem Fall tatsächlich sogar verloren. 0:1 geht's aus in Augsburg. Die Deutschen gegen Griechenland. Griechenland tatsächlich das erste Mal überhaupt, dass sie die deutsche Nationalmannschaft besiegen. Na gut, man muss natürlich dazu sagen, der Klopp, er experimentiert auch viel mit seiner Startelf, hat ja quasi da einmal komplett alles ausgetauscht, einmal eine komplette zweite Mannschaft aufgestellt. Ich habe ja so ein bisschen das Gefühl, der experimentiert einfach und da wird sich noch einiges ändern. Das wird schon noch. Wir haben ja noch 2 Jahre bis zur EM, Leute.
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0: Ja, es ist jetzt vorbei. Ne? Müssen wir jetzt auch nicht schön reden. Es ist aus und vorbei. Gibt kein Zurück mehr. Der Sommer ist durch. Wir hatten schon den meteorologischen Herbstanfang. Jetzt diese Woche am Mittwoch auch den kalendarischen Herbstanfang. Es ist absolut und offiziell Herbst. Und das hat auch Laura Potting mitbekommen.
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2: Ich bin's, Laura. Es ist wieder die Zeit der Schals, die so groß sind, da könntest du den Kölner Dom mit einwickeln. Weißt du, wenn du als Typ 20 Minuten nach deiner Freundin suchst, während die ganze Zeit neben dir steht und winkt, du sie aber vor lauter Schal für einen Kleiderständer gehalten hast. Der Herbst ist auch die Zeit der echten, krassen Kerle. Die trotz Herbstwetter noch in kurzer Hose zur Arbeit kommen und dann ihre 5 Minuten Fame genießen können, wenn sie sagen, mir macht die Kälte gar nichts aus. Har, har, har. Der Herbst ist ohnehin die Zeit der Mode, die ich nicht verstehe. Was zum Beispiel ist der Sinn eines bauchfreien Pullovers? Pullis haben nur 2 Zweckmäßigkeiten. Erstens warm halten, zweitens kaschieren, wenn du zu viele Pommes gegessen hast, drittens nach dem Freund riechen. Okay, das waren 3, aber keiner davon ist zu kurz sein. Der Herbst ist übrigens auch die Zeit, wo jeder Mensch denkt, er müsste die Deko zu Hause jetzt unbedingt aus allem basteln, was draußen auffindbar ist. Laub, Kartoffeln, die Nachbarskarte. Okay, es war ein Witz, aber im Ernst. Überall werden jetzt fragwürdige Männchen aus Kastanien und angelutschten Zahnstochern zusammengedengelt oder Gesichter in Kürbisse geschnitzt. Wobei, das ist gar nicht mal schlecht. Mehr Kürbisse als Deko, sage ich. Umso weniger werden sie als Essen angeboten. Zum Abschluss noch die Frage, was ist der Unterschied zwischen Herbsttee, Kuscheltee und Herbstgefühletee? Und warum habe ich noch keine Kuscheldecke mit Ärmeln?
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0: Wetter.
1: Ja, da wird es morgen quasi genauso wie heute. Also 1:1 fast. 25, 26 Grad in der Spitze, dazu immer mal wieder Sonnenschein und ein paar Wolken hier und da. Am Abend, da steigt die Regenwahrscheinlichkeit leicht. Ansonsten bleibt es aber dabei, dass es Dienstag, Mittwoch weiter noch sonnig ist mit so 7 bis 8 Sonnenstunden sogar. Und dann am Donnerstag erst auch Regen mit dabei ist.
0: NRW Verkehr.
1: Die 46 Wuppertal-Düsseldorf zwischen Düsseldorf-Wersten und Universitätstunnel. Vorsicht, da sind Fahrradfahrer auf der Fahrbahn. Und die A3 Köln-Oberhausen zwischen Köln-Mülheim und Kreuz-Leverkusen. 4 Kilometer Stau sind 40 Minuten, die da oben drauf kommen. Niklas Lünebach hier für euren Sonntagabend. Und gleich singt Teddy Swims einen Song über dich da draußen. Perfect Man.
2: Schleimer.
1: Ich heiße gut.
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0: The Reason hier für euch. Ja, und da wird wahrscheinlich auch nach Gründen gesucht, warum wir denn so abgelost haben gegen Griechenland. Das zweite Spiel als Nationaltrainer Jürgen Klopp hatte diesmal verloren. Nicht mal mehr unentschieden wie noch gegen die Niederlande. Wir hatten unseren Action-Reporter vor Ort, der erzählt uns jetzt mal so ein bisschen, was da los war.
1: Er ist unser Action-Mann, es ist Sebastian.
0: Ja, traurige Bilanz, ein Unentschieden, eine Niederlage. Jürgen Klopp auch in seinem zweiten Spiel als Nationaltrainer der DFB-Mannschaft konnte er nicht gewinnen. 0:1 ging es am Ende gegen Griechenland aus. Und für uns in Augsburg beim Spiel mit dabei war unser Action-Reporter Sebastian. Sebastian, wie hast du das Spiel erlebt?
2: Gar nicht, ich bin am falschen Stadion.
0: Was, wie konnte das denn passieren?
2: Ich dachte, die spielen in Griechenland.
0: Na dann gönn dir eine Uso.
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0: Kürzungen bei den Leistungen für die Pflegebedürftigen. Die Kassen sitzen auf einem Milliardendefizit. Pflege dürfe kein Armutsrisiko sein, heißt es wiederum von der SPD. Bundesgesundheitsminister Linnemann will seine Reformpläne an sich am Mittwoch in den Bundestag einbringen. Lea Matschulat, Nachrichtenredaktion.
1: Das US-Militär ist nun vollständig aus dem Irak abgezogen. Das bestätigte ein irakischer Regierungsvertreter der DPA. Eine offizielle Bestätigung der USA gibt es noch nicht. Auf den Abzug hatten sich der Irak und die USA 2024 geeinigt. In vergangenen Jahren waren laut Pentagon noch rund 2500 US-Soldaten im Irak stationiert. Die Sicherheitslage hat sich durch den Irankrieg auch im Irak erneut verschlechtert. Dadurch kam es zu hunderten Angriffen auf US-Einrichtungen, aber auch auf Ziele kurdischer Kräfte. Papst Leo ist bei seinem Frankreich-Besuch mit Opfern sexuellen Missbrauchs durch katholische Geistliche zusammengekommen. Das Treffen fand im Wallfahrtsort Lourdes im Südwesten des Landes statt. Leo versprach, sich für sie einzusetzen, damit sich das erlittene Unrecht für andere nicht wiederholt, wie er sagte. Zuvor hatte der Papst bei einer Messe mit 150.000 Teilnehmern von tiefen Wunden und schmerzhaften Fehltritten gesprochen, die in der Kirche begangen worden seien. Zum Sport. Das Heimdebüt von Jürgen Klopp als Bundestrainer ist misslungen. Die deutsche Fußballnationalmannschaft verlor am Abend in Augsburg gegen Griechenland mit 0:1.
2: Im zweiten Spiel unter Jürgen Klopp schon der erste Rückschlag. Das deutsche Team mit 5 Änderungen in der Startelf, unter anderem feiert der Hoffenheimer Conte sein Debüt. Doch es ist nicht viel zu sehen von der Offensive. Wenig kreative Ideen gegen die stabile Defensive der Griechen. Die werden nach vorne immer wieder gefährlich und gehen nach 74 Minuten in Führung, dank einer schlampigen deutschen Abwehr. Großer Jubel bei den lautstarken Griechenland-Fans. Jürgen Klopp hat noch einiges zu tun. Thomas Bremser, Nachrichtenredaktion.
3: Das Wetter. Diese Nacht zum Montag, die bleibt meistens trocken, mal mehr, mal weniger Wolken und dazu Tiefstwerte von 16 bis 10 Grad. Örtlich bildet sich auch Nebel. Im Laufe des Tages geht es dann rauf auf 25 bis 29 Grad. Neben der Sonne gibt es Wolken und es kann auch hier und da mal ein bisschen was an Regen runterkommen.
4: NRW Verkehr.
5: A3 Köln-Oberhausen zwischen Köln-Mülheim und Kreuz-Leverkusen 4 Kilometer Stau, 30 Minuten Zeitverlust. Wir wünschen allen unterwegs gute Fahrt.
3: Nachdem der Sonntag wettertechnisch so ein Traum war, feiern wir ihn noch ein bisschen. Jetzt um kurz nach 12 mit Hügel und Moving to the Sun. Und gleich gibt's dann noch Mark Forster mit seinem Au revoir. So geht's durch die Nacht. Ich bin Sven Sandbote. Grüß euch.
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0: gebannt durch die Nacht rein in den Montag mit Cyndi Lauper und ihr Time After Time. Willkommen zu Ingrid Kühne. Wenn die von ihrer Familie erzählt, dann habt ihr relativ schnell raus. Ihr Mann und ihr Sohn, die liefern scheinbar mehr als genug Material für eine ganze Comedy-Bühnenshow. Und genau deshalb ist sie natürlich wieder mit dabei bei der Comedy-Camp-Tour. Jetzt am Sonntag geht's los, zusammen mit Mirja Böß, Laura Brümmer und Mirja Regensburg. Am 4. Oktober machen wir den Anfang in Bergheim zusammen mit Ingrid. Und bevor es dann soweit ist zum Ende der Woche, jetzt erstmal so ein kleiner Vorgeschmack. Eine schöne Familiengeschichte für diese Nacht für euch.
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3: Also ich bin froh, dass wir den jetzt so groß gekriegt haben. Ist ein bisschen unselbstständig, das merkst du. Ne? Der wohnt auch zu nah für dran. Ne? Kriegst du nachts dann eine WhatsApp, ne? Sitzt senkrecht im Bett. Mama zählt nass, ja. Ich sag, was? Mama zählt nass, ja. Sagt er, was meint der? Ich sag, Mama, ich stehe am Schützenfestzelt, es regnet, holst du mich ab. Ja, und als Mutter, was machst du, ne? Schlappen an, Strickjacke an, Joggingbuchse, dann holst du das Kind ab, ne? Standen sie noch mit vier Männern, ne? Also Sven und die drei, die den gestützt hatten. Und dann habe ich den wirklich, ich hab die nach Hause gebracht, die Jungen nach Hause und zu Hause nur eine Decke drüber. Und daran merkst du, der ist noch nicht selbstständig. Ich bin nämlich gerade wieder zu Hause. Und was ist, kriege ich wieder eine WhatsApp. Sagt er, Mama, brauchst doch nicht kommen, ich bin schon zu Hause.
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0: Das Wetter.
1: Heute Nacht ziehen nur einzelne Wolken durch. Es bleibt trocken und die Werte gehen auf 16 bis 10 Grad zurück. Hier und da kann sich vor allem in den Morgenstunden auch so ein bisschen was an Nebel bilden. Der Montag bringt uns dann sommerlich warme 29 Grad in der Spitze. Dazu neben der Sonne mehr Wolken als noch am Wochenende. Und die Trockenheitsgarantie gibt's auch nicht mehr. Hier und da sind auch mal Schauer möglich.
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2: Hier die aktuelle Verkehrslage. A3 Köln-Oberhausen zwischen Köln-Mülheim und Kreuz-Leverkusen. 3 Kilometer Stau, 28 Minuten Zeitverlust. Weiterhin auf der A40 Dortmund-Essen zwischen Dortmund-Hombruch und Dortmund-Barob. 1 Kilometer stockender Verkehr. Und zusätzlich auf der A52 Düsseldorf-Mönchengladbach zwischen Kreuz-Karst und Schiefbahn. 1 Kilometer zähfließender Verkehr, 7 Minuten längere Fahrzeit. Wir wünschen allen unterwegs gute Fahrt.
1: Für eure Nachtschicht gleich Musik von Leonie, Don't Worry am Start. Jetzt ein Song, der ist mittlerweile auch schon wieder 15 Jahre alt. Sunrise Avenue, aber klingt immer noch gut und kommt auch gut jetzt in der Nacht. I Don't Dance. Ich bin Sven Sandbote.
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1: Ich bin Tine Klimach. Der Reformstreit der Koalition beim Thema Pflege spitzt sich zu. Die SPD hat angekündigt, die Pflegereform aus dem CDU-geführten Gesundheitsministerium zu blockieren, wenn sie nicht überarbeitet wird. Medienberichte über ein Krisentreffen von Union und SPD heute Abend wurden noch nicht bestätigt.
2: In der Regierung spricht man weniger von einem Krisentreffen, sondern von internen Verhandlungen auf Arbeitsebene. Und Gesundheitsminister Linnemann

0: wollten die Männer großen Schaden anrichten. Weiteres ist nicht bekannt. Was tun bei kaputter Ware? Händler müssen jetzt in der EU sichtbarer über Kundenrechte informieren. Ab jetzt müssen dafür in der ganzen EU 2 einheitliche Labels verwendet werden.
1: Das eine ist das sogenannte Gewährleistungslabel. Das wird nicht an dem Gegenstand angebracht, den man kauft, sondern es wird überall an der Wand oder neben der Kasse zu sehen sein, mit einer Menge Text. Der klärt unter anderem darüber auf, dass es in der EU eine Gewährleistung von mindestens 2 Jahren gibt. Außerdem gibt es künftig ein sogenanntes Garan-Label. Das sieht man, wenn der Händler ohne zusätzliche Kosten mehr als 2 Jahre Garantie gibt. Aus Brüssel, Dieter Ebeling.
0: Zum Sport. Im ersten Heimspiel mit dem neuen Bundestrainer Jürgen Klopp hat die deutsche Fußballnationalmannschaft eine überraschende Niederlage gegen Griechenland kassiert. Nach dem 0:1 in Augsburg fielen die Deutschen auf den 3. Tabellenplatz in der Nations League Gruppe 2 zurück. Nächster deutscher Gegner ist Serbien am kommenden Donnerstag in München.
2: Das Wetter.
3: Die Nacht ist wechselnd bewölkt und überwiegend trocken bei 16 bis 10 Grad, vor allem so in Bach-, Fluss- und Kanalnähe. Da kann sich auch mal so ein bisschen was an Nebel bilden. Am Tag geht es dann rauf auf 25 bis 29 Grad. Neben der Sonne einige Wolken und eine Trockenheitsgarantie, die haben wir nicht mehr. Es kann mal für den einen oder anderen Schauer reichen.
2: NRW Verkehr.
4: A3 Köln-Oberhausen zwischen Köln-Mülheim und Kreuz-Leverkusen 3 Kilometer Stau, 9 Minuten Zeitverlust. Und A40 Dortmund-Essen zwischen Dortmund-Hombruch und Dortmund-Barup. 1 Kilometer stockender Verkehr. Wir wünschen allen unterwegs gute Fahrt.
3: Ja, das ist eine schöne Challenge. Wir gucken gleich mal, wie gelenkig ihr noch in der Hüfte seid, nämlich dann, wenn Jennifer Lopez läuft. Ain't Your Mama. Vorher gibt's noch Musik aus NRW. Hier ist der gute Kamerad und Be Mine für die Nacht. Ich bin Sven Sandbote. Kommt gut rein in diesen Montag.
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0: Die Nachtschicht ist doch gerade perfekt, um mal kurz über eure ganz persönlichen Herzenswünsche nachzudenken. Denn wenn ihr jetzt einen Wunsch frei hättet, was wäre das?
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2: Ich habe beim Wunscherfüller mitgemacht und habe mir für meinen Sohn einen Tankgutschein gewünscht und dieser Wunsch ist tatsächlich in Erfüllung gegangen und werde ich meinen Sohn gleich mit überraschen können.
0: 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Und die haben wir damit glücklich gemacht.
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3: 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Oh, richtig cool.
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0: Und hier ist der Song, der die Swifties gerade verrückt macht. Der neue Song von Taylor Swift nämlich. Hier ist Patient Zero, mit dem geht's durch die Nacht. Habt eine schöne. Ich bin Sven Sandbote.

0: Wetter.
1: Diese Nacht zum Montag, die bleibt meistens trocken, mal mehr, mal weniger Wolken und dazu Tiefstwerte von 16 bis 10 Grad. Örtlich bildet sich auch Nebel. Im Laufe des Tages geht es dann rauf auf 25 bis 29 Grad. Neben der Sonne gibt es Wolken und es kann auch hier und da mal ein bisschen was an Regen runterkommen.
0: NRW Verkehr, euer KI-Navigator, aktuell und schnell.
2: A3 Köln-Oberhausen, zwischen Köln-Mülheim und Leverkusen-Zentrum 1 Kilometer Stau und A40 Dortmund-Essen, zwischen Dortmund-Hombruch und Dortmund-Barup 1 Kilometer stockender Verkehr. Wir wünschen allen unterwegs gute Fahrt.
1: Ja, das Wochenende ist vorbei, aber die Musik von The Weeknd, die kommt auch in der Nacht von Sonntag auf Montag richtig gut. Dancing in the Flames.
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1: Und jetzt erstmal die All-American Rejects und Gives You Hell. So geht's durch die Nacht. Ich bin Sven Sandbote und bringe euch rein in diesen 28. September.

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1: Neu bei uns, Iggy Kelly, Miracle. 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
1: Ich bin Tine Klimach. Mit einem Streit um die geplante Pflegereform starten Union und SPD in die neue Woche. Eigentlich wollte Gesundheitsminister Lindemann seine Pläne am Mittwoch vom Kabinett verabschieden lassen. Die SPD droht aber mit einer Blockade von seinen Sparplänen. Lindemann selbst wollte den Streit nicht zu hoch hängen. Man habe sich bei der letzten Reform für die Krankenversicherung auch erst 2 Stunden vor der Kabinettsbefassung geeinigt, sagte er in der ARD. Die Schweizer wollen sich nicht stärker abschotten. Eine Initiative zu strikterer Neutralität ist bei einer Volksabstimmung gescheitert. Die Abstimmung war brisant, denn es ging um eine Zusammenarbeit der Schweiz mit Nachbarländern und auch um Russland-Sanktionen.
2: Die große Mehrheit der Wählerinnen und Wähler wollte keine weitere Abschottung der Schweiz. Mit der von rechts forcierten Abstimmung sollte eine striktere Auslegung der Neutralität in die Verfassung geschrieben werden. Sanktionen gegen Länder, die Kriege starten, wären dann nicht mehr möglich gewesen. Dagegen aber Geschäfte mit Kriegsparteien. Gegner hatten darauf gepocht, dass die Schweiz einen moralischen Kompass behält und Täter nicht genauso wie Opfer behandelt. Aus Genf, Christiane Ölrich.
1: Die Verbraucherzentralen fordern ein einheitliches, einfaches Fahrpreismodell im gesamten öffentlichen Personennahverkehr.